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1: Mit Jean Maddox Henschel und diesen Themen. Lutherhaus in Eisenach feiert Jubiläum. Austausch in Eisenachs Partnerstadt. Stadtspitze von Eisenach in Sedan. Gemeinde Hörselberg-Hainich plant Investitionen in der Infrastruktur. Und Verteiler in Eisenach eingerichtet. Das Lutherhaus in Eisenach hat am vergangenen Sonntag, den 17. Mai, sein 70-jähriges Bestehen als Museum der Evangelischen Kirche gefeiert. Besucher konnten sich über ein Familienprogramm mit Führungen, Mitmachangeboten und freiem Eintritt freuen. Zum Abschluss schnitten Landesbischof Friedrich Kramer, Landrat Dr. Michael Brotführer, Oberbürgermeister Christoph Ihling und Museumsdirektor Jochen Birkenmeier gemeinsam die Geburtstagstorte an. Das Museum gilt heute als eine der bedeutendsten Reformationsstätten Europas und erinnert mit seinen Ausstellungen an Martin Luther, die Reformation sowie die Geschichte der Kirche in der Zeit der Deutsch-Demokratischen Republik und der Zeit des Nationalsozialismus. Eine Delegation aus Eisenach besuchte auf Einladung der französischen Partnerstadt Sedan das mittelalterliche Festival Festival Médiéval de Sedan. Mit dabei waren Oberbürgermeister Christoph Ihling, Bürgermeister Steffen Liebendörfer, Julia Durner und Dr. Benno Kretschmer. Als Geschenk überreichten sie eine Schiefertafel zur Würdigung der 35-jährigen Städtefreundschaft. Neben dem Festivalprogramm gab es Gespräche mit Sedans Bürgermeister Didier Orbilon über die weitere Zusammenarbeit beider Städte. Themen waren unter anderem innere Sicherheit, Migration und demografischer Wandel. Die Städtepartnerschaft zwischen Eisenach und Sedan besteht seit 1991 und wird durch regelmäßige Besuche und gemeinsame Projekte gepflegt. Ziel ist die Förderung der Völkerverständigung, besonders in politisch schwierigen Zeiten. Die Gemeinde Hörselberg-Hainich will in diesem Jahr in die Infrastruktur im gesamten Gemeindegebiet investieren. Zu den größten Investitionen zählen der Baustart für einen Radweg zwischen Reichenbach und Beringen. Dafür sind rund 660.000 Euro eingeplant. Hinzu kommt die Sanierung der Ortsdurchfahrt Bollaroda mit 621.000 Euro. Rund 60.000 Euro möchte die Gemeinde den Angaben nach in Löschwasserzisternen in Hütscheroda und Beuernfeld investieren. Und für weitere Sicherungsarbeiten am Schloss in Beringen stehen 20.000 Euro bereit. Die Freiwilligen Feuerwehren bekommen zwei neue Fahrzeuge und eine gebrauchte Drehleiter. Zudem ist neue Atemschutztechnik vorgesehen. Vor einer Woche hatte der Gemeinderat den Haushalt für das laufende Wirtschaftsjahr mit einer Gegenstimme und einer Enthaltung beschlossen. Der Verwaltungshaushalt umfasst 13 Millionen Euro und der Vermögenshaushalt 5 Millionen Euro. Damit der Vermögenshaushalt ausgeglichen ist, mussten über 1,7 Millionen Euro aus der Rücklage genommen werden. In Eisenach wurde im Sozialkaufhaus in der Gaswerkstraße ein neuer Verteiler eingerichtet. Die Initiative Foodsharing Eisenach-Herleshausen stellt dort kostenlos Lebensmittel mit bald ablaufendem oder bereits überschrittenem Mindesthaltbarkeitsdatum sowie gelegentlich Kosmetik oder Blumen zur Verfügung. Das Regal ist werktags von 8 bis 14 Uhr geöffnet. Haltbare Produkte stehen anschließend in einem Schrank vor dem Gebäude bereit. Die ehrenamtliche Initiative Foodsharing engagiert sich seit 2023 als Lebensmittelretter in der Region und arbeitet dabei mit geschulten Helferinnen und Helfern sowie regionalen Partnerbetrieben zusammen. Unterstützt wird das Projekt von der Sozialen Dienstleistungsgesellschaft Wartburg-Kreis MbH und der Wirtschaftsförderung der Stadt Eisenach. Außerdem werden weitere Mitstreiter gesucht. Das waren die Regionalnachrichten mit G. Maddox Henschel hier im Wartburgradio 96,5.
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1: Dichten für Anfänger. Liebe Wartburger, so ein Dichter, der braucht doch eine Sprache. Eine Sprache, die ihm in früher Kindheit die Mutter in Herz und Hirn pflanzte mit den Liedern, die sie ihm vorsang, wenn er vom Spielen müde war. Mit ihren Reimen, die ihn begeisterten, weshalb die Sprache ja auch Muttersprache genannt wird, mit der er, der Dichter, liebkost wurde und gewarnt und manchmal auch getadelt. Das gehört dazu bei einer Sprache. Er saugt noch immer, der Dichter, jetzt als reifer Mensch, die Sprache in ihrer ganzen Vielfalt auf, wie ein Schwamm, ist neugierig auf alles, was gesagt oder geschrieben wird. Er kauft sich Bücher. Immer wieder. Er liest, um hinter den Sinn so mancher Worte zu kommen. Er denkt, er träumt sogar in dieser Sprache. Aber allein die Sprache macht noch keinen Dichter. Ein Poet sollte in seinem alltäglichen Dasein auch etwas empfinden. Dieser Mensch, der sich der Lyrik verschrieben hat. Echte Freude, Lust, Liebe, Besorgnis, aber auch Trauer, Zorn, Wut oder Ärger, eben die ganze Palette menschlicher Gefühle. Halt das Innerste, das man oft nicht anders preisgeben kann als mit Herzblut. Und dann sollte er, der Dichter, sich um eine Form bemühen, mit der er diese Gefühle in Worte fasst. Nachvollziehbar für seine Leser. Ein Gedicht, ob gereimt oder prosaisch, gehört in die Welt. Und die Welt gibt ein Urteil ab. Sie lobt, weil sie sich verstanden fühlt, weil sie sich in diesem Gedicht wiederfindet, weil dieses Gedicht etwas abrundet. Oder sie übt Kritik, weil kaum eine Regel, nach der ein Gedicht aufgebaut sein sollte, eingehalten wurde. Sie kann auch schweigen, diese Welt. Dann spricht man von Höflichkeit, was allerdings nichts an der Qualität des Gedichtes ändert. Ein Gedicht ist vollkommen, wenn es einen Rhythmus hat, eine Melodie, einen Klang, wenn vor dem inneren Auge des Lesers Bilder entstehen, wenn man beim Lesen nicht das Empfinden hat, hier wäre ein Holzhacker am Werke gewesen, dem es egal ist, ob man sein Kleinholz singen kann. Gilt übrigens auch für Dichterinnen.
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1: Nichts bestellt und trotzdem zahlen? Ich habe eine Rechnung für eine Online-Bestellung bekommen, die ich gar nicht gemacht habe. Offenbar hat jemand unter meinem Namen bestellt. Muss ich das jetzt trotzdem bezahlen? Fragt eine Leserin der Thüringer Allgemeine. Nicole Schneider von der Verbraucherzentrale kehrt auf. Nein, wenn Sie die Bestellung nicht selbst getätigt haben, müssen Sie in der Regel auch nicht dafür bezahlen. Ein Vertrag kommt nur zustande, wenn Sie selbst oder eine von Ihnen bevollmächtigte Person eine Bestellung aufgegeben haben. Wichtig ist aber, Sie sollen unbedingt reagieren und die Rechnung nicht einfach ignorieren. Weisen Sie die Forderung möglichst schnell schriftlich zurück und teilen Sie dem Händler mit, dass Sie die Bestellung nicht getätigt haben, am besten nachweisbar, etwa per E-Mail oder Einschreiben. Das war ein Beitrag von Elke Ziegler.

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1: Jeder kennt den Namen und jeder kennt das Symbol. Aber kaum jemand kennt die Bedeutung hinter Yin und Yang. Yin und Yang kommen aus der chinesischen Philosophie, genauer gesagt aus dem Daoismus. Das ist eine alte Lehre aus China. Daoismus bedeutet wörtlich der Weg. Es geht darum, dass man eins mit der Natur und des Lebens wird. Yin und Yang sind mehr als nur hell und dunkel. Sie verkörpern zwei Grundprinzipien, die unser Leben prägen. Hier kommt ein genauer Blick auf das, wofür sie jeweils stehen. Yang repräsentiert die helle Seite des Symbols. Yang steht für Helligkeit, Höhe, Positivität, Aktivität, Bewegung und das Männliche. Yin hingegen repräsentiert die dunkle Seite des Symbols und steht für Dunkelheit, Kälte, Passivität, Negativität und das Weibliche. Oft glauben wir, Yin und Yang seien sowas wie Gut gegen Böse, also Licht kämpft gegen Finsternis, wie in einem Fantasiefilm. Aber das stimmt so nicht. Es ist kein Kampf. Es geht auch nicht darum, dass das eine besser ist als das andere. Yin und Yang sind Gegensätze, aber sie arbeiten zusammen. Sie brauchen sich gegenseitig. Und genau das macht dieses Verhältnis so besonders. Es ist ein Miteinander, kein Gegeneinander. Das Spannende daran, Yin und Yang sind keine festen Zustände. Sie verändern sich ständig und gehen ineinander über. Sie steigen und sinken immer abwechselnd, wie Ebbe und Flut. Wie unser Atem ein und aus. Genau diese Bewegung, dieser ständige Wechsel erklärt, warum sich Dinge im Leben wandeln. Zeitreise gefällig? Werfe mal einen Blick zurück auf die ersten Versionen des Symbols. Die frühe Version des Yin- und Yang-Symbols sah nicht so aus wie heute. Statt der geschwungenen S-Form gab es damals oft konzentrische Kreise, also Kreise, die sich von innen nach außen aufbauen, wie Wellen oder Baumringe. Das sah weniger dynamisch aus, aber auch darin steckte schon die Idee von Gegensätzen und Bewegung. Die Form, die wir heute kennen, kam erst viel später, wahrscheinlich zur Zeit der Ming-Dynastie. Damals war der Daoismus auf dem Höhepunkt. Und weil kluge Worte nie schaden, hier noch ein Zitat vom Thema Yin und Yang. Die Welt besteht aus Yin und Yang. In jedem Schatten auf dem Schnee wartet ein Lichtschimmer. Und so sehen wir, dass Yin und Yang mehr sind als nur ein Symbol. Sie zeigen uns, wie Gegensätze zusammenarbeiten und sich immer wieder abwechseln. Ein ewiger Tanz der Kräfte, der in der Natur und in unserem Leben überall zu finden ist. Also, das nächste Mal, wenn du das Yin und Yang-Symbol siehst, denk daran, es ist ein Zeichen für Balance und Wandel, genau wie das Leben selbst. Das war ein Beitrag von Lucy Mangold im Wartburg Radio 96,5.

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1: Gemeinsam mit dem Landesbeauftragten für Menschen mit Behinderungen, Dennis Petschner, und der Bürgerbeauftragten des Wartburg-Kreises, Nicole Priechle, hielt Peter Hensken am 25. April 2026 um 10.30 Uhr auf dem Marktplatz in Eisenach eine Rede, um für den Protesttag für Menschen mit Behinderungen auf deren Probleme aus Sicht eines Betroffenen aufmerksam zu machen. Der Beitrag entstand gemeinsam mit Cindy Herrmann vom DBI im Rahmen der Sendung Schallfenster fürs Wartburg Radio 96,5.
2: Mein Name ist Peter Hensken. Ich bin 23 Jahre alt, komme aus Eisenach und ich arbeite in einer Werkstatt für Menschen mit Behinderungen. Liebe Hörerinnen und Hörer, am 25. April war der Bevorstlauf gegen Schlaganfall. Heute ist der Protesttag für Menschen mit Behinderung am 5. Mai zum 30. Mal. Ein Tag, an dem wir nicht leise sind. Ein Tag, an dem wir sagen, wir sind da und wir werden gehört. Ich stehe heute hier, nicht nur für mich, ich stehe hier für viele Menschen, die jeden Tag mit Barrieren leben müssen. Und ich möchte auch persönlich sagen, es ist nicht immer leicht, Teil dieser Gesellschaft zu sein, wenn vieles nicht für einen gemacht ist. Wenn man ständig kämpfen muss für Dinge, die für andere selbstverständlich sind, zum Beispiel mobil zu sein, Bus und Bahn, sind für viele Menschen mit Behinderungen keine echte Selbstverständlichkeit. Nicht nur wegen fehlender Barrierefreiheit, sondern auch wegen der Kosten. Deshalb habe ich eine klare Forderung. Mobilität muss für Menschen mit Behinderungen einfacher und günstiger werden. Es kann nicht sein, dass Teilhabe am Leben auch vom Geld abhängt. Wer auf Unterstützung angewiesen ist, hat oft ohnehin weniger finanzielle Möglichkeiten. Und trotzdem sind viele auf Bus und Bahn angewiesen. Deshalb sage ich ganz klar an die Politik: Macht den öffentlichen Nahverkehr barrierefrei und bezahlbar. Denn Mobilität ist Freiheit. Mobilität bedeutet Teilhabe. Und Teilhabe darf kein Luxus sein. Unser Grundgesetz sagt in Artikel 2, jeder Mensch hat das Recht auf freie Entfaltung seiner Persönlichkeit. Doch wie soll das gehen, wenn man sich nicht frei bewegen kann? Und genau deshalb schauen viele Menschen aktuell mit großer Sorge auf politische Entwicklungen. Es stehen mögliche Kürzungen im Raum. Über 8,6 Milliarden Euro im Sozialbereich. Das betrifft Kinder, Jugendliche und Menschen mit Behinderungen direkt. Es wird darüber diskutiert, Integrationshilfen zu streichen, also Unterstützungen nach § 112 SGB IX. Das würde viele Familien und Kinder hart treffen. Außerdem gibt es Sorgen, dass das Wunsch und Wahlrecht eingeschränkt wird. Das bedeutet, Menschen könnten weniger selbst bestimmen, wie und wo sie leben. Auch das Bundesteilhabegesetz steht in der Kritik. Viele befürchten, dass es weiter abgeschwächt wird und Barrierefreiheit weniger verbindlich wird. Gleichzeitig gibt es auch Entwicklungen, die zeigen, es geht voran, aber noch nicht weit genug. Das Behindertengleichstellungsgesetz sagt klar, Menschen mit Behinderung haben ein Recht auf Barrierefreiheit. Sie haben das Recht, öffentliche Angebote ohne Hindernisse nutzen zu können. Und sie dürfen nicht benachteiligt werden, zum Beispiel durch fehlende Zugänge oder Informationen. Auch die Vermögensbeiträge steigen ab 2026. Das ist ein Schritt nach vorn, aber kein Ersatz für echte Teilhabe im Alltag. Aber das ist nicht die einzige Forderung. Ich richte mich heute direkt an die Verantwortlichen in der Politik. Setzen Sie Inklusion endlich konsequent um. Sorgen Sie für echte Barrierefreiheit in allen Lebensbereichen. Fördern Sie inklusive Bildung und Arbeit. Hören Sie den Menschen mit Behinderung wirklich zu. Nicht nur heute, nicht nur am 5. Mai, sondern jeden Tag. Denn wir brauchen keine leeren Worte, wir brauchen Veränderungen. Unser Grundgesetz ist da ganz klar. Artikel 1 sagt, die Würde des Menschen ist unantastbar. Und Artikel 3 sagt, alle Menschen sind vor dem Gesetz gleich. Und ganz wichtig, niemand darf wegen seiner Behinderung benachteiligt oder bevorzugt werden. Und trotzdem erleben viele Menschen genau das jeden Tag. Gesund bedeutet, ihr Mensch gehört dazu. Nicht irgendwann, nicht vielleicht, sondern jetzt. Das darf nicht davon abhängen, ob jemand laufen, sehen, hören oder lesen kann. Ob er oder sie am Leben teilhaben darf. Und trotzdem ist genau das noch immer Realität. Viele Menschen werden ausgeschlossen. Nicht, weil sie nicht können, sondern weil sie nicht gelassen werden. Das muss sich ändern. Und dafür sind wir heute hier. Wir sind laut. Wir sind sichtbar und wir geben nicht auf. Denn Inklusion ist kein Wunsch. Inklusion ist ein Recht. Ich wünsche mir eine Zukunft, in der niemand mehr kämpfen muss, um dazuzugehören. Eine Zukunft, in der Barrieren verschwinden, in den Städten und in den Köpfen. Und eine Zukunft, in der Politik nicht nur verspricht, sondern handelt. Bis dahin sagen wir nichts über uns ohne uns. Keine Ausreden mehr, jetzt ist die Zeit für Veränderung. Denn das Grundgesetz gilt für alle und es muss auch für alle spürbar sein. Bis dahin sind wir laut. Danke. Ich grüße den Behindertenauftragten der Stadt Thüringen, Dennis Petschner, dass sich was ändert. Eine Politik. Dankeschön. Und ich will mich nochmal bei allen bedanken, die auf TikTok zu dem Thema Inklusion was dazu gepostet haben. Und ja, ich richte mit diesen Worten auch an die CDU. Die CDU ist gegen Menschen mit Behinderung. Und auch die AfD könnte in Sachsen-Anhalt in die Macht kommen und wir was ändern. Das dürfen wir nicht zulassen. Deswegen werde ich demnächst eine Unterschriftaktion sammeln, damit das Geld nicht gekürzt wird. Wir verdienen schon weniger in den Werkstätten. Und das dürfen wir nicht zulassen.
1: Das war Peter Hensken am Mikrofon im Wartburgradio 96,5. Heute ist der Internationale Tag für Menschen mit Behinderungen, der 5. Mai. Und die Sendung heißt Schallfenster.

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Die Entstehung von Fabelwesen. Eine Rubrik von Laura Gies im Wartburg-Radio 96,5. Heute geht es um den Werwolf. In Vollmondnächten verwandeln sich manche Menschen in Werwölfe und gehen auf die Jagd. Sie werden zu blutrünstigen Bestien und auch Menschen zählen zu ihren Opfern. Am nächsten Morgen wachen sie dann nackt und manchmal blutverschmiert im Wald auf und wissen nicht mehr, was sie in der Nacht getan haben. Bekämpft werden können sie nur mit Silber. Von normalen Verletzungen erholen sie sich sehr schnell und greifen direkt wieder an. So lautet der Mythos. Rund um die Welt gibt es zu den Werwölfen unzählige Horrorgeschichten. Werwölfe werden schon in den ältesten Schriftstücken der Menschheit erwähnt, zum Beispiel in dem Gilgamesch-Mythos, der vor mindestens 2600 Jahren entstanden ist. Darin verwandelt die Göttin Ishtar einen Schäfer in einen Wolf. In griechischen Sagen ist von dem König Lykaon von Arkadien die Rede, der von Zeus in einen Wolf verwandelt wurde, weil er sein Kind geopfert hatte. Bei den Skythen, einem nördlich des Schwarzen Meeres lebenden Reitervolk, war es Brauch, sich bei kultischen Festen ein Wolfsfell umzuhängen. Damit wollten sie sich mit dem wolfsgestaltigen Gott vereinen. Im mittelalterlichen Europa war der Glaube an Werwölfe weit verbreitet und es war lebensgefährlich, als Werwolf beschuldigt zu werden. Zu dieser Zeit wurden vor allem Hexen für die Verwandlungen in Wölfe verantwortlich gemacht. Doch nicht nur Hexen, sondern auch Männer, die angeblich Werwölfe waren, wurden angeklagt und hingerichtet. Tausende Männer brachte diese Anschuldigungen auf den Scheiterhaufen. Insbesondere Außenseiter der Dorfgemeinschaft galten damals als potenzielle Werwölfe, vor allem Hirten. Die meisten Sagen aus dem Mittelalter berichten von Männern, die einen Pakt mit dem Teufel eingingen und von ihm einen Gürtel aus Wolfsfell erhielten, um sich damit verwandeln zu können. Zu einer der ältesten und bekanntesten Werwolf-Geschichten aus Deutschland zählt der Angriff auf die Stadt Greifswald. Greifswald wurde 1640 angeblich von Werwölfen attackiert. Einige Studenten sammelten alle silbernen Gegenstände ein, stellten daraus Kugeln her und besiegten so ihre Feinde. Die meisten Legenden entstanden in Gegenden, die oft von Wölfen heimgesucht wurden. Sie waren gefürchtet, weil sie Nutztiere töteten und mitunter auch Menschen angriffen. Ein weiterer Grund für die Entstehung des Mythos könnten aber auch unerklärliche Krankheitssymptome gewesen sein. So wird beispielsweise Tollwut durch den Biss eines Tieres übertragen. Die Betroffenen bekommen Anfälle und beißen um sich. Die Hochphase der Werwolfprozesse endete im letzten Drittel des 17. Jahrhunderts. Das heißt aber nicht, dass der Werwolf danach verschwand. Fakten und Fiktion vermischten sich zu neuen Geschichten, zu Schauergeschichten, die noch Jahrhunderte später erzählt werden. Unser heutiges Bild hat aber nur noch sehr wenig damit zu tun, was die Menschen in früheren Zeiten bei dem Gedanken an Werwölfe empfunden haben. Das war Die Entstehung der Fabelwesen, eine Rubrik von Laura Gies im Wartburg Radio 96,5.

0: Natürlich hat so ein Herzog auch eine Sommerfrische. Die befindet sich in Wilhelmsthal. Nicht gerade der nächste Ort, wenn man von Weimar ausgeht. Aber in Bezug auf Eisenach passt das. Eine reizende Barockanlage mit weitläufigem Park. Ich darf das Herzogspaar begleiten. Viel Zeit zum Zeichnen und Diskutieren. Und zum Briefeschreiben an meine Seelenverwandte in Weimar. Ach, Sie wissen nicht, wer ich bin. Mein Name ist Johann Wolfgang von Goethe.
1: Seit 1777 waren unter Herzog Karl August die Schlossgebäude in Wilhelmsthal zielstrebig instand gesetzt und die barocke Parkanlage durch den Hofgärtner Johann Conrad Sckell in einen großzügigen Landschaftspark nach englischem Vorbild umgestaltet worden. Aus dieser Zeit stammt die zwar beschädigte, aber noch vorhandene Brunnenanlage mit der liegenden Figur einer Wassernixe und mit wasserspeienden Delfinen. Wilhelmsthal war wieder zur beliebten Sommerresidenz des Weimarer Hofes geworden. »Wir sind in Wilhelmsthal«, schreibt der nunmehr geadelte Goethe am 16. Juni 1783. Es wird auf Prinz Konstantin, den 25-jährigen Bruder des Herzogs, gewartet, dessen lockerer Lebenswandel während seiner Kavalierstour nach Zürich, Paris und London für Unwillen und Turbulenzen am Weimarer Hof gesorgt hatte. Fernab von Weimar wollten der Herzog und die Herzogin Luise gemeinsam mit Goethe auf den jüngeren herzoglichen Bruder einwirken, seinen Lebenswandel zu ändern. Wahrscheinlich ging es auch um Absprachen zur weiteren finanziellen Absicherung des prinzlichen Aufenthalts in Tiefurt, weshalb offenbar Johann August Ludecus, Geheimsekretär und Schatzmeister der Herzogin Mutter Anna Amalia, bereits anwesend war. Goethe schreibt in einem weiteren Brief von Verworrenheit des Prinzen und von Knoten, die mit Geduld gelöst werden müssen.
0: Meiner Seelenfreundin in Weimar teilte ich mit, dass ich mit dem Herzog über viele Dinge gar gut gesprochen habe, dass ich ja sehr viel gezeichnet habe und ein Kapitel zu meinem Bildungsroman Wilhelm Meisters Lehrjahre fertig geworden ist. Trotz der schönen umgebenden Natur war mir diesmal der Aufenthalt in Wilhelmsthal nicht angenehm, weil Nebel und Feuchtigkeit durch Berge, Wälder und Wohnung drangen.
1: Für den 19. Juni kündigte Goethe seine Abreise aus Wilhelmsthal an.
0: Demnächst werde ich 35 Jahre alt, ein stattlicher Mann in der Mitte seines Lebens. Über Langeweile kann ich mich nun wirklich nicht beklagen. Meine Aufgaben sind sehr vielfältig. Und das Beste? Ich darf jetzt als Adliger gemeinsam mit den Herrschenden speisen. Wieder eine Stufe höher auf meiner Lebensleiter. Meine naturwissenschaftlichen Studien werde ich dabei aber natürlich nicht vernachlässigen.
1: 1784 war er mit amtlichen Pflichten überhäuft. Geheimes Konzil, Bergwerkskommission, Kriegskommission, Wegebaukommission, diplomatische Missionen an thüringischen Höfen, Präsidium der Kammer, Finanzverwaltung und zudem war er nun in Eisenach damit beschäftigt, im geheimen Konzilium an der Untersuchung der Amtsvergehen des Steuereinnehmers in Ilmenau und dessen Bestrafung mitzuwirken. Am Mittwoch, den 2. Juni 1784, war der gesamte herzogliche Hof aus Weimar nach Eisenach gekommen. Es wird deshalb reges Treiben im Schloss geherrscht haben. Mit dem jüngsten Sohn seiner Seelenfreundin, dem 12-jährigen Fritz von Stein, traf Goethe erst sonntags ein. Abends wurde ein Konzert besucht und Goethe speiste mit an der Hoftafel, was ihm nunmehr als Adligem gestattet war. Ihn erwarteten in den nächsten Tagen schwierige Verhandlungen mit dem Landausschuss und gewichtige Beratungen im geheimen Konsilium. Diesmal wohnte Goethe nicht im Schloss. Er hatte sich bei der verwitweten Kommerzienrätin Kramer in der Georgengasse einquartiert, wo manchmal auch die Zusammenkünfte mit den landständischen Deportierten Otto Friedrich von Wangenheim aus Lauchröden stattfanden. Bei den brisanten Verhandlungen und Beratungen ging es um die Übernahme von Kammerschulden und von Pensionen für verabschiedete Offiziere und Soldaten. Es ging um die Reduzierung des eisenachischen Truppenkontingents überhaupt. Maßnahmen zur Bewachung der Wartburg und zu deren weiteren Erhaltung wurden festgelegt. Für notwendige umfangreiche Erneuerungsarbeiten an der Burg fehlte jedoch das Geld. Ein bedeutsames Ereignis in diesen Tagen war die Gründung des Eisenacher Freien Zeicheninstituts, das zunächst in zwei Räumen des Schlosses eingerichtet wurde.
0: In meinen freien Stunden führte mich mein geologischer Wissbegier in das ansehnliche Mineralienkabinett des Kamerads Wilhelm Karl Apelius, wo ich schöne Sachen sah, und danach unternahm ich mit dem Bergsekretär Karl Wilhelm Vogt eine mineralogische Spazierfahrt in die Umgebung von Eisenach. An Briefen an Frau von Stein und auch an den Herder berichtete ich, dass ich bei meinen Felsenspekulationen einige Grundgesetze der Bildung entdeckt habe. Aus Kassel habe ich mir einen Elefantenschädel kommen lassen, an dem ich Forschung zur Existenz eines Zwischenkieferknochens bei allen Tieren bestätigt fand.
1: Auf der Wartburg beobachtete er eine ungewöhnliche Luft- und Wolkenszene. Und mit einem mehrtägigen Ritt über Rula auf den Inselsberg, in dessen Umgebung geologische Untersuchungen erfolgten, beendete Goethe seinen fünfwöchigen Aufenthalt in Eisenach.
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0: An der Biegung des Flusses. Ein Buch über die Werra. Von Sandra Blume. 9. Kapitel: Von den Kieselsteinen. Demut. Substantiv feminin die. Erstens, vor allem religiös geprägte Geisteshaltung, bei der sich der Mensch in Erkenntnis der eigenen Unvollkommenheit dem göttlichen Willen unterwirft. Zweitens, das Zurücknehmen der eigenen Interessen gegenüber einer höheren Macht oder gegenüber einer Gemeinschaft. Während ringsum die Landschaft im Sonnenschein aufleuchtet, versinkt Widdershausen am späten Nachmittag schon im gewaltigen Schatten des Monte Cali. Weit und gänzlich flach ist die Ebene, die sich zu Füßen des Kalibergs entlang des Flusses ausbreitet. Auf einer Stromleitung, die über den Weg am Flussufer hinwegführt, hocken zwitschernd Dutzende Stare. Ein Elektromobil überholt mich langsam. »Schau«, sagt der Großvater zu seinem Enkelsohn, »da sammeln sich die Vögel. Sie ziehen jetzt bald in den Süden. Ich hoffe, sie fliegen nicht alle auf, wenn wir hier weiterfahren.« Seine Sorge ist unbegründet. Die Stare bleiben unbeeindruckt sitzen, als die beiden rechter Hand in einen Feldweg einbiegen. Ich gehe geradeaus am Ufer weiter und stehe alsbald vor einer Schranke. Der Weg, den ich auf der Karte ausfindig gemacht hatte, ist die Fahrstraße durch das Betriebsgelände eines Kieswerks. Vorbei an wartenden Baggern und Haufen bunt gemischter Kieselsteine führt die schlammige Straße in das Naturschutzgebiet zwischen Dippach und Dankmarshausen. Ein schmaler Pfad windet sich nun nahe der Werra durch ein liebliches Refugium mit kleinen Wiesen, Hecken und Wäldchen, Röhrichtfeldern und Seen. Nach gut einem Kilometer Idylle erreiche ich die Werra-Brücke von Dankmarshausen. Dort führt der Weg in eine weite, grüne Flussaue, in deren Mitte sich an einem See eine Halde aus Sand und Kies erhebt. Das Kieswerk, das die kostbaren Baustoffe aus den Schotterbänken des Flusstals birgt, hat schon Feierabend. Das große Schaufelrad und die Förderbänder stehen still, keine Bewegung ist auf dem Gelände zu sehen. Alles, was hier zutage geschaufelt wird, verdankt sich der Arbeit des Flusses. Jeder Stein, jeder Kiesel und jedes Körnchen Sand hat eine weite Reise hinter sich und war einst Teil eines Gebirges. Durch Verwitterung, durch Regen, Sonne und Frost lösten sich Gesteine aus den Felswänden, rollten die Abhänge hinunter, zerbrachen dabei in kleinere Steine und wurden von den Gletschern der Eiszeit und den Gebirgsflüssen fortgetragen. Der Hobel des Eises und die wechselseitige Reibung im Wasser des Flusses schliffen die Steine, so dass sie immer kleiner, immer glatter und runder wurden. Je breiter und langsamer der Fluss in seinem Verlauf wird, desto kleiner werden auch die Steine im Flussbett. Es bleiben immer jene liegen, die geradezu schwer sind, als dass der Fluss die Kraft und die Strömung hätte, sie weiter transportieren zu können. Und weil sich der Fluss im Verlauf der Jahrtausende immer wieder neue Wege suchte, entstanden entlang der heutigen Ufer Terrassen aus Kies. Vor allem in breiten und flachen Tälern wie dem im Schatten des Abraumberges haben sich ausgedehnte Kiesbänke abgelagert. Kies ist ein kostbarer Rohstoff. Ohne Kies kein Beton, ohne Beton keine Bautätigkeit. Über Jahrtausende hin hat der Fluss seine Arbeit getan und Fels zu Kies geformt, aber Millionen der wertvollen Steinchen an seinen Ufern aufgehäuft. Der Rohstoff ist dennoch endlich. So schnell wie menschliche Bautätigkeit ungezählte Tonnen von Kies und Sand benötigt, kann der Fluss nicht arbeiten. Was in Jahrtausende währender Arbeit geformt und durch das Land getragen wurde, wird nun in wenigen Jahrzehnten geschürft und an das Tageslicht gehoben. Ein letzter Sonnenstrahl lässt das Ziffernblatt der Uhr am Kirchturm von Dankmarshausen gleißend aufleuchten, bevor die Sonne hinter dem Horizont versinkt. Die Tage sind merklich kürzer geworden und früh fällt nun wieder der Abend ein. Wenn ich nicht im Dunkeln wandern möchte, muss ich schon den Rückweg antreten. Im Naturschutzgebiet versuche ich etwas mehr als einen flüchtigen Blick aus der Ferne auf den Fluss zu erhaschen, verlasse den Pfad und suche mir einen Weg durch das Dickicht zur Werra. Das Ufer ist hoch und steil abfallend, kein Weg führt ans Wasser und so klettere ich in einem Anfall von Übermut in eine alte Bruchweide hinein und lehne mich an einen der dick bemoosten Äste, die über das Wasser ragen. Für einen Augenblick schließe ich die Augen, fühle die schartige Borke unter meinem Rücken, als plötzlich etwas ins Rutschen gerät. Es knackt. Ich kippe zur Seite, meine Hände greifen ins Leere und ich falle. Ich falle tief, mehrere Meter, und dann schließt sich das Wasser über mir. Meine Füße finden Grund und zusammen mit einer Woge stinkenden Faulschlamm tauche ich prustend aus dem Wasser auf. Ich habe Wasser in den Ohren, Schlamm läuft mir aus den Haaren, ich aber stehe im Fluss und lache. Ich lache, weil ich unverletzt bin, weil das Wasser nicht allzu kalt ist und weil ich mich unfreiwillig und völlig durchnässt in meinem Fluss wiedergefunden habe. Die Werra duldet keine Eitelkeit. Ich war mir zu sicher geworden, dass ich die Werra kenne, dass mir am Fluss nichts geschehen kann, so wie mir unzählige Male nichts geschehen ist, als ich auf Bruchweidenästen balanciert und geklettert bin. Den ganzen Tag hatte ich im Nachdenken über die Kieswerke diese Liedzeile des alten Kinderliedes von Reinhard Lacomi vor mich hingesummt. Auf dem Grunde wandern kleine, feine, reine Kieselsteine. Wollte solch ein Steinchen langen, da hat mich der Bach gefangen. Und nun hatte mich der Fluss verschluckt. Nur für Sekunden, aber doch heilsam. Für jenen kleinen Anflug von Hochmut, der in mir hatte aufkommen wollen. Tropfnass, verdreckt und demütig stehe ich schließlich oben auf der Uferböschung, die hinaufzuklettern alles andere als einfach war. Dass mein Auto nicht mehr weit entfernt parkt und ich einen fast kompletten Satz trockener Kleidung darin liegen habe, ist mehr als ein glücklicher Zufall. Auf der Heimfahrt juckt meine Haut und mir kommt unwillkürlich Heraklits berühmtes Fragment der Flusslehre in den Sinn. Man kann nicht zweimal in denselben Fluss steigen, heißt es da, denn es fließt anderes und wieder anderes Wasser nach. Im Sommer bei Merkos war das Bad im Fluss ein herrlich verlockendes Abenteuer. Unterdessen aber flossen im Kali-Revier salzgesättigte Wasser in die Werra, sodass ich mich nach meinem zweiten Bad im Fluss eher unwohl fühle und das Bedürfnis verspüre, mir schleunigst Wasser und Schlamm von der Haut zu waschen. Nach der Flusslehre des griechischen Naturphilosophen befindet sich alles in einem fließenden, ständigen Prozess des Werdens und Wandelns. Der Fluss ist dabei ein Gleichnis. Was für seine Wasser gilt, gilt gleichermaßen für alles andere. So bin auch ich am Abend nicht mehr dieselbe wie am Morgen noch, als ich aufgestanden bin. Wie sehr der Fluss fließt und alles und mich verändert, heißt er aber auch Fluss, weil an seinen Rändern Ufer sind. Also etwas, das stabil ist oder nur einem langsamen Wandel unterliegt. Mein Fließen hat daher feste, sichere Haltepunkte und dazu zählt auch die tiefe Liebe zur Landschaft meiner Heimat, zu den Dingen, die sich darin seit meiner Kindheit nicht verändert haben, die Kirchtürme der Dörfer, die Tauben auf den Dachfürsten der alten Fachwerkhäuser, die Kopfweiden am Weg, die mächtigen Hutebäume auf den Hügeln und mitten darin die Werra.
1: 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Kapitel von den Kieselsteinen.

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1: Die Drachenschlucht ist heute das Thema in der Reihe Eisenacher Geheimnisse. Über Jahrmillionen hat sich das Wasser des Bachs fast 10 Meter tief in die roten Felsen unterhalb der Wartburg gegraben und ein Naturschauspiel von faszinierender Schönheit geschaffen. Die Rede ist von der Drachenschlucht. Der Name Drachenschlucht geht auf Oberforstrat Gottlieb König und das Jahr 1932 zurück. Nachdem der Oberforstrat die Schlucht gangbar gemacht hatte, war die Namensgebung erfolgt. Passend zur mystischen Stimmung, der man in der Schlucht nachspüren kann, rankt sich um eben jene Namensgebung aber auch eine Legende. Der Sage nach hat die Drachenschlucht ihren Namen vom heiligen Georg und seinem Kampf mit dem Drachen bekommen. Ein vor den Mauern der Stadt lebender Drache soll mit seinem giftigen Atem die Luft verpestet haben. Um sich zu schützen, mussten die Einwohner täglich Lämmer opfern. Doch der Hunger des Drachen, dargestellt als Lindwurm, war so groß, dass es bald keine Tiere mehr zu opfern gab. Nun mussten die Bürger der Stadt ihre Söhne und Töchter opfern. Es wurde gelost, wer sich für das Gemeinwohl hingeben sollte. Es traf die Königstochter, die nach ihrem Abschied von den Eltern dem Drachen entgegenging, um verspeist zu werden. Doch Georg erschien und durchbohrte den geschuppten Unhold mit seiner Lanze. Die schöne Prinzessin war gerettet. Die Königstochter zog den Drachen dann mit einem Gürtel in die Stadt. Und so ist der heilige Georg, der auch sehr von den Landgrafen verehrt wurde, in der Stadt Eisenach präsent. Auf dem Marktplatz befindet sich der Georgenbrunnen, gleich daneben die Georgenkirche, die Georgenschule, Georgenstraße und der Panzerreiter am Jakobsplan. Bei der Gangbarmachung der malerischen Schlucht hatte Oberforstrat König mit einigen Schwierigkeiten zu kämpfen. In der engen Klamm, an der schmalsten Stelle, ist die Schlucht nur 68 cm breit, ließ König Überbrückungen mit Holzknüppeln über dem Wasser des Steinbachs legen. Doch diese mussten immer wieder erneuert werden, da das Holz vermoderte oder schlichtweg vom wilden Fluss oder Steinschlag zerstört wurde. Zeitweise, wenn etwa Eiszapfen an den immer feuchten Felswänden hängen oder Hochwasser droht, ist die Schlucht sogar gesperrt, so wie auch in diesem Winter. Noch heute sind einige der Stellen mit Holzbrettern versehen, doch gerade in den engen Schluchtenteilen sind diese seit 2009 durch robuste Ginnerroste aus Kunststoff ersetzt. König lag sehr viel an Waldästhetik und Öffentlichkeitsarbeit für den Wald. Er schrieb sogar einen Artikel zur Poesie des Waldes. Frei nach König sei gesagt, je mehr Menschen durch die Drachenschlucht wandern und sich für diese begeistern, desto mehr Menschen werden sich für sie einsetzen und für ihre Pflege kämpfen, auch wenn die einzigen Drachen in der Schlucht die kleinen Feuersalamander sind. Das war ein Beitrag von Elke Ziegler.

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1: Mein Name ist Joana Mannel. Heute habe ich mir mal wieder einen Gast ins Studio eingeladen, und zwar Tante Frieda. So kennen sie zumindest die meisten Eisenacher. Im echten Leben heißt sie Christiane Tomaske, und ich freue mich, dass sie heute hier ist. Hallo Christiane.
2: Hallo, ich freue mich auch, dass ich hier sein darf.
1: Ja, schön, dass du die Zeit gefunden hast.
2: Ja, jetzt habe ich Zeit. Sommergewinn ist vorbei.
1: Richtig. Tante Frieda ist jetzt sozusagen nicht mehr im Dauereinsatz. Ja, wo fange ich da jetzt am besten an? Ich habe in Vorbereitung auf die Sendung, habe ich mich so ein bisschen quer gelesen und habe festgestellt, dass du doch einige Leidenschaften hast. Ich will es einfach mal so nennen. Was wäre denn das zum Beispiel?
2: Ja, Leidenschaften hatte ich immer in meinem langen Leben. Jetzt sind es natürlich in erster Linie der Sommergewinn. Ich war in den vielen, vielen Jahren sehr aktiv, habe da ein bisschen abgespeckt, jetzt ein bisschen weniger, aber ich bin immer noch dabei, und solange mein Herz schlägt, bleibe ich auch beim Sommergewinn. Entweder man ist mit Herzblut dabei oder man lässt es, ne? Mhm. Also Sommergewinn an erster Stelle auch. Und dann habe ich, nachdem ich pensioniert wurde, ich habe im Tourismus gearbeitet in der Stadt, habe ich mich entschieden, Gästeführerin zu werden. Und das war auch nicht schlecht, das war 2007. Ich habe, glaube ich, nächstes Jahr dann 20 Jahre Gästeführerin, habe ich gerade überlegt. Mensch, ja. Da habe ich ja Jubiläum, das ist ja toll.
1: Ja.
2: Ja, was habe ich noch für Leidenschaften? Die Mundart pflegen beim Sommergewinn ist ganz wichtig, dass das erhalten bleibt, dass das nicht verloren geht. Dann liebe ich über alles Musik. Ich spiele leidenschaftlich gern Akkordeon, ich habe Klavier gelernt. Und habe mich auch noch mal entschieden, jetzt im hohen Alter in einem Chor mitzusingen, in dem gemischten Chor. Das macht mir sehr viel Freude. Jeden Montagabend wird da gesungen. Und ja, das sind so meine Leidenschaften, muss ich sagen.
1: Ja, das heißt, ich fasse mal zusammen. Wir könnten uns heute hier den ganzen Tag im Studio einschließen und könnten über dein Leben reden. Und wir haben uns im Vorfeld darauf geeinigt, dass wir heute mal so ein bisschen den Fokus auf deine Tätigkeit als Gästeführerin legen. Und du bist ja, jetzt korrigier mich, zertifizierte, heißt das so?
2: Ja.
1: Zertifizierte Gästeführerin, ja. Beim Verein Eisenacher Gästeführer, richtig?
2: Ja, dazu muss ich sagen, als ich aufhörte und als ich pensionierte, im 2007, habe ich die Prüfung gemacht als Gästeführerin, bin aber erst vor ein paar Jahren in den Gästeführerverein eingetreten. Und das war eine gute Entscheidung. Der Gästeführerverein bei uns in Eisenach ist eine ganz tolle Sache, wird manchmal sehr unterschätzt, aber die Damen und Herren, die da mitmachen, meine Kollegen, die präsentieren unsere Stadt auf eine wunderbare Weise. Und da bin ich schon seit Jahren jetzt im Gästeführerverein.
1: Mhm. Ja. Und du hast gesagt, 2007 hast du damit angefangen. Ja. Was hat dich denn dazu bewegt, Gästeführerin zu werden?
2: Das war ganz klar. Also ich habe im Tourismus gearbeitet. Das heißt, die Gäste, die nach Eisenach kamen, wurden von uns, das war damals noch die Eisenach-Information, nannte sich das, ne? Und ich liebe meine Stadt mit allen Ecken und Kanten. Und als ich dann 60 wurde und aufgehört habe zu arbeiten, dann habe ich gedacht, Mensch, was kannst du jetzt hier machen? Du musst den Gästen deine Stadt erklären, ganz einfach. Und da habe ich die Prüfung gemacht, habe es auch bestanden, habe meinen Mann dann noch ein bisschen verarscht, bin nach Hause gekommen, habe gesagt, ich bin durchgefallen. Wobei wir schon so lange verheiratet waren, aber es hat er mir abgenommen und war ganz traurig, es war lustig. Nein, ich hatte die Prüfung bestanden, das war ja damals noch gar nicht so einfach. Man musste eine schriftliche Prüfung ablegen, okay. Und auch den mündlichen Gang dann machen. Wir durften uns übrigens zur DDR nicht aber da war ich es ja noch nicht, Gästeführer nennen. Ja, aber jetzt dürfen wir wieder Gästeführerinnen uns nennen.
1: Ja, Gästeführerinnen und Gästeführer, ja. Um es mal ganz korrekt zu machen. Das heißt also, wenn ich jetzt bei dir oder bei deinem Verein Eisenacher Gästeführer eine Führung buche, was kann ich denn da buchen oder was bekomme ich, wenn ich dich buche? Oder buche ich nur eine Führung?
2: Also wir haben Verträge mit der EWT, ne? Mit Eisenacher Wartburg-Tourismus. Ja. Da sind wir ja angeschlossen, wir haben ja Verträge. Und diese kommen dann, die Buchungen kommen dort an und werden dann an uns Gästeführer verteilt. Aber jeder einzelne Gästeführer kann auch für sich jetzt Buchungen entgegennehmen. Das geht auch, ne?
1: Okay.
2: Das ist möglich.
1: Ja, genau. Und welche Tour ist denn die vielleicht am meisten gebucht wird?
2: Also ganz gängig, was auch ich mache, sind diese Altstadtführungen, ja. Innerhalb der, im Zentrum von Eisenach. Mhm. Ganz begehrt sind die natürlich in Kostüm. Es gibt ganz, ganz nette Kollegen von mir, der Heiko Kleff geht als Mönch und die Ina geht als Magd. Und das finde ich sehr, sehr schön und das haben die Gäste auch sehr gern. Aber das mache ich nicht. Mir reicht die Tante Frieda beim Sommergewinn. Ich gehe als Christiane Tomaske, stelle mich aber den Gästen vor. Mein Name ist Christiane Tomaske, können Sie ja an meinem Schildchen lesen. Ja. Aber ich mache Ihnen ein einmaliges Angebot, Sie dürfen mich Tante Frieda nennen. Und in dem Moment stimmt die Chemie, gell? Da freuen die sich. Oh, ich hatte auch mal eine Tante Frieda, ruft einer dazwischen, gell? Ja. Meine Oma heißt auch Frieda und so geht das dann weiter.
1: Ja.
2: Und ich stelle mich dann als Tante Frieda vor und habe dann auch gleich den Bogen zum Sommergewinn.
1: Ich wollte es gerade sagen.
2: Warum? Warum nicht, dass Sie denken, die Sonne scheint heute so heiß und ich habe es hier im Kopf. Tante Frieda, das hat einen Grund und dann erzähle ich den Gästen von unserem Sommergewinn.
1: Mhm.
2: Dass es immer Originale gab, ne?
1: Richtig.
2: Dass ich seit 1971 eben die Tante Frieda bin.
1: Genau, vielleicht gibt es ja auch den einen oder anderen, der noch nichts vom Sommergewinn gehört
2: eben,
1: hat.
2: Eben.
1: Ne? Und so holst du die Leute auch
2: da
1: gleich ab.
2: Kriege ich gleich die Kurve. Ne?
1: Genau, machst gleich Werbung für den Sommergewinn.
2: Natürlich, ne?
1: Ja,
2: das
1: klar.
2: Liegt mir dann immer doch sehr nah.
1: Was ist denn so, könnte man sagen, deine Lieblingstour? Hast du da eine?
2: Naja, was heißt Lieblingstour? Es ist unterschiedlich. Es gibt öffentliche Stadtführungen, dann kommt jeder für sich individuell, wer Lust hat, ja. Und es gibt Stadtführungen für Gruppen, ne? Und wir beginnen meistens am Markt. Wenn die Busse kommen, natürlich am Frauenplan, dass die dort parken können. Und dann ist das der innerstädtische Bereich. Ich habe also den Marktplatz, ich habe die Karlsstraße, ich habe den Karlsplatz. Dann gehen wir hoch zum Frauenplan, dann gehen wir wieder runter, Lutherhaus. Dann können wir so viel erklären, die Kirche, die Georgenkirche. Dann kann man hinter bis zum alten Friedhof gehen, ein Stück Stadtmauer noch erklären, den Storchenturm und so. Das ist so diese Runde, so dieser Innenstadtbereich, ne? Anderthalb, maximal 2 Stunden.
1: Genau, und wie viel Kilometer läuft man da? Das ist schon ein Eckchen, oder?
2: Ich denke so 3,5 bis 4 Kilometer.
1: Ja, also man muss schon gut zu Fuß sein, oder?
2: Naja, man muss, also Gott sei Dank bin ich noch gut zu Fuß. Man hat ja in diesen Gruppen auch dann jetzt immer mehr mit Rollatoren zu tun, ne?
1: Ja.
2: Das ist Klientel der Gäste, auch gerade aus den Bussen, sind doch viel ältere Menschen, ne? Die fragen immer auch gleich, ist das sehr lange oder muss man da viel lange laufen? Aber ich gehe schön langsam und ich warte immer, bis alle da sind und das klappt schon.
1: Genau. Man sollte ja eine Frau nie nach ihrem Alter fragen. Ich weiß. Aber können wir verraten, welcher Jahrgang du bist?
2: Ich bin Jahrgang 1944. Manchmal denke ich, die haben sich geirrt in der Geburtsurkunde, aber es ist so.
1: Eindruck habe ich übrigens auch, wenn ich dich hier so erlebe. Und
2: aber weißt du, ich bin stolz oder ich bin glücklich darüber, dass ich 81 bin, dass ich so alt werden durfte und noch so vital. Warum soll ich traurig sein, dass ich 81 bin? Nein, ich bin eigentlich sehr froh und glücklich.
1: Ja, ja. Ja. Wie hältst du dich denn fit? Also wenn ich dich hier so erlebe, also du siehst bei weitem nicht so aus.
2: Ja.
1: Wirklich.
2: Naja, ich habe ja auch die Haare gefärbt, gell?
1: Wer nicht?
2: Wenn ich mir vorstelle, ich hätte jetzt meine Figur sowieso vermanscht in den vielen Jahren und dann noch grauen Kopf. Nee, wollte ich nicht.
1: Nee.
2: Also die werden noch gefärbt. Was mich fit hält.
1: Na,
2: ich muss dir sagen, ich habe eine wunderbare große Familie. Ich bin 61 Jahre verheiratet. Ich durfte die Diamantenhochzeit schon feiern.
1: Glücklich.
2: Ich habe 7 Enkel, ich habe 6 Urenkel.
1: Oh.
2: Die sind alle verstreut, überall.
1: Ja.
2: Wir sehen uns sehr selten, aber die Technik erlaubt es, dass wir in Verbindung bleiben. Und wir treffen uns auch einmal im Jahr. Ich bin eine Clique, ich halte sie alle zusammen.
1: Oh, das ist schön.
2: Ist das, was mich auch so hält. Und fit, ja, ich gehe schwimmen, ich mache hier schön Reha-Sport. Ne? Aber ansonsten, ich denke, das ist mein Naturell. Ich bin einfach glücklich darüber, dass ich so bin und habe eine große Portion Humor in mir und Freude. Und noch ein ganz wichtiger Aspekt: Ich bin ein zufriedener Mensch. Und wenn man zufrieden ist, ist man auch glücklich.
1: Ja, ja, richtig. Ich wollte es gerade sagen. Genau. Du bist auch ein durchweg positiver Mensch, oder?
2: Genau.
1: Ja, ja, das merkt man dir an.
2: Ja.
1: Ja. Und muss man auch auf eine gewisse Art und Weise neugierig bleiben, damit man jung bleibt?
2: Aber natürlich. neugierig muss man immer bleiben in seinem Leben. Und man denkt immer, wenn man dann so alt geworden ist, naja, was kann es mir noch geben? Nee, da gibt es noch viele, viele Dinge, wo ich sage, guck an, das hast du auch noch nicht gewusst. Gell? Immer neugierig bleiben und immer schön, was mich auch sehr interessiert, was eben in meiner Stadt passiert. Und das ist immer ganz lustig, mein Mann ist Frühaufsteher, der liest die Zeitung dann durch und macht mir dann Kreuzchen, was ganz wichtig ist in der Kommunalpolitik bei uns. Und wenn ich dann erwache, ich bin ja der Uhu, er ist die Lerche, gell?

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1: Heute zu Besuch im Wartburg-Radio Christiane Tomaske, den Eisenachern besser bekannt als Tante Frieda. Aber wir haben ja schon gehört, dass Christiane sehr viele Leidenschaften hat.
2: Um nochmal ganz kurz zu den Stadtführungen zurückzukommen. Gibt es da vielleicht einen Moment, der dir besonders in Erinnerung geblieben ist?
3: Da gibt es ganz viele Momente. Ich muss dir sagen, ich habe das mal alles aufgeschrieben. Irgendwann habe ich mal gedacht, du schreibst dir das jetzt alles mal auf, was du so erlebt hast.
2: Ja. Lass uns teilhaben.
3: Jetzt seit einem Jahr auch wieder beendet, aber ich habe mir das alles mal so aufgeschrieben. Und da gibt es so ein paar Sachen, die haben mich doch sehr geprägt. Man muss sich ja vorstellen, man kommt mit Menschen zusammen, die kennt man ja nicht. Und du musst dich ja da irgendwie emotional einstimmen. Was hast du jetzt vor dir? Ne? Hast du 20 Nonnen oder hast du einen Kegelverein? Ne? Das ist schon ein ganz schöner Unterschied. Und wobei meine Kollegen bestimmt sagen, na Christiane, liegt der Kegelverein besser.
2: Ich wollte gerade sagen, kommst du mit den Nonnen?
3: Aber
2: klar.
3: Ich habe auch die Nonnen. Ich habe auch die Nonnen mit einer sehr schönen Geschichte beschäftigt. Das war sehr lustig.
2: Okay.
3: Gut. Und was das Liebste? Ja, ich habe da so einen kleinen Gag am schmalen Haus. Ne? Mhm. Ich habe den Klaus Trippstein sehr gut gekannt. Wir waren wirklich befreundet.
1: Ganz kurz für die, die ihn nicht kennen. Das ist der Bewohner bzw. der Eigentümer des schmalen Hauses in Eisenach gewesen.
3: Und ich hatte mit ihm einen Deal und ich habe zu ihm gesagt, Klaus, wenn ich vor dem schmalen Haus stehe mit den Gästen, dann gucken wir uns das an, dann erzähle ich die Geschichte. Ist ein bisschen langweilig. Weißt du was, ich rufe dich vorher an, ob du da bist. Mhm. Und du musst ja da sein. Dann lasse ich einen Thüringer Jodler los und dann winkst du oben aus dem Fenster. Ja, das können wir machen. Und das haben wir gemacht. Und wir hatten jedes Mal einen Spaß. Ne? Ja. Die Gäste haben ja nie erwartet, dass Tante Frieda sich da hinstellt und jodelt auf dem Johannesplatz.
2: Nee.
3: Ja. MDR kam, hat es aufgenommen. Im Thüringer Journal wurde es dann gesendet. Aber der Klaus starb dann drei oder vier Tage danach starb er. Mhm. Und ich hatte aber vorher zu ihm gesagt, wenn du vor mir gehen solltest, bilde dir ja nicht ein, dass ich den Jodler hier nicht loslasse. Ne? Denn ich weiß, dass du da oben auf einer Wolke hockst und zuhörst. Gut, okay, kannst du machen. Und so mache ich das auch. Ich jodel nach wie vor am schmalen Haus.
2: Oh, sehr schön.
3: Willst du den jetzt hören? Nee.
2: Also wenn du mich jetzt so fragst, lass uns dran teilhaben, bitte.
3: Muss ich da ein bisschen weiter weg vom Mikro, ne?
2: Ich kann es dann auch so regeln mit der Lautstärke.
3: Aber nur so ganz kurz.
2: Nur kurz. Also ich bin ja ganz begeistert. Ich dachte ganz kurz, ich bin in Österreich. Aber das ist wirklich richtig gut.
3: Dann erkläre ich den Gästen, liebe Gäste, ich habe kein Diplom von Loriot, ein Jodeldiplom, das besitze ich nicht. Mhm. Es ist ein autodidaktischer Thüringer Jodler. Was denkst du, wie die Österreicher da gucken und die Bayern, die können das gar nicht fassen. Ha. Und wenn die aus der Schweiz kommen, dann die erstaunen erst.
2: Ne? Wir bringen uns das selber bei.
3: Es gibt aber sehr viel Spaß.
2: Ja, ich wollte es gerade sagen.
3: Das ist so ein Gag. Und dann bin ich am Wartburghof in der ältesten Kneipe eigentlich von Eisenach, habe ich ja die ersten Jahre meiner Kindheit verlebt. Mhm. Und das erzähle ich den Gästen auch, dass hier eine Persönlichkeit in dieser Kneipe gewohnt hat. Es ist aber kein Schild dran und sämtliche Oberbürgermeister haben mir versprochen, da käme ein Schild dran. Hm. Ja, das ist. Hm. Und dann sage ich, wissen Sie, wer hier geboren wurde? Ich. Ach, und die Freude. Ach, da gibt's einen Spaß. Ne?
2: Du kannst auf jeden Fall Leute unterhalten, muss ich sagen.
3: Ja, also meine Stadtführung, das ist locker vom Hocker.
2: Na, du lebst dafür.
3: Ja, ich lebe. Das ist auch eine Gabe. Ein bisschen Talent habe, ein bisschen. Ich habe eigentlich das Talent von meinem Papa geerbt. Da war ich Schauspieler am Theater bis 1950 hier im Eisenacher Theater. Mhm. Von dem habe ich das, glaube ich, so.
2: So ein bisschen, ne?
3: Ich lebe das richtig.
2: Ja, ja.
3: Du siehst ja auch, wenn ich mich mit dir unterhalte, gehen meine Hände auch hoch.
2: Ja, ja, du bist super lebendig. Es sprüht alles aus dir raus.
3: Ja, ja. Man erlebt sehr, sehr viele Episoden. Das würden meine Kolleginnen in meinem Gästeführerverein auch bestätigen. was wir so erleben, das ist Wahnsinn. Und deswegen, wie gesagt, ich habe das vor ein paar Jahren, habe ich das mal aufgeschrieben, was ich da so alles erlebt habe.
2: Hast du noch ein paar Geschichten für uns?
3: Na, was so könnten wir denn noch mal erwähnen? Ich habe immer ein bisschen was hier rausgehört. Ach so, ich verbinde natürlich auch gerne die Mundart. Ne?
2: Ja.
3: Ich erkläre den Gästen, dass wir hier eine, das ist ja kein Dialekt, das ist eine Mundart von Menschen, die bei uns im westlichen Teil der Stadt gelebt haben, am Ehrensteig, wo auch der Sommergewinn herkommt. Das ist eine schlechte Aussprache. Die haben so geschrieben, wie sie gesprochen haben.
2: Ja, ja.
3: Und ich habe den Mund auch schon etwas verändert und eingedeutscht, damit es die Leute verstehen. Ja? Mhm. Aber ich beschäftige mich damit und das ist auch ganz wichtig. Ich glaube, das ist auch nur noch unser Zunftmeister Thorsten Daud, der sich damit beschäftigt und das war es dann auch. Mhm. Und das sollten wir aber nicht vergessen, das ist ganz, ganz wichtig. Und das in den Stadtführungen bringe ich das mit ein. Am Lutherhaus zum Beispiel sage ich zu den Gästen, sie kennen ja bestimmte Ausdrücke von ihm, ne? Warum rülpstet und furztet ihr nicht und solche Sprüche. Das geht ja noch, sage ich. Aber was unterm Tisch abging, war ja noch viel schlimmer. Aber ich übersetze gerne seine Sätze und ich habe einen Lieblingssatz, der heißt dann in Mundart, aus ein traurigen Ärschchen kann kein fröhliches Bimschen kämmen. Und dann gucken die mich an und dann sagen die, was ist denn ein Bimschen? Oh. Und dann sage ich ein Forzen, dann haben sie es begriffen.
2: Ja.
3: Und dann übersetze ich das nochmal in Luthers Sprache und da gibt es einen Spaß. Ne?
2: Ja, ja, ja, ja.
3: Ja, das ist, ich bringe mal ein bisschen Mundart rein. Da freuen sich die Gäste und ich glaube, das ist auch ganz lustig.
2: Ja, ne? das heißt also, die verstehen dich nicht immer und fragen dann aber nach.
3: Nein, oder? Ich erzähle nichts in Mundart.
2: Da nee, das
3: ist immer so ein Sätzchen.
2: So ein Sätzchen,
3: oder so
2: okay.
3: Ein Wort und so.
2: Genau,
3: ja,
2: genau,
3: ja,
2: richtig.
3: Ja,
2: ah, okay.
3: Ja, ja. Man sagt ja immer so in der Mundart, was geht denn mich den Dichten an, bekümmert dich um du, hast denn nicht einen Strick für mich, mein Hund, der will nicht mit mich. Wir verwechseln gerne mir und mich in der Stieger Mundart.
2: Ah,
3: dann, ne?
2: Ja.
3: Und mich. Und wenn die Stieger ganz vornehm sprechen wollen, dann sagen sie meistens mir, wenn sie eigentlich mich sagen könnten.
2: Ja.
3: Das ist lustig. Nein, ich bringe da immer mal so ein bisschen so kleine Schnärzchen mit rein.
2: Ja, ne? Ja.
3: Naja, und dann, dass wir, die ersten Siedler, die hierher kamen, waren ja wohl Franken. Die Franken, die sprechen das Russo.
2: Ja.
3: Und wir Eisenacher aber nicht. Wir haben so ein bisschen Slang ins Hessische. Gell?
2: Ja,
3: und ich sage, wir sprechen eine ganz besondere Sprache. Ich sage, wir waren ja mal Sachsen, Weimar, Eisenach. Und wenn Sie nur bis Gotha kommen, das sind 30 Kilometer, da werden Sie ganz anders begrüßt. Guten Tag, hier ist Gotha, schön, dass Sie da sind. Ne?
2: Sachsen fängt oder, in Gotha an.
3: Oder unsere Landeshauptstadt. Ja. So sprechen die, ach, da ist immer ein Gelächter. Aber wir Eisenacher, wir haben dann schon eine besondere Sprache.
2: Doch, ich finde, es ist ein bisschen hessisch und das Fränkische fängt so ein bisschen in Sonneberg an, ungefähr.
3: Ach, mit den Franken ist überhaupt lustig, ne? Es gibt ja der Oberfranken, Unterfranken, Mittelfranken und die sind sich ja auch nicht immer so einig.
2: Und das sind Franken, keine Bayern.
3: Sehr viel Spaß, richtig.
2: Ja, da legen sie besonders viel Wert drauf.
3: Ja.
1: Und da wir uns jetzt viel über Mundarten unterhalten haben, besonders natürlich über die Stieker Mundart, habe ich nochmal ein Gedicht herausgesucht.
4: Die Stiecher auf der Wartburg. Von Heinrich Arnhold, vorgetragen von Tante Frieda. An entschehen Sonntagsmorgen trafen sich, ganz ohne Sorgen, 40 Stiecher von reinstem Geblüt, in Schale geschmissen und mit frohem Gemüt. Sie hatten derzu auch allen Grund. Es taten nicht weh und sie waren gesund. Außerdem war's um die Pfingstzeit herum. Alles grient und blüht und die Bienen dorten summ. Aber der Grund für die ganze Zusammenkunft war eine Burgbesichtigung der Stiecher Zunft. Für manchen war die Vierung mit direkter Not ebenso wichtig wie das tägliche Brot. Es soll sogar Stiecher geben, die noch nie eine Burgbesichtigung erlebt. Die waren gespannt auf das große Erlebnis und nicht zuletzt auf das Abschlussergebnis. So klettern sie nun einen Sissiggrund hinauf, am Eselsweg machen sie schon die Hemden auf. Wer eine Jackenohren hätt, der zog sie aus, denn der Schweiß kämmt aus alle Knopflöcher raus. Von Wieden sah es aus wie der Bilgerchor, der aus dem Dannhäuser, so kommt's mich vor. Auf der Eselstation wollten sie sich noch ein paar ihn gefangen, aber die konnten nicht mit, die waren angebungen. Nur Louis, der Eselsvater, macht sich ne Struß und walzt mit die Stiecher die Burg um in Us. Der Aufstieg war für manchen nicht schön. Statt weniger wurden die Stufen mehr. Doch endlich hatten sie das Ziel erreicht, Schlag kaputt und von Schweiß ganz durchgeweicht. Direktor Not hieß im Burghof alle herzlich willkommen. Mit dem Ausdruck der Freuden übers zahlreiche Kommen. Ein Lichtbildervortrag zeigt der ondächtigen Schar, wie es hit auf der Burg ist und wie es früher mal war. Und dann beginnt ein ohrendächtiges Wallen durch urale Räume und geheiligte Hallen, durch Keller und frühere Pferdeställe, vorbei an Säulen und Kapitelle. Im Sängersaal gucken sie alle Schneiders Theodorn an, als wollten sie sagen, jetzt bist du dran. Auzahn hätt am liebsten jubiliert, aber wahrscheinlich hätten die Umgebung geniert. In der Elisabeth-Galerie sahen sie die Fresken von Schwend. Durch die nassen Wend sind schon manche halb blind. Anders war's in die Kemenaden, wo noch alles wie neu. Da glitzert's und blinkt's von der Glasblänkerei. 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

0: 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Das könnte auch das Motto von Christiane Thomaske, alias Tante Frieda sein. Neben dem Sommergewinn, für den sie brennt, liebt sie es auch, Gästen ihre Stadt Eisenach zu zeigen.
1: Im vergangenen Jahr hatte ich eine Gruppe, eine Busgruppe, und da lief ein Mann schon ganz aufgeregt vor mir her und sagte, die nennen mich dann auch Tante Frieda, ne? Mhm. Ich sage, wenn Sie eine Frage haben, fragt mich Tante Frieda, gut. Ich war da oben auf dem Platz, wo der Beethoven steht. Oh, sage ich, das ist mir neu. Dass Beethoven hier auf dem Frauenplan steht, da müsste ich die ganze Zeit hier falsch gelebt haben. Wenn ich es Ihnen doch sage, der steht da oben, der Beethoven. Da hat er sich geirrt. Ne? Ach, hat sich mit dem Bach, da hat er sich vertan. Aber gut. Das ist auch eine nette Episode. Oder in einer Gruppe ein Professor. Ach, du hast ja manchmal auch so Intellektuelle, gell? Da denkst du,
0: gibt's die und die?
1: Ja, da gibt's die und die. Und soll ich dir was sagen? Und die haben es am liebsten, wenn man das locker macht und nicht so wissenschaftlich.
0: Ja,
1: so.
0: Ja.
1: Und der Professor, wir sind ein Stück gelaufen, dann sagte der zu seiner Frau, du, ich habe meinen Schlafanzug vergessen. Und wir waren in der Nähe von Schwager. Und ich sage, los, dann rein zu Schwager und einen Schlafanzug kaufen. Das geht doch nicht. Oder ihr schlaft nackt, was wollen wir jetzt machen? Musste die ganze Gruppe warten.
0: Ja.
1: Und ja, aber Schlafanzug gekauft.
0: Das ist ja so.
1: Das sind so Dinge, ja, die vergisst man nicht.
0: Ja.
1: Genau. Ach, und das mit den Nonnen? Da überlegst du dir ja. Ich mache ja auch ein kleines bisschen zweideutig, gell? Das mache ich ja gerne.
0: Ja, das lockert sich auch
1: auf. Da wollte ich denen was verklicken und dann dachte ich, das kannst du doch nicht machen. Und mit denen bin ich im Bus gefahren. Aber ich fahre nicht gerne mit dem Bus durch die Stadt. Weißt du, wir haben noch nie ein Auto gehabt. Und ich kenne mich da überhaupt nicht aus, wo eine Einbahnstraße ist und pipapo. Und dann mit dem Bus durch Eisenach. Das ist für mich eine Strafe. Und dann sage ich zu den Kollegen bei der EWT, auch Gästeführerverein, bitte teilt mich nicht mit dem Bus ein. Ich bin schon mal nicht durchs Tor gekommen, weil der Bus zu groß war. Und dann bin ich in eine Einbahnstraße rein, wir mussten rückwärts wieder raus. Macht das bitte nicht. Aber doch einmal bin ich mit Nonnen im Bus gefahren.
0: Ja.
1: Auch die waren aber so lustig. Da ging nämlich ein Holzbrettchen rum mit Kräuterlikör. Und dieser Kräuterlikör ging nicht nur einmal rum, das waren nur so 10 kleine Töpfchen da drin, auch mindestens 12 bis 13 Mal. Und ich muss sagen, ich habe noch nie so angeheiterte Nonnen gesehen in meinem Leben. Es war eine sehr nette, lustige Atmosphäre. Da habe ich dann natürlich auch das verklickert, was ich auch sehr gerne erzähle. 2017 haben wir ja 500 Jahre Reformation gefeiert, richtig. Und da hat sich Lutherstadt Wittenberg was einfallen lassen. Die Kirche hat einen Betrieb beauftragt, Kondome herstellen zu lassen. Es kommen ja immer sehr viele junge Menschen zusammen. Und da macht man das halt so, ne? Naja, das wurde auch gemacht. Der Betrieb hat die Kondome hergestellt und auf diesen Kondomen stand, hier stehe ich und ich kann nicht anders. So wahr mir Gott helfe. Amen. Ist das nicht herrlich?
0: Ja.
1: Weißt du, was da los war in dem Bus? Weißt du, was da los war? Lustig. Das war auch eine lustige Geschichte.
0: Ja. Ja. Bei so Begegnungen mit Leuten, also ich nehme auch immer aus jedem Gespräch, wir haben ja auch viele Interviewpartner hier, sage ich mal, man nimmt aus jedem Gespräch eigentlich was mit.
1: Ach, natürlich. Und ich spiele das auch. Zum Beispiel Flüsterbogen ist ja nicht nur für Kinder, ne, an unserer Predigerkirche da. Das ist lustig und dann hole ich mir auch die Eltern ran. Ich sage, los, stellt euch mal hin. Und dann einmal hatten wir Erna rechts und Emil war links und Erna brüllt, hörst du mich? Aber wie? Und Emil zurück, ich bin doch nicht schwer, höre ich. Na, da lacht doch der ganze ja. So herrlich, gell?
0: Ja, richtig.
1: Der Flüsterbogen, ja. Das ist für die Kinder dann immer sehr schön. Schade können wir nicht mehr in den Storchenturm, der ist sehr sanierungsbedürftig. Das war immer sehr spektakulär für Kinder.
0: Ja.
1: Ich führe auch sehr gerne Kinder.
0: Ja?
1: Ah, das ist doch herrlich. Vor allen Dingen die Kleinen. Die Kleinen sind wissbegierig, erzählen mir ihre ganze Lebensgeschichte, hängen immer an meinen Händen. Und so eine Oma möchten wir auch haben. Und ach, das ist schön. Und ja, das mit den Kindern, das macht sehr viel Spaß. Aber nur, sagen wir mal, bis 13, 14 Jahre, dann wird es schon kritisch.
0: Ne? Ja, dann
1: wenn ich dann so meine Teenies, meine Jugendlichen dann, da musst du da oben im Kopf den Schalter umschalten. Ne? Die kommen schon mit einem Gesicht an, das Gesicht zur Faust geballt, die haben überhaupt keine Lust. Ne?
0: Ja, richtig.
1: Aber die kriege ich dann. Ich sage, habt ihr keine Lust oder wie? Nö, ich sage, ich auch nicht. Ich würde heute lieber was anderes machen, als mit euch hier rumzulatschen. Und dann...
0: Du nimmst ihnen den Wind aus den Segeln eigentlich. Und die merken, das könnte heute cool werden.
1: Aber gerade mit Jugendlichen und Kindern, das macht auch sehr viel Spaß. Doch. Und du hast sehr unterschiedliche, sehr Interessierte und wieder welche, die überhaupt kein Interesse haben. Und an den Kindern merke ich, was wird von zu Hause getan. Merke ich ganz deutlich. Ganz deutlich. Mhm. Ich habe schon Kinder gehabt, 7, 8 Jahre alt, die waren noch nie auf der Wartburg. Ne? Und wohnen hier in Eisenach, sind Eisenacher.
0: Mhm.
1: Ja? Ja. Sind so, oder kennen dies nicht und jenes nicht. Und da sage ich immer, kommt, schnappt eure Oma und Opa, wenn Mama und Papa keine Zeit haben.
2: Ja.
1: Ja, naja. Aber das ist auch sehr interessant mit Kindern.
2: Hm. Mhm.
1: Oder wir führen auch Blinde.
2: Okay.
1: Ja. Da gibt es dann jemanden, der dann diese Gebärdensprache dann über... Quatsch, die Gebärdensprache. Das geht doch bei Blinden überhaupt nicht.
2: Ja, nein, aber
1: ich hatte ja schon mal Taubstumme und Blinde.
2: Und
1: okay. Da sind aber dann Betreuer dabei und das ist ja. Das erfordert ganz schön... Ja, da muss man ganz schön... Aber das mache ich auch sehr gerne.
2: Ja,
1: oder Menschen mit Behinderungen. Da muss man auch völlig eingehen, mit den Menschen umzugehen.
2: Mhm.
1: Das ist alles nicht so einfach.
2: Ja, gut.
1: Du musst auch ein guter Psychologe sein.
2: Ja.
1: Als Gästeführer.
2: Und man muss sich dann auch mit der Geschwindigkeit wahrscheinlich auch drauf einstellen,
1: richtig,
2: wie man
1: richtig.
2: Was erzählt,
1: ja,
2: erklärt.
1: Ja, ja.
2: Okay, das ist wirklich sehr herausfordernd.
1: Ja,
2: auch.
1: Sehr herausfordernd. Man sollte das nicht unterschätzen. Das ist wirklich... Du musst immer klarkommen, wie du mit dem Klientel, was du vor dir hast, wie du mit denen reden kannst und wie du das machen kannst. Aber die meisten Menschen mögen Fröhlichkeit und sie spüren, dass das bei mir aus dem Herzen kommt oder aus dem Bauch, sage ich immer, da habe ich auch genug. und das spüren die.
2: Ja, ja.
1: Ich schätze, das sagen sie dann auch mal zum Schluss, das war so erfrischend. Wir
2: ja.
1: haben sehr viel erfahren von ihnen, aber es war auch erfrischend und es war locker vom Hocker.
2: Ja, genau, richtig. Und dann hören auch die Leute zu.
1: Ja.
2: Das
1: ja,
2: ist halt das
1: genau,
2: Wichtige. Ne?
1: Genau.

0: 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Am Mikro für Sie, Joanna Mannel. Heute habe ich mir wieder mal einen Studiogast eingeladen, und zwar Christiane Tomaske. Den meisten Eisenachern dürfte sie als Tante Frieda vielleicht noch ein bisschen bekannter vorkommen.
1: Gibt es denn für dich Orte oder Plätze in Eisenach, wo du sagen würdest, die werden unterschätzt? Die gefallen dir einfach besonders gut?
2: Also wo wir uns treffen auf dem Markt, der Markt wird ja erklärt mit der Georgenkirche und mit dem Schloss und so weiter und so weiter. Schon alleine der Weg durch die Karlstraße, durch unser Boulevard, da ja. Kann man so viel erzählen, was vielleicht teilweise unterschätzt wird für die, die da nur shoppen gehen. Ja. Unsere Straßenbahn, dann ja. Die Stolpersteine. Von der jüdischen Gemeinde erzählen wir auch sehr viel. Ne? Mhm. Das prägt ja auch unsere Stadt.
1: Ja, vielleicht Sachen, die du jetzt genannt hast, die auf den ersten Blick nicht so auffallen.
2: Ja,
1: ne?
2: Ja. Mach auf die Häuser aufmerksam.
1: Ja, und die Straßenbahn ist ja nun schon seit den 70er Jahren nicht mehr da.
2: Also
1: ne?
2: Interessant, die Schienen liegen ja noch. Ne?
1: Ja,
2: die
1: richtig.
2: Schienen liegen noch und ich sage, das ist teuer, die rauszuholen, also lassen wir sie drin. Das ist auch ein bisschen nostalgisch.
1: Mhm.
2: Und von der Straßenbahn erzähle ich, das finden die Leute auch immer ganz interessant. Und dann staunen die Menschen, also meistens die aus den, ich weiß nicht, ob du das schon gehört hast, aus den gebrauchten Ländern. Hast du den Begriff schon gehört?
1: Nee.
2: Nicht aus den alten Bundesländern, sondern aus den gebrauchten Ländern.
1: Habe
2: ich nicht geprägt,
1: nee.
2: Kam auf einmal. Wir kommen aus den gebrauchten Ländern.
1: Also sind das die alten Bundesländer?
2: Und da habe ich gesagt, ihr seht doch gar nicht so verbraucht aus. Was soll das?
1: Nee, die sehen meistens geschmeidiger aus als wir.
2: Aber da ist immer noch ein Unterschied. Nach so vielen Jahren.
1: Doch.
2: Das glaubt man nicht.
1: Doch, das unterschreibe ich dir.
2: Und dann sagen die, Mensch, habt ihr noch gut erhaltene Häuser? Da sage ich, das kann ich euch gleich erklären. Das haben wir erstens mal dem Aspekt zu danken, dass der Bombenangriff uns sehr verschont hat. Ich kann es an einer Hand abzählen, was zerstört wurde. Und wir haben es der DDR zu verdanken. Wir hatten kein Geld, die Häuser abzureißen. Und wir hatten kein Geld, die zu sanieren.
1: Christiane, das ist auch immer mein Argument. Also ich arbeite nebenbei als Fototourenguide. Und dann komme ich auch mit sehr vielen Menschen zusammen, unterschiedlichen Alters, unterschiedlichen Intellekts. Und natürlich auch aus den gebrauchten Bundesländern, um mal deinen Begriff aufzunehmen. Und die sagen immer, was wir für tolle alte Innenstädte, schöne Innenstädte haben. Und da sage ich, ja, zu DDR-Zeiten, wir hatten einfach nichts, um neu was aufzubauen. Wir haben es mehr oder weniger umgenutzt, zwar auch abgewohnt, aber zum Glück, sage ich dann auch, kam 1990 die Grenzöffnung. Und wir konnten diese alten Häuser dadurch erhalten. Das muss man ja so einfach
2: natürlich,
1: sagen.
2: Das muss man erklären.
1: Ja.
2: Es gibt dann auch ehemalige DDR-Bürger drunter. Mancher rümpft die Nase. Vielleicht irgendein Genosse, dem das nicht passt. Ich weiß es nicht. Und manche lachen aber auch mit. Es ist ja unterschiedlich. Aber das ist doch eine Tatsache. In der Karlstraße allein, unsere ehemalige Volksbuchhandlung, dieses wunderschöne Haus, wie filigran da gebaut wurde. Und das wurde gereinigt. Ich sage nur, eben der Nachteil war es, in der DDR, es war alles schwarz. Ne? Wir haben mit Braunkohle geheizt. Und es hat auch danach gestunken.
1: Richtig.
2: Ja.
1: Ja.
2: Die sind immer begeistert von unseren Häusern. Und wenn wir dann das Jugendstilwillenviertel erläutern auf dem Frauenplan, da können sie es immer gar nicht fassen, ne? Dass das eigentlich das geschlossenste Jugendstilwillenviertel Europas sein soll.
1: Ja.
2: Dann sage ich, ihr werdet bestimmt denken, halt mal die Bälle flach, Tante Frieda, aber es ist so. Mhm. Das ist natürlich toll.
1: Ist ja auch das Villenviertel in Eisenach, ist ja, glaube ich, auch das größte zusammenhängende Villenviertel Deutschlands.
2: Das ist auf drei Hügeln in einem geschlossenen Ensemble. Ne?
1: Richtig, und ich habe vor kurzem
2: einmalig.
1: Nachmittag um 3 Uhr habe ich gesagt, hier, ich muss mal kurz. Und dann bin ich mal so ein Stück des Villenviertels abgelaufen. Und dann dachte ich, was stehen da für wunderbare, schöne Häuser? Also das ist einem gar nicht so
2: bewusst. Das ist schon toll. Und dann werde ich immer gefragt, Tante Frieda, wohnst du auch in so einer Villa? Nee, sage ich, ich wohne im sozialistischen Plattenbau. Oh, wo ist denn das? Sag im Norden.
1: Ja, aber funktionale Gebäude und ich finde die völlig in Ordnung. Ich habe auch mal in sowas gewohnt. Also ich finde das nicht schlimm. Es gehört zu unserer Geschichte dazu, sag ich dann auch
2: natürlich.
1: Immer. Ne?
2: Ach, man muss den Gästen viel erklären. Und viele, so unsere Eisener sind ja so stark am Meckern. Ne?
1: Das ist, also, man könnte
2: die
1: sagen,
2: meckern ja gar zu gerne.
1: Also vielleicht der Deutsche.
2: Und da bin ich, ich nehme jetzt nur mal unsere Menschen hier in Eisenach. Da wird immer rumgemeckert und das wird und das passt nicht und das passt nicht. Leute, sage ich, guckt euch mal unsere Stadt an, was da schon vieles verändert wurde und was verbessert wurde. Gell? Das müssen wir eben auch mal ein bisschen positiv sehen. Natürlich gibt es immer wieder auch negative Dinge. Wenn wir unseren Fürstenhof sehen da oben und so weiter, das ist natürlich traurig. Aber jetzt haben wir die hohe Sonne und da sind wir auch wieder froh. Es gibt Gäste, die sagen, Mensch, ist das sauber bei euch? Und da bin ich immer ein bisschen erstaunt, wenn ich gerade wieder in so einen Hundescheißhaufen gelatscht bin. Ach, was für mich natürlich auch ganz wichtig ist, weißt du, diese 14-tägige Kolumne in Mundart in der Zeitung.
1: Ja, stimmt, das weißt machst du das, ja. Ja, das schreibst du auch.
2: Das nennen wir Stiegertratsch. Und da ist die Hermine, Schorsch und ich Ich schreibe aber die Texte, weil die zwei überhaupt keine Zeit haben. Mhm. Und was ich denen ins Maul lege, hier, ja. Das müssen die dann, da müssen die auch zufrieden sein damit. Ja. Aber sie haben noch nicht einmal gemeckert. Also ich schreibe die Texte ganz alleine, alle 14 Tage.
1: Ja, das muss auch mal erwähnt werden.
2: Ja,
1: ne?
2: Ja. Das richtig. Ist ja noch so eine alte Geschichte. Paul Hempe, unser Heimatdichter, hat ja damit begonnen mit Tenor und Frieder. Mhm. Ne?
1: Genau, richtig.
2: Das macht mir auch sehr viel Spaß. Das ist auch noch so eine Leidenschaft von mir, alle 14 Tage da was zu schreiben. Und da gibt es eben auch manchmal so ein kleines bisschen kommunalen, politischen Stich rein und so, was sich eben gerade so ergibt.
1: Mhm. Hast du denn für Besucher, die jetzt vielleicht alleine durch Eisenach laufen, einen Geheimtipp, wo man unbedingt hingehen muss in Eisenach?
2: Ja, natürlich. Du musst ja wissen, mit wem du dich unterhältst, was er für Interessen hat und so weiter. Mhm. Ich biete sehr, sehr gerne die Reuter-Villa an. Weil die Reuter-Villa, wenn man Fritz Reuter kennt, kennen ja nicht alle, ne? Aber das erkläre ich dann und sage ich, dass diese Villa, wenn ich da reinkomme, das ist authentisch, da denke ich immer, der Fritz kommt mir entgegen im Schlafanzug und sagt, moin. Das ist alles noch so authentisch in diesem Haus, das empfehle ich. Und dann unser Bachhaus. Ne? Ich sage, man muss Bach nicht lieben, aber das ist so toll gemacht, bis auf die Äußerlichkeiten, da waren wir erst ein bisschen geschockt, wir Eisenhauer, ne? mit dem großen UFO daneben an. Und auch unsere Museen biete ich an, natürlich. Automobilbau, Mensch, Leute, ja. Das ist einmalig bei uns in Eisenach. Und das müssen wir alle in unserer Stadtführung eben auch erwähnen, was wichtige Museen sind in Eisenach, sich anzuschauen. Ne? Unser Lutherhaus, wir haben schon ganz schön, oder die Predigerkirche, die Ausstellung. Und da muss man sehen, für was der Gast so Interesse hat und was er mich fragt. Und da kann man schon vieles sagen.
1: Hat sich denn in den knapp zwei letzten Jahrzehnten, die du Gästeführer bist, hat sich da im Umgang mit den Menschen was geändert? Haben sich die Menschen geändert?
2: Ja. Aus dem einfachen Grunde, weil wir uns nach der Wende, ist insgesamt eine Veränderung eingetreten. Mit den Menschen. Mit den Menschen. Diese Euphorie, die wir hatten, gibt es leider nicht mehr. Es war so schön, ne? Wenn ich noch denke, die Montagsgebet in der Georgenkirche, ne? Und so weiter. Das war. Aber insgesamt, das ist ja insgesamt, hat sich das ja verändert. Auch wenn die Menschen aus den Gebrauchten, aus den alten Bundesländern kommen, dann war ein Anfang nach der Wende, war schon manchmal war es ganz schön kritisch, ne? Da waren Leute, die haben uns da mal was gesagt. Das war nicht sehr angenehm, ne? So wie, ihr habt ja wir haben nicht gearbeitet oder was. Es kamen ganz, ganz blöde Sprüche. Ja, aber das hat sich im Prinzip doch gebessert. Ich habe immer gesagt, eine Generation reicht nicht. Ne?
1: Nein, es gibt nach wie vor Vorurteile, finde ich. Und was ich halt auch merke, also es ist ja wirklich so, dass, ich sag jetzt mal, der Osten oder die neuen Bundesländer fast schon alle mal in den gebrauchten Bundesländern waren. Aber die gebrauchten Bundesländer-Leute waren noch nicht alle in den neuen Bundesländern. Also,
2: aber jetzt auch, es gibt noch sehr unterschiedliche. Manche sagen, wir kommen aus dem Ruhrgebiet, da müssen Sie mal hinkommen. Was denken Sie, wie es da aussieht? Seid doch froh, dass bei euch was gemacht wurde, ne? Bums.
1: Ja, gesagt. Man hört da jetzt mittlerweile auch so ein bisschen, manchmal an mancher Stelle Neid bei den gebrauchten Bundesländern die einfach sagen, das ganze Geld ist doch hierhin geflossen und wir haben doch auch dafür bezahlt. Und da sage ich, Moment, wir haben auch den Soli bezahlt. Richtig. Also das gehört halt auch zur Wahrheit dazu.
2: Wir müssen dann auch sehr neutral bleiben, ne, und dürfen das, da müssen wir schon den richtigen Weg finden, dann den Leuten auch dann was zu sagen. Am Anfang haben wir auch immer so gemerkt, die Frauen haben sich sehr unterschieden von uns. Ne? Wir sind ja alle arbeiten gegangen, haben Kinder gekriegt und so weiter und so weiter. Da war manchmal so der Horizont bei unseren, ich will das nicht verallgemeinern, um Gottes Willen, aber der Horizont war dann nur beim Stricken und zu Hause bleiben und den Mann versorgen und die Kinder. Das war denen ihre Hauptaufgabe. Dann habe ich erzählt, Leute, hier, wir haben gearbeitet, ne? Kinder gekriegt und.
1: Richtig. Ne? Bei uns muss man aber auch dazu sagen, das sage ich auch immer, gehört auch zur Wahrheit dazu, war ja auch die Kinderversorgung, natürlich, Kinderbetreuung. Natürlich. War natürlich top.
2: Da kriege ich dann auch wieder den Bogen. Ich sage, Leute, es war nicht alles schlecht. Wir hätten einiges übernehmen können.
1: Richtig.
2: Dann gucken sie mich an, sage ich. Aber es ging alles so schnell.
1: Ja.
2: Und uns tut das jetzt schon sehr weh manchmal, was wir für ein Kulturgut hatten, was wir für Künstler hatten, ja, unser Gesundheitswesen. Leute, das war ja alles irgendwie, ne?
1: Ja, man musste sich, also ich sage immer, man musste sich leider für ein System entscheiden. Ja, ja. Und ja, vielleicht ist es zu schnell gegangen, keine Ahnung, im Nachhinein sind wir ja grundsätzlich immer alle ein bisschen schlauer, ne? Ist ja bei Corona genauso gewesen.
2: Es ging einfach zu schnell.
1: Es ging zu schnell und ich sage mal jetzt heutzutage, wenn ich immer, der Begriff Nachhaltigkeit ist ja ganz wichtig bei uns. Ja. ich finde, Kapitalismus und Nachhaltigkeit in einem Satz passt leider nicht zusammen. Aber zu DDR, also wirklich, das geht einfach nicht. Weil wie wird die Wirtschaft am Leben gehalten, indem ich alle 2 Jahre eine neue Waschmaschine kaufen muss, weil sie genau nach der Garantie kaputt ist? Richtig. So, und zu DDR-Zeiten, RG 28?
2: Ja, ja. Ne? Hab ich noch.
1: Ja, meine Mutter auch. Und der läuft noch.
2: Wie gesagt, ich könnte ja deine Mutter sein.
1: Das ist immer wieder ein Thema. Genau. Ja, und zu DDR-Zeiten war das einfach anders. Es war einfach nachhaltig. Man ist auch mit seiner Büchse zum Metzger gegangen und hat sich da sein Gehacktes reinmachen lassen. Aber jetzt geht es aus hygienischen Gründen nicht.
2: Ja. Apropos Metzger. Wenn ich in die Karlstraße gehe, mache ich aufmerksam die beschirmten Bratwurststände. Ne? Ich sage, eine Bratwurst müsst ihr essen. Das ist Pflicht, wenn man nach Eisenach kommt, nach Thüringen kommt. Und dann, wenn wir Freitagnachmittag eine Führung haben, da steht doch eine Schlange dann an dem Fleischerladen in der Karlstraße. Eine ziemlich lange Schlange. Oh, was ist denn da? Oh, sag ich, das werden Sie nicht kennen aus den gebrauchten Ländern. Das ist die sozialistische Warteschlange. Wissen Sie, sag ich, wie schön das war? Das war sehr unterhaltsam. Wir haben uns am Ende angestellt. Wir wussten manchmal nicht, was es vorne gab. Und wenn wir vorne dran waren, war es all. Aber wir haben eine Gemeinschaft gebildet in dieser Schlange.
1: Man hat sich unterhalten.
2: Haben uns unterhalten.
1: Ja. Richtig.
2: Das ist auch so ein Gag.
1: Ja, aber deswegen, es war nicht alles schlecht, aber es ist halt, ich sage mal, die Mentalitäten sind auch nach wie vor so unterschiedlich an mancher Stelle.
2: Weißt du, ich möchte wirklich keine Diktatur zurückhaben, aber ich komme manchmal mit der Demokratie nicht klar. Das ist mein Problem. Ich denke auch, Demokratie ist auch schwer zu leben.
1: Ja, es muss immer diskutiert werden, es muss alles abgewogen werden.
2: Und die Menschen, die damals zur Wendezeit nun schon älter waren, wie ich jetzt bin, die hatten es wesentlich schwerer. Ne? Ja. Ich habe es ja noch in einer Zeit erlebt, wo wir noch richtig reinwachsen konnten und so weiter. Das ist schon, ne? Tja.
1: Ja, ich sag mal, es gab auch viele Umbrüche in Biografien. Ne? Und ich habe das selber bei mir im engen familiären Umfeld, dass da zum Beispiel ein Studienabschluss anerkannt wurde und jemand anderem wurde er aberkannt. Zu DDR-Zeiten, was halt ganz gut war, man hatte ja dann auch meistens einen Schichtbus, öffentliche Verkehrsmittel waren gut angeschlossen und plötzlich ist es alles weggebrochen. Und klar, man musste dann auch, das gehört, finde ich, auch ein bisschen zur Wahrheit dazu, dann die Arschbacken zusammenkneifen, auf gut Deutsch gesagt, meine Mutter zum Beispiel, und hat dann auch gesagt, okay, ich muss jetzt halt 30 Kilometer an die Arbeit fahren und nicht mehr 2. So, und ich glaube, das hat auch nicht jeder so richtig gut verkraftet.
2: Nein, Menschen sind ja unterschiedlich und die einen haben es geschafft. Und die anderen sind auf der Strecke geblieben. Und die tun mir unendlich leid. Die haben das einfach nicht gepackt. Ne? Ich hatte auch kein sehr schönes Erlebnis. Ich wollte an der Theaterhochschule in Leipzig mein Studium machen, weil ich die Voraussetzungen hatte, das Talent vom Papa geerbt. Und ich hatte Klavierausbildung und alles, was man so brauchte. Ich durfte nicht studieren, weil mein Vater nach dem Westen gegangen ist. Und das musste ich auch erstmal verkraften. Ja, da habe ich dann ganz schnell eine Familie gegründet.
1: Ja, gut, aber man hat ja dann auch, glaube ich, eine Wohnung recht schnell bekommen. Es gab
2: haben
1: dann
2: wir nicht
1: auch,
2: bekommen, wir mussten oder? Ganz schnell heiraten, damit man eine Wohnung bekommt.
1: Ja, oder so, man musste schnell heiraten.
2: Und, mein Mann, der kam aus Leipzig, der hat hier auf der Technikerschule da sein Studium gemacht, von der Bahn aus. Und da sind wir erstmal nach Leipzig gezogen. 15 Jahre war ich in Leipzig. Und ich muss dir sagen, das war toll. Das war ganz toll. Diese 15 Jahre Leipzig möchte ich nicht missen. Ich liebe mein Leipzig sowieso.
1: Ja, Leipzig, es ist eine ganz junge, pulsierende, lebendige Stadt. Ich war erst letztes Jahr dort.
2: Es ist ein klein Paris.
1: Ja, es ist ganz toll.
2: Goethe hatte es erfasst. Ich liebe mein Leipzig. Ich liebe auch die Sachsen, die Mentalität der Sachsen. Ne?
1: Sie sind ehrlich, oder?
2: Ja. Da erzähle ich immer, wenn ich von dem Bachhaus da berichte. Im alten Bachhaus ist ja diese Tafel, dass der Bach dort geboren sein soll am 21. März. Ja, 1685. Jahreszahlen ist auch so ein Ding. Ich sage mal am Anfang zu den Gästen, ich verspreche Ihnen eins, ich werde Sie mit Jahreszahlen nicht bombardieren. Aber ich lasse immer mal eine gucken, damit Sie wissen, dass ich das beherrsche. Aber die müssen Sie sich dann auch merken.
1: Sehr gut.
2: Das kann passieren, dass dann irgendein Gast sagt, ich lege mal sehr großen Wert auf Jahreszahlen. Ich sage, Sie kriegen jeder 5 Minuten, kriegen Sie jetzt eine Jahreszahl.
1: Genau, Sie extra.
2: Nun stimmt es ja nicht, dass der zurück zu Bach, dass der da drin nicht geboren wurde. Das ist dann immer enttäuschend. Und dann sage ich immer, ich hoffe, dass Sie das mit Fassung ertragen. Er ist nicht da drin geboren. Japanische Gäste kriegen Schreikrämpfe. Bin ich immer der Meinung, den sollte man verklickern, der ist da drin geboren, dann fliegen die wieder glücklich nach Hause. Die kommen ja nach Europa 80% wegen Bach, ne? Oh. Die Japaner.
1: Ja, okay. Ja,
2: die lieben diese Musik. Und wir haben ja auch japanische Virtuosen vom Feinsten.
1: Ja, ja, ja, ja.
2: Genau. Das ist auch so ein Ding. Ach so, und dann steht nur dieses UFO daneben. Da habe ich damals geschrieben, es ist ein UFO gelandet. Und der Architekt dieses Bauwerkes hat ja gesagt, es hat die Form eines Pianos. Nun gucken die Gäste immer, die können es immer gar nicht richtig erkennen. Und da hat mich mal einer aus Leipzig eben gefragt, nous serons madame de Frida, wenn das Klavier sein soll, wo sind denn da die Tasten? Da sag ich, die künstlerische Freiheit.
1: Ja.

0: Christiane Tomaske oder eben Tante Frieda. Ein Eisenacher Urgestein, heute zu Gast im Studio.
1: Woher kommt denn wirklich so deine Leidenschaft für Eisenach? Woher kommt das? Weil du hier groß geworden bist? Oder?
2: Ich bin hier groß geworden. Meine Mama war Kneipiese, ne? Wartburghof, dann der Felsenkeller hinten, wo jetzt Waldorf-Kindergarten ist, dann Rosenau, drei Kneipen. Bis zum 17. Lebensjahr bin ich hier in der Kneipe groß geworden, geselliger Typ. Ich musste die Gäste immer am Klavier unterhalten. Okay. Geben Sie der Frau am Klavier noch ein Bier. Ja, die Geselligkeit, das habe ich auch von meiner Mama. Die kannte auch alle in Eisenach. Mhm. Und das war schon immer so meine Stadt, auch die Menschen. Deswegen habe ich ja auch vor 21 Jahren dieses Lied geschrieben. Ich habe eine Schwäche für Eisenach.
1: Hast du ja ein Liebeslied,
2: ein Liebeslied geschrieben, ja.
1: Oh.
2: Und das habe ich dieses Jahr zum Kommersch gebracht. Ich wollte nicht mehr. Ich hatte mich ja mit Mienchen verabschiedet. Mhm. Und dann habe ich noch 8 Jahre diesen Blütenfrauenchor gegründet. Haben uns 23 verabschiedet. Und dann dachte ich, naja, willst du noch mal auf die Bühne? Und dann habe ich so gedacht, Howard Carpendale, naja, Gott, Mensch, der geht mit 81 auch immer wieder auf die Bühne. Und jetzt macht Heino sogar, der will bis 100 noch auf die Bühne. Da kannst du auch noch mal auf die Bühne. Na gut, dann dachte ich, du wirst dein Lied singen. Aber das wirst du nicht alleine machen. Und da habe ich mir dramaturgisch so ein bisschen was zusammengebaut. Aber das machen wir mit dem Stieger Wenst.
1: Ja.
2: Ich erscheine ganz alleine, sitze da an der Linde. Ich sitze auf dem Stuhl, damit die Leute schon denken, ach, siehst du, laufen und stehen kann.
1: Geht
2: und
1: nicht, auch mehr. Nicht mehr. Gell?
2: Und dann fange ich an und dann kommen die Kinder und keiner erwartet das. Und dann singen die das mit mir.
1: Oh.
2: War wunderschön.
1: Ja, war toll, toll.
2: Das hat mir sehr gut gefallen.
0: Und weil das Lied Ich habe eine Schwäche für Eisenach von Christiane Tomaske zusammen mit den Wenst vom Stieg so schön ist, hören wir es jetzt.

0: So ja, mit Papa Schauspieler.
1: Ich bin ja seit Kindheit an auch immer schon im kulturellen Bereich. Ne? Ich habe seit Kindheit an auf der Bühne gestanden und gesungen und mit meinem Akkordeon mich begleitet. Und ach Mensch, immer kulturell auch in Eisenach immer da gewesen. Schon rechtzeitig beim Sommergewinn. Wir Schüler haben ja da alle mitgemacht. Und da war ich Blumenwecker mit 8 Jahren. Da mussten wir mit solchen Geräten da schön laut umherlaufen und die Blumen wecken. Ach, dachte ich, so eine Scheißrolle. Nee, also das muss mal anders werden. Mhm. Du wirst dich mal irgendwann da oben auf dem Wagen sehen als Frau Sunna. Und da haben meine Schulkameraden, ich ging ja hinter in die Schollschule, natürlich gelacht und haben gesagt, nee, das wird nie was mit dir. So schön bist du gar nicht. Du bist gar nicht schön genug und so weiter. Und damals der Direktor Minge hat gesagt, Christiane, das war in der 10. Klasse, wir brauchen dieses Jahr eine Sunna. Bist du bereit? Ja. Und dann haben die mich so schön zurecht gemacht mit blonden Haaren und angeklebten Wimpern. Das ist jetzt wieder modern.
0: Ja.
1: Und bei manchen sieht es schlimmer aus. Von 61 bis 65 die Frau Sunna.
0: Ja, du hast ja alles durchgemacht beim Sommergewinn. Könnte man einfach so sagen, oder?
1: Ja. Das war sehr, sehr schön. Das hat mir sehr viel Spaß gemacht. Ne?
0: Ja.
1: Und nein, ich hab meine Wurzeln hier. Vielleicht wären wir auch mal in Leipzig geblieben. Aber der Sommergewinn damals, 1980, hat gesagt, Christiane, komm bitte zurück nach Eisenach. Da war ich noch sehr, sehr aktiv. Und wir brauchen dich. Mhm. Und da bin ich mit meinem Mann und unseren beiden Söhnen nach Eisenach gezogen. Und das bin ich auch meinem Mann und meinen Kindern sehr dankbar, dass sie mit mir gegangen sind. Ne? Die haben ja auch sagen können, nee, wir bleiben in Leipzig.
0: Ja, richtig.
1: Und die sind dann auch von Eisenach weg, die Jungs. Ne? Das war nichts.
0: Das war nichts.
1: Die wollten
0: raus. Ja, ein bisschen in die weitere Welt.
1: Aber ich habe hier so meine Wurzeln.
0: Sehr schön. Ja, wir haben ja jetzt den Bogen geschlagen, sozusagen von Eisenach, Sommergewinn, über deine Tätigkeit als Gästeführerin. Jetzt sind wir wieder beim Sommergewinn gelandet. Ich würde nur noch mal ganz kurz zum Thema Mundart kommen, weil das ja auch eine große Leidenschaft von dir ist. Wie wichtig ist es denn deiner Meinung nach, diese Mundart weiterzugeben?
1: Ich glaube, das wird nicht gelingen. Wir hatten uns mal in der Volkshochschule ausgedacht, mal so einen Vortrag über Mundart, Leute einzuladen. Da ist kein großes Interesse. Man muss sich vorstellen, die Leute, die ich kannte, die sie noch gepflegt haben und auch darüber geschrieben haben, die leben alle nicht mehr. Und an die Jugend kommst du da nicht ran. Das habe ich schon gemerkt, also da kommt nichts rüber. Das wird auch zu wenig, sagen wir mal, nehmen wir mal Rula.
0: Ne? Ja,
1: die haben so, das ist ja perfekt ausländisch, gell? Da kannst du ja gar nicht verstehen, wenn die losbabbeln. Aber die pflegen das.
0: Ja, ne? die haben Rula platt, glaube ich. Ne?
1: Rula platt. Das könntest du mit dieser Mundart nicht machen.
0: Ah, okay.
1: Das geht nicht.
0: Ja, okay.
1: Die noch nicht mal am Stieg, wo das herkommt eigentlich. Ne? Die sprechen ein bisschen schlechtes Deutsch mit mir und mich und so. Aber mit Mundart ist da nichts.
0: Nee.
1: Aber ich denke, solange ich beim Sommergewinn bin und auch der Thorsten mit der Heike Abel, dass die immer noch ein bisschen das weiter. Ich habe sie ja nicht umsonst geboren vor 25 Jahren.
0: Ich wollte gerade sagen, deine Kinder.
1: Na,
0: hallo?
1: Das musst du dir mal vorstellen. Ja. Weißt du, da haben früher die Originale, es gab ja Henner Frieder, dann kam Mexer. Mit dem habe ich 20 Jahre bin ich aufgetreten. Connor, der hat bei der Straßenbahn gearbeitet, der hat auch ein bisschen was gemacht. Dann habe ich mit Minchen 20 Jahre. Und dann habe ich so gedacht, es muss ja weitergehen, wenn du mal nicht mehr bist. Was sollten werden? Und da wird ja die Mundart geht ja dann ganz so. Und da kriegte ich nachts, habe ich so geschrieben, Wehen. Und da dachte ich, Mensch, der Thorsten, ruhig, ein bisschen Depsch und hier Schnatterinchen Heike, gell? Die passen zusammen. Und da habe ich die geboren.
0: Hat alles gepasst.
1: Und dann führen die das weiter. Ja. Heute sind sie 25 Jahre, machen die das schon. Ja. Und die machen das zum Kommersch. Und auch wenn sie irgendwo mal einen Auftritt haben, dann bringen sie die Mundart. Aber ansonsten. Und ich bemühe mich eben in der Festschrift, auch in diesem Jahr, habe ich wieder ein kleines Geschichtchen geschrieben in Mundart.
0: Also wir sagen mal.
1: Aber wir werden das nicht groß verbreiten können.
0: Es wird weniger, leider.
1: Es wird weniger. In dieser Form. Und viele sagen, wenn ich meine Kolumne schreibe, hier den Stiegertratsch, das sind ein paar ältere Menschen, die Zeitung lesen und ihre Freude haben, die können das dann noch auch erkennen. Die Mundart war ja auch wirklich nur verbreitet in diesem Bezirk im Westen in Eisenach, im Stieg.
0: Ja gut, auch sehr regional.
1: Also die im Süden gewohnt haben, das waren ja die Vornehmen und die, Gottes Willen, die hätten sich doch gar nicht damit abgegeben. Und auch die Innenstädter nicht. Und auch die Oststadt nicht. Und die nur in der Weststadt, da hinten wurde so geschnappelt.
0: Ja gut, es ist sozusagen die Nische von der Nische, könnte man sagen.
1: Ja.
0: Und ja, schade, aber... Und
1: es gibt unterschiedliche Aussagen. Auch der Thorsten schreibt wieder anders wie ich. Und ich habe ja noch Leute kennengelernt, die geschrieben haben. Die habe ich alle noch persönlich kennengelernt. kennengelernt, sogar Hanna und Frieda. Die haben das noch ganz anders geschrieben und wir haben es eben schon ein bisschen eingedeutscht, damit es die Leute verstehen. Ne?
0: Ja, ja. Schade.

0: Ja, naja, so langsam kommen wir zum Ende und ich habe noch so eine letzte Frage. Du bist ja, finde ich, und das meine ich überhaupt nicht negativ, sondern sehr positiv, ein für mich Hans Dampf in allen Gassen. Wie schaffst du denn das alles unter einen Hut zu bringen? Weil du hast ja auch Familie.
1: Ja, ich frage mich, ne? Wie habe ich das geschafft? Ich habe ja zwei Söhne und Haushalt und so weiter und ich war nur unterwegs. Ja, wie habe ich das geschafft? Jetzt ist ja wesentlich ruhiger geworden. Ich bin immer noch okay für mein Alter.
0: Ja.
1: Aber wie habe ich das geschafft? Doch, das kann ich sagen. Ich habe einen ganz tollen Partner, der das, der immer zu mir gestanden hat. Guck mal, ich bin, als ich nach Eisenach dann wieder zurückgezogen bin, habe ich 10 Jahre in einer Kapelle mitgesungen, ad libitum, als Sängerin, mit einer Partnerin und so weiter. 10 Jahre sind wir da in die FDGB-Heime gefahren und haben Auftritte gehabt. Ich war 10 Jahre aktiv im Seebacher Karneval. Das war meine ganz aktive Zeit. Und das habe ich geschafft. Das habe ich immer wieder geschafft, weil ich meinen Mann hatte als Pol, der mich dann zu Hause unterstützt hat. Aber ich habe alles geschafft. Habe meinen Haushalt, meine Kinder erzogen und so weiter. Das musste alles klappen.
0: Ja, ja.
1: Da durfte nichts schief gehen. Sonst hätte er mir was erzählt.
0: Ja, ja.
1: Aber der war da sehr, sehr tolerant und großzügig. Ja, das muss ich sagen. Und das habe ich geschafft. Und jetzt, ich bin immer noch der Meinung, ich muss immer noch so, ich kann, was meine Gesundheit hergibt, es zwickt natürlich auch, gell, überall, logisch. Und kommt immer mal was. Aber im Großen und Ganzen muss ich mich immer bemühen, mich fit zu halten. Und ich schaffe das auch. Aber ich habe festgestellt, ich brauche mehr Ruhepausen. Und die gönne ich mir dann auch.
0: Ja,
1: das ist das Privileg des Alters.
0: Ja, ja.
1: Da sage ich, Leute, ich muss jetzt auch mal hier so.
0: Ja, ja, du baust dir ein bisschen mehr Pausen ein, könnte man sagen.
1: Ja, ganz einfach.
0: Ja.
1: Und wenn ich eine Stadtführung jetzt mache, spüre ich, ich bin hinterher doch ganz schön, ich muss erst runterkommen.
0: Ja, ne? Glaube ich.
1: Und da möchte mich dann lieber nicht jemand noch einladen von irgendwo hin. Da gehe ich nach Hause, setze mich in mein Sesselchen, trinke ein Gläschen Wein und lese ein Buch und dann kann ich so schön abschalten.
0: Fährst du runter?
1: Und die Ruhe gönne ich mir. Die brauche ich jetzt mehr denn je.
0: Logisch. Ja, es ist eigentlich logisch. Und dein Mann ist wahrscheinlich ein bisschen ruhiger, würde ich sagen, oder?
1: Der ist überhaupt generell ruhiger. Gegensätze ziehen sich an.
0: Ja.
1: Nee, das ist mein Pol. Aber der hat mir in meinem Leben, guck mal, ich wollte ja mal Schauspiel studieren. Ich habe übrigens beide Prüfungen bestanden, ne, an der Theaterhochschule.
0: Okay, woran ist es dann?
1: Dass mein Vater nach dem Westen ist.
0: Ach, ja, der Papa.
1: Und ich dumme Kuh gebe den auch noch in den Personalakten an. Der hat früher in den Filmen, die wirst du natürlich nicht so kennen. Der hat zum Beispiel im Thema, der war dann bei der DEFA in Berlin, im Thema-Film den Wilhelm Pieck gespielt, Geheimakte Säuwei, Stärker als die Nacht, die ganzen 50er Nachkriegsfilme, ne, hat er viel mitgespielt. Ja, und dann ist er nach dem Westen. Und deswegen konnte ich nicht studieren. Das hat mein Mann auch gespürt. Ich habe ja mit 19 Jahren schon geheiratet. Sie braucht das. Ich habe in Leipzig Kabarett gemacht, viele Jahre. Ich brauchte das. Und er hat mir diese Freiheit gegeben.
0: Oh, ein toller Mann.
1: Du, das ist nicht selbstverständlich.
0: Nein, aber es ist schön.
1: Da bin ich. Und jedes Mal, wenn wir zusammenkommen oder zu Festlichkeiten, dann sage ich, wenn ich den Mann nicht gehabt hätte, das hätte ich nicht. Aber ich denke, der hätte auch gedacht, dann wäre ich ausgebrochen. Dann wäre ich...
0: Er wusste wahrscheinlich, er muss dir diese Freiheit geben.
1: Ja. Aber das ist eigentlich Liebe. Das ist eigentlich Liebe und Vertrauen und guck mal, ich war so viel unterwegs, der hätte ja auch eifersüchtig sein können. Ne? War ja ein junges, hübsches Frauchen und so weiter.
0: Ja.
1: Aber nee, und da habe ich ihn auch nie enttäuscht. Ich bin nach jedem Aufenthalt beim Karneval, wenn die sich hinter der Bühne schon geknutscht haben, hier bis zum geht nicht mehr, da bin ich nach Hause gefahren. Und einmal bin ich dort geblieben mit meinem Mann. Also da war ich auch immer... Das muss ich sagen.
0: Ach, wunderbar. Ich finde, Christiane, wir haben einen ganz bunten Blumenstrauß an Themen in den letzten Minuten besprochen. Und ich finde, das sind aber wirklich schöne Abschlussworte eigentlich. Ein schönes Ende, Thema Liebe, finde ich, ist immer schön. Und jeder Gast, liebe Christiane, darf sich am Ende der Sendung ein Lied wünschen, wenn du möchtest.
1: Ein Lied?
0: Mhm.
1: Oh, ja, dann wünsche ich mir von Peter Maffay, So bist du.
0: Das bekommst du. Ist das für deinen Mann? Oder?
1: Ja, so bist du.
0: Ja.
1: So bist du. Könntest du zu mir sagen? Oder ich sage, so bin
0: ich. Ja, oh, schön. Christiane, ich bedanke mich für das wunderbare Gespräch. Es war sehr unterhaltsam.
1: Dann misch mal was zusammen.
0: Ich misch mal was zusammen und gerne wieder. Du bist jederzeit hier herzlich willkommen. Und ich freue mich schon aufs nächste Mal.
1: Danke, gern geschehen.

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Die Entstehung von Fabelwesen. Eine Rubrik von Laura Gies im Wartburg-Radio 96,5. Heute geht es um den Werwolf. In Vollmondnächten verwandeln sich manche Menschen in Werwölfe und gehen auf die Jagd. Sie werden zu blutrünstigen Bestien und auch Menschen zählen zu ihren Opfern. Am nächsten Morgen wachen sie dann nackt und manchmal blutverschmiert im Wald auf und wissen nicht mehr, was sie in der Nacht getan haben. Bekämpft werden können sie nur mit Silber. Von normalen Verletzungen erholen sie sich sehr schnell und greifen direkt wieder an. So lautet der Mythos. Rund um die Welt gibt es zu den Werwölfen unzählige Horrorgeschichten. Werwölfe werden schon in den ältesten Schriftstücken der Menschheit erwähnt, zum Beispiel in dem Gilgamesch-Mythos, der vor mindestens 2600 Jahren entstanden ist. Darin verwandelt die Göttin Ishtar einen Schäfer in einen Wolf. In griechischen Sagen ist von dem König Lykaon von Arkadien die Rede, der von Zeus in einen Wolf verwandelt wurde, weil er sein Kind geopfert hatte. Bei den Skythen, einem nördlich des Schwarzen Meeres lebenden Reitervolk, war es Brauch, sich bei kultischen Festen ein Wolfsfell umzuhängen. Damit wollten sie sich mit dem wolfsgestaltigen Gott vereinen. Im mittelalterlichen Europa war der Glaube an Werwölfe weit verbreitet und es war lebensgefährlich, als Werwolf beschuldigt zu werden. Zu dieser Zeit wurden vor allem Hexen für die Verwandlungen in Wölfe verantwortlich gemacht. Doch nicht nur Hexen, sondern auch Männer, die angeblich Werwölfe waren, wurden angeklagt und hingerichtet. Tausende Männer brachte diese Anschuldigungen auf den Scheiterhaufen. Insbesondere Außenseiter der Dorfgemeinschaft galten damals als potenzielle Werwölfe, vor allem Hirten. Die meisten Sagen aus dem Mittelalter berichten von Männern, die einen Pakt mit dem Teufel eingingen und von ihm einen Gürtel aus Wolfsfell erhielten, um sich damit verwandeln zu können. Zu einer der ältesten und bekanntesten Werwolf-Geschichten aus Deutschland zählt der Angriff auf die Stadt Greifswald. Greifswald wurde 1640 angeblich von Werwölfen attackiert. Einige Studenten sammelten alle silbernen Gegenstände ein, stellten daraus Kugeln her und besiegten so ihre Feinde. Die meisten Legenden entstanden in Gegenden, die oft von Wölfen heimgesucht wurden. Sie waren gefürchtet, weil sie Nutztiere töteten und mitunter auch Menschen angriffen. Ein weiterer Grund für die Entstehung des Mythos könnten aber auch unerklärliche Krankheitssymptome gewesen sein. So wird beispielsweise Tollwut durch den Biss eines Tieres übertragen. Die Betroffenen bekommen Anfälle und beißen um sich. Die Hochphase der Werwolfprozesse endete im letzten Drittel des 17. Jahrhunderts. Das heißt aber nicht, dass der Werwolf danach verschwand. Fakten und Fiktion vermischten sich zu neuen Geschichten, zu Schauergeschichten, die noch Jahrhunderte später erzählt werden. Unser heutiges Bild hat aber nur noch sehr wenig damit zu tun, was die Menschen in früheren Zeiten bei dem Gedanken an Werwölfe empfunden haben. Das war Die Entstehung der Fabelwesen, eine Rubrik von Laura Gies im Wartburg-Radio 96,5.

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0: Natürlich hat so ein Herzog auch eine Sommerfrische. Die befindet sich in Wilhelmsthal. Nicht gerade der nächste Ort, wenn man von Weimar ausgeht. Aber in Bezug auf Eisenach passt das. Eine reizende Barockanlage mit weitläufigem Park. Ich darf das Herzogspaar begleiten. Viel Zeit zum Zeichnen und Diskutieren. Und zum Briefeschreiben an meine Seelenverwandte in Weimar. Ach, Sie wissen nicht, wer ich bin. Mein Name ist Johann Wolfgang von Goethe.
1: Seit 1777 waren unter Herzog Karl August die Schlossgebäude in Wilhelmsthal zielstrebig instand gesetzt und die barocke Parkanlage durch den Hofgärtner Johann Konrad Sckell in einen großzügigen Landschaftspark nach englischem Vorbild umgestaltet worden. Aus dieser Zeit stammt die zwar beschädigte, aber noch vorhandene Brunnenanlage mit der liegenden Figur einer Wassernixe und mit wasserspeienden Delfinen. Wilhelmsthal war wieder zur beliebten Sommerresidenz des Weimarer Hofes geworden.

0: Wir sind in Wilhelmsthal, schreibt der nunmehr geadelte Goethe am 16. Juni 1783. Es wird auf Prinz Konstantin, den 25-jährigen Bruder des Herzogs, gewartet, dessen lockerer Lebenswandel während seiner Kavalierstour nach Zürich, Paris und London für Unwillen und Turbulenzen am Weimarer Hof gesorgt hatte. Fernab von Weimar wollten der Herzog und die Herzogin Luise gemeinsam mit Goethe auf den jüngeren herzoglichen Bruder einwirken, seinen Lebenswandel zu ändern. Wahrscheinlich ging es auch um Absprachen zur weiteren finanziellen Absicherung des prinzlichen Aufenthalts in Tiefurt, weshalb offenbar Johann August Ludecus, Geheimsekretär und Schatzmeister der Herzogin Mutter Anna Amalia, bereits anwesend war. Goethe schreibt in einem weiteren Brief von Verworrenheit des Prinzen und von Knoten, die mit Geduld gelöst werden müssen.
1: Meiner Seelenfreundin in Weimar teilte ich mit, dass ich mit dem Herzog über viele Dinge gar gut gesprochen habe, dass ich ja sehr viel gezeichnet habe und ein Kapitel zu meinem Bildungsroman Wilhelm Meisters Lehrjahre fertig geworden ist. Trotz der schönen umgebenden Natur war mir diesmal der Aufenthalt in Wilhelmsthal nicht angenehm, weil Nebel und Feuchtigkeit durch Berge, Wälder und Wohnung drangen.
0: Für den 19. Juni kündigte Goethe seine Abreise aus Wilhelmsthal an.
1: Demnächst werde ich 35 Jahre alt, ein stattlicher Mann in der Mitte seines Lebens. Über Langeweile kann ich mich nun wirklich nicht beklagen. Meine Aufgaben sind sehr vielfältig. Und das Beste? Ich darf jetzt als Adliger gemeinsam mit den Herrschenden speisen. Wieder eine Stufe höher auf meiner Lebensleiter. Meine naturwissenschaftlichen Studien werde ich dabei aber natürlich nicht vernachlässigen.
0: 1784 war er mit amtlichen Pflichten überhäuft. Geheimes Konzil, Bergwerkskommission, Kriegskommission, Wegebaukommission, diplomatische Missionen an thüringischen Höfen, Präsidium der Kammer, Finanzverwaltung und zudem war er nun in Eisenach damit beschäftigt, im geheimen Konzilium an der Untersuchung der Amtsvergehen des Steuereinnehmers in Ilmenau und dessen Bestrafung mitzuwirken. Am Mittwoch, den 2. Juni 1784, war der gesamte herzogliche Hof aus Weimar nach Eisenach gekommen. Es wird deshalb reges Treiben im Schloss geherrscht haben. Mit dem jüngsten Sohn seiner Seelenfreundin, dem 12-jährigen Fritz von Stein, traf Goethe erst sonntags ein. Abends wurde ein Konzert besucht und Goethe speiste mit an der Hoftafel, was ihm nunmehr als Adligem gestattet war. Ihn erwarteten in den nächsten Tagen schwierige Verhandlungen mit dem Landausschuss und gewichtige Beratungen im geheimen Konsilium. Diesmal wohnte Goethe nicht im Schloss. Er hatte sich bei der verwitweten Kommerzienrätin Kramer in der Georgengasse einquartiert, wo manchmal auch die Zusammenkünfte mit den landständischen Deportierten Otto Friedrich von Wangenheim aus Lauchröden stattfanden. Bei den brisanten Verhandlungen und Beratungen ging es um die Übernahme von Kammerschulden und von Pensionen für verabschiedete Offiziere und Soldaten. Es ging um die Reduzierung des eisenachischen Truppenkontingents überhaupt. Maßnahmen zur Bewachung der Wartburg und zu deren weiteren Erhaltung wurden festgelegt. Für notwendige umfangreiche Erneuerungsarbeiten an der Burg fehlte jedoch das Geld. Ein bedeutsames Ereignis in diesen Tagen war die Gründung des Eisenacher Freien Zeicheninstituts, das zunächst in zwei Räumen des Schlosses eingerichtet wurde.
1: In meinen freien Stunden führte mich mein geologischer Wissbegier in das ansehnliche Mineralienkabinett des Kamerads Wilhelm Karl Apelius, wo ich schöne Sachen sah, und danach unternahm ich mit dem Bergsekretär Karl Wilhelm Vogt eine mineralogische Spazierfahrt in die Umgebung von Eisenach. An Briefen an Frau von Stein und auch an den Herder berichtete ich, dass ich bei meinen Felsenspekulationen einige Grundgesetze der Bildung entdeckt habe. Aus Kassel habe ich mir einen Elefantenschädel kommen lassen, an dem ich Forschung zur Existenz eines Zwischenkieferknochens bei allen Tieren bestätigt fand.
0: Auf der Wartburg beobachtete er eine ungewöhnliche Luft- und Wolkenszene. Und mit einem mehrtägigen Ritt über Rula auf den Inselsberg, in dessen Umgebung geologische Untersuchungen erfolgten, beendete Goethe seinen fünfwöchigen Aufenthalt in Eisenach.
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0: An der Biegung des Flusses. Ein Buch über die Werra. Von Sandra Blume. 9. Kapitel von den Kieselsteinen. Demut. Substantiv feminin die. Erstens, vor allem religiös geprägte Geisteshaltung, bei der sich der Mensch in Erkenntnis der eigenen Unvollkommenheit dem göttlichen Willen unterwirft. Zweitens, das Zurücknehmen der eigenen Interessen gegenüber einer höheren Macht oder gegenüber einer Gemeinschaft. Während ringsum die Landschaft im Sonnenschein aufleuchtet, versinkt Widdershausen am späten Nachmittag schon im gewaltigen Schatten des Monte Cali. Weit und gänzlich flach ist die Ebene, die sich zu Füßen des Kalibergs entlang des Flusses ausbreitet. Auf einer Stromleitung, die über den Weg am Flussufer hinwegführt, hocken zwitschernd Dutzende Stare. Ein Elektromobil überholt mich langsam. »Schau«, sagt der Großvater zu seinem Enkelsohn, »da sammeln sich die Vögel. Sie ziehen jetzt bald in den Süden. Ich hoffe, sie fliegen nicht alle auf, wenn wir hier weiterfahren.« Seine Sorge ist unbegründet. Die Stare bleiben unbeeindruckt sitzen, als die beiden rechter Hand in einen Feldweg einbiegen. Ich gehe geradeaus am Ufer weiter und stehe alsbald vor einer Schranke. Der Weg, den ich auf der Karte ausfindig gemacht hatte, ist die Fahrstraße durch das Betriebsgelände eines Kieswerks. Vorbei an wartenden Baggern und Haufen bunt gemischter Kieselsteine führt die schlammige Straße in das Naturschutzgebiet zwischen Dippach und Dankmarshausen. Ein schmaler Pfad windet sich nun nahe der Werra durch ein liebliches Refugium mit kleinen Wiesen, Hecken und Wäldchen, Röhrichtfeldern und Seen. Nach gut einem Kilometer Idylle erreiche ich die Werra-Brücke von Dankmarshausen. Dort führt der Weg in eine weite, grüne Flussaue, in deren Mitte sich an einem See eine Halde aus Sand und Kies erhebt. Das Kieswerk, das die kostbaren Baustoffe aus den Schotterbänken des Flusstals birgt, hat schon Feierabend. Das große Schaufelrad und die Förderbänder stehen still, keine Bewegung ist auf dem Gelände zu sehen. Alles, was hier zutage geschaufelt wird, verdankt sich der Arbeit des Flusses. Jeder Stein, jeder Kiesel und jedes Körnchen Sand hat eine weite Reise hinter sich und war einst Teil eines Gebirges. Durch Verwitterung, durch Regen, Sonne und Frost lösten sich Gesteine aus den Felswänden, rollten die Abhänge hinunter, zerbrachen dabei in kleinere Steine und wurden von den Gletschern der Eiszeit und den Gebirgsflüssen fortgetragen. Der Hobel des Eises und die wechselseitige Reibung im Wasser des Flusses schliffen die Steine, so dass sie immer kleiner, immer glatter und runder wurden. Je breiter und langsamer der Fluss in seinem Verlauf wird, desto kleiner werden auch die Steine im Flussbett. Es bleiben immer jene liegen, die geradezu schwer sind, als dass der Fluss die Kraft und die Strömung hätte, sie weiter transportieren zu können. Und weil sich der Fluss im Verlauf der Jahrtausende immer wieder neue Wege suchte, entstanden entlang der heutigen Ufer Terrassen aus Kies. Vor allem in breiten und flachen Tälern wie dem im Schatten des Abraumberges haben sich ausgedehnte Kiesbänke abgelagert. Kies ist ein kostbarer Rohstoff. Ohne Kies kein Beton, ohne Beton keine Bautätigkeit. Über Jahrtausende hin hat der Fluss seine Arbeit getan und Fels zu Kies geformt, aber Millionen der wertvollen Steinchen an seinen Ufern aufgehäuft. Der Rohstoff ist dennoch endlich. So schnell wie menschliche Bautätigkeit ungezählte Tonnen von Kies und Sand benötigt, kann der Fluss nicht arbeiten. Was in Jahrtausende währender Arbeit geformt und durch das Land getragen wurde, wird nun in wenigen Jahrzehnten geschürft und an das Tageslicht gehoben. Ein letzter Sonnenstrahl lässt das Ziffernblatt der Uhr am Kirchturm von Dankmarshausen gleißend aufleuchten, bevor die Sonne hinter dem Horizont versinkt. Die Tage sind merklich kürzer geworden und früh fällt nun wieder der Abend ein. Wenn ich nicht im Dunkeln wandern möchte, muss ich schon den Rückweg antreten. Im Naturschutzgebiet versuche ich etwas mehr als einen flüchtigen Blick aus der Ferne auf den Fluss zu erhaschen, verlasse den Pfad und suche mir einen Weg durch das Dickicht zur Werra. Das Ufer ist hoch und steil abfallend, kein Weg führt ans Wasser und so klettere ich in einem Anfall von Übermut in eine alte Bruchweide hinein und lehne mich an einen der dick bemoosten Äste, die über das Wasser ragen. Für einen Augenblick schließe ich die Augen, fühle die schartige Borke unter meinem Rücken, als plötzlich etwas ins Rutschen gerät. Es knackt. Ich kippe zur Seite, meine Hände greifen ins Leere und ich falle. Ich falle tief, mehrere Meter, und dann schließt sich das Wasser über mir. Meine Füße finden Grund und zusammen mit einer Woge stinkenden Faulschlamm tauche ich prustend aus dem Wasser auf. Ich habe Wasser in den Ohren, Schlamm läuft mir aus den Haaren, ich aber stehe im Fluss und lache. Ich lache, weil ich unverletzt bin, weil das Wasser nicht allzu kalt ist und weil ich mich unfreiwillig und völlig durchnässt in meinem Fluss wiedergefunden habe. Die Werra duldet keine Eitelkeit. Ich war mir zu sicher geworden, dass ich die Werra kenne, dass mir am Fluss nichts geschehen kann, so wie mir unzählige Male nichts geschehen ist, als ich auf Bruchweidenästen balanciert und geklettert bin. Den ganzen Tag hatte ich im Nachdenken über die Kieswerke diese Liedzeile des alten Kinderliedes von Reinhard Lacomi vor mich hingesummt. Auf dem Grunde wandern kleine, feine, reine Kieselsteine. Wollte solch ein Steinchen langen, da hat mich der Bach gefangen. Und nun hatte mich der Fluss verschluckt. Nur für Sekunden, aber doch heilsam, für jenen kleinen Anflug von Hochmut, der in mir hatte aufkommen wollen. Tropfnass, verdreckt und demütig stehe ich schließlich oben auf der Uferböschung, die hinaufzuklettern alles andere als einfach war. Dass mein Auto nicht mehr weit entfernt parkt und ich einen fast kompletten Satz trockener Kleidung darin liegen habe, ist mehr als ein glücklicher Zufall. Auf der Heimfahrt juckt meine Haut und mir kommt unwillkürlich Heraklits berühmtes Fragment der Flusslehre in den Sinn. Man kann nicht zweimal in denselben Fluss steigen, heißt es da, denn es fließt anderes und wieder anderes Wasser nach. Im Sommer bei Merkos war das Bad im Fluss ein herrlich verlockendes Abenteuer. Unterdessen aber flossen im Kali-Revier salzgesättigte Wasser in die Werra, sodass ich mich nach meinem zweiten Bad im Fluss eher unwohl fühle und das Bedürfnis verspüre, mir schleunigst Wasser und Schlamm von der Haut zu waschen. Nach der Flusslehre des griechischen Naturphilosophen befindet sich alles in einem fließenden, ständigen Prozess des Werdens und Wandelns. Der Fluss ist dabei ein Gleichnis. Was für seine Wasser gilt, gilt gleichermaßen für alles andere. So bin auch ich am Abend nicht mehr dieselbe wie am Morgen noch, als ich aufgestanden bin. Wie sehr der Fluss fließt und alles und mich verändert, heißt er aber auch Fluss, weil an seinen Rändern Ufer sind. Also etwas, das stabil ist oder nur einem langsamen Wandel unterliegt. Mein Fließen hat daher feste, sichere Haltepunkte und dazu zählt auch die tiefe Liebe zur Landschaft meiner Heimat, zu den Dingen, die sich darin seit meiner Kindheit nicht verändert haben, die Kirchtürme der Dörfer, die Tauben auf den Dachfürsten der alten Fachwerkhäuser, die Kopfweiden am Weg, die mächtigen Hutebäume auf den Hügeln und mitten darin die Werra.
1: 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Kapitel von den Kieselsteinen.

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1: Die Drachenschlucht ist heute das Thema in der Reihe Eisenacher Geheimnisse. Über Jahrmillionen hat sich das Wasser des Bachs fast 10 Meter tief in die roten Felsen unterhalb der Wartburg gegraben und ein Naturschauspiel von faszinierender Schönheit geschaffen. Die Rede ist von der Drachenschlucht. Der Name Drachenschlucht geht auf Oberforstrat Gottlieb König und das Jahr 1932 zurück. Nachdem der Oberforstrat die Schlucht gangbar gemacht hatte, war die Namensgebung erfolgt. Passend zur mystischen Stimmung, der man in der Schlucht nachspüren kann, rankt sich um eben jene Namensgebung aber auch eine Legende. Der Sage nach hat die Drachenschlucht ihren Namen vom heiligen Georg und seinem Kampf mit dem Drachen bekommen. Ein vor den Mauern der Stadt lebender Drache soll mit seinem giftigen Atem die Luft verpestet haben. Um sich zu schützen, mussten die Einwohner täglich Lämmer opfern. Doch der Hunger des Drachen, dargestellt als Lindwurm, war so groß, dass es bald keine Tiere mehr zu opfern gab. Nun mussten die Bürger der Stadt ihre Söhne und Töchter opfern. Es wurde gelost, wer sich für das Gemeinwohl hingeben sollte. Es traf die Königstochter, die nach ihrem Abschied von den Eltern dem Drachen entgegenging, um verspeist zu werden. Doch Georg erschien und durchbohrte den geschuppten Unhold mit seiner Lanze. Die schöne Prinzessin war gerettet. Die Königstochter zog den Drachen dann mit einem Gürtel in die Stadt. Und so ist der heilige Georg, der auch sehr von den Landgrafen verehrt wurde, in der Stadt Eisenach präsent. Auf dem Marktplatz befindet sich der Georgenbrunnen, gleich daneben die Georgenkirche, die Georgenschule, Georgenstraße und der Panzerreiter am Jakobsplan. Bei der Gangbarmachung der malerischen Schlucht hatte Oberforstrat König mit einigen Schwierigkeiten zu kämpfen. In der engen Klamm, an der schmalsten Stelle, ist die Schlucht nur 68 cm breit, ließ König Überbrückungen mit Holzknüppeln über dem Wasser des Steinbachs legen. Doch diese mussten immer wieder erneuert werden, da das Holz vermoderte oder schlichtweg vom wilden Fluss oder Steinschlag zerstört wurde. Zeitweise, wenn etwa Eiszapfen an den immer feuchten Felswänden hängen oder Hochwasser droht, ist die Schlucht sogar gesperrt, so wie auch in diesem Winter. Noch heute sind einige der Stellen mit Holzbrettern versehen, doch gerade in den engen Schluchtenteilen sind diese seit 2009 durch robuste Ginnerroste aus Kunststoff ersetzt. König lag sehr viel an Waldästhetik und Öffentlichkeitsarbeit für den Wald. Er schrieb sogar einen Artikel zur Poesie des Waldes. Frei nach König sei gesagt, je mehr Menschen durch die Drachenschlucht wandern und sich für diese begeistern, desto mehr Menschen werden sich für sie einsetzen und für ihre Pflege kämpfen, auch wenn die einzigen Drachen in der Schlucht die kleinen Feuersalamander sind. Das war ein Beitrag von Elke Ziegler.

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1: Sie hören Wartburgradio 96,5 mit G Maddox Henschel. Ich habe drei Gäste bei mir im Studio zu Gast, nämlich einmal die Muira Hane. Sie ist Geschäftsführerin, künstlerische Leitung im Theater am Markt und übernimmt auch die Organisation beim Sommertheater. Dann den Regisseur des Sommertheaters, Christian Mark. Und Hannes Hähnlein, er ist FSJler im Theater am Markt und Regieassistent. Habe ich das gut zusammengefasst? Erstmal an euch drei.
2: Tipptopp.
1: Bei dir auch, Hannes?
3: Ja.
1: Gut. Wir wollen ein bisschen über das Sommertheater sprechen, was ja im Juni sozusagen losgeht. Vielleicht nochmal kurz zur Einordnung. Das Sommertheater findet vom 24. Juni bis 5. Juli statt im Stadtschloss Eisenach und es geht ja jetzt um das Stück Pension Schöller. Ich hoffe, ich habe es richtig ausgesprochen. Wie ist es denn, erstmal die Frage allgemein, wie ist es denn überhaupt zu dem Stück gekommen?
4: Das war eine Gemeinschaftsaufgabe, würde ich sagen, zwischen Christian und uns aus dem TAM. Wir haben gemeinsam überlegt, welches Stück könnten wir zeigen, hatten auch erst ein anderes im Kopf, aber das hat dann aus verschiedensten Gründen nicht gepasst. Und dann hat Christian das letzten Endes vorgeschlagen.
2: Ja, ich habe das vorgeschlagen, weil es eine Komödie ist und weil es eine sehr, oder für Theaterstücke relativ bekannte Komödie ist. Und das Sommertheater ja jetzt nicht primär schwere Kost sein soll, sondern auch sommerlich leicht daherkommen soll. Und es ist natürlich so, dass aber Komödien auch immer eine Herausforderung sind, weil komisch sein eben auch schwierig ist, viel Arbeit ist.
1: Worum geht's denn in dem Stück?
3: Also wir spielen in einer Großstadt und da gibt es eine Dame, die ein Landgut besitzt, eine sehr vermögende Dame und die hat einen Neffen und der Neffe hat eine Projektidee, ein Start-up, braucht da viel Geld für. Und möchte da seine Tante anpumpen. Die stellt ihm aber die Bedingung, sie möchte, weil sie ja sehr vergnügungssüchtig ist und einmal in der großen Stadt ist, etwas sehen und was sehr Außergewöhnliches sehen, was noch niemand gesehen hat, nämlich das Innenleben in einer wahren Nervenheilanstalt, in einem Sanatorium für psychisch kranke Menschen und möchte da mal eine Matinee oder einen Abend besuchen. Und stellt ihren Neffen somit vor diese Riesenaufgabe, die er eigentlich gar nicht erfüllen kann. Und eine Freundin des Neffen sagt ihm dann, ja, es gibt doch ganz in der Nähe diese Pension Schöller. Und da sind die ganzen Gäste eigentlich sehr, sehr
2: extrovertiert.
3: Und man könnte meinen, dass mit denen vielleicht auch was nicht stimmt. Sag doch ihm einfach oder sag ihr einfach, das ist eine Nervenheilanstalt, ein Sanatorium. Und in diesem Glauben wird dann diese Tante, das Fräulein Klapproth, da reingeführt. Und Christian, ohne jetzt zu viel zu verraten, wie können wir das abschließen?
2: Ja, also die Komik besteht dann darin, dass der Zuschauer sieht, also durch die Brille dieser Frau Klapproth sieht, die denkt, das sind also psychisch kranke Menschen, das sind Verrückte und sich daran sich amüsiert darüber. Und aber ja nicht weiß, was wiederum das Publikum weiß, dass die eben eigentlich nicht verrückt sind. Und darin besteht der Spaß der Komödie.
1: Und ich sehe jetzt gerade hier auch auf dem Flyer, man stellt sich so ein bisschen die Frage oder diese einfache Frage, wer entscheidet eigentlich, wer oder was normal ist?
2: Genau, das ist der theoretische Überbau. Letztlich hat ja jede Komödie auch einen ernsthaften Hintergrund. In dem Fall ist das sehr schön und auch Teil der Entscheidung, dass dieses Stück zu machen, weil es in unsere Zeit passt, weil wir sehr konfrontiert sind durch soziale Medien oder auch immer mehr in die Richtung erzogen werden, sehr klar und sehr früh in Schubladen zu denken. Und dieses Labeln, wie man heute sagt, ist ja etwas, was, also das ist weit verbreitet und ich hoffe so ein bisschen, dass wir über die Komödie dann Zugang dazu finden, auch einen Wiedererkennungseffekt erzeugen können, dass man auch vielleicht darüber reflektiert, dass man selber vielleicht auch sehr schnell urteilt, weil jemand anderes gesagt hat, der ist doch nicht ganz dicht, dann selber auch das Label aufzudrücken und schon von Beginn an durch eine falsche Brille zu gucken. Ja, genau, das wäre mein Wunsch, dass man sozusagen das mitsehen kann.
4: Ja, und dieser Wunsch deckt sich ja auch recht gut mit der TAM-Philosophie vom Sommertheater oder auch generell von Stücken, die auch sonst im TAM laufen, dass es eben nicht nur ein Schenkelklopfabend wird, wo man sich besäuft und dann nach Hause geht, sondern auch noch eine Message mit nach Hause nehmen kann, die vielleicht noch ein paar Tage nachwirken kann.
2: Ja, genau.
4: Und trotzdem einen sehr vergnügsamen, komischen Abend hat.
2: Es geht ja immer darum, Menschen abzuholen. Und wir kennen ja alle Nachrichten und wir kennen ja die aktuelle Weltlage mehr oder weniger. Und ich glaube, dass man dem durchaus auch was Komisches und ein bisschen Freude verbreiten kann und trotzdem sowas wie eine Message, wie Moira sagt, ja, mitliefern kann, ohne dass das irgendeine Schwere kriegt, sondern dass man ich glaube, dass die Menschen sich nach Komödie, nach etwas Leichtem sehnen, aber sie wollen natürlich auch nichts Doofes oder irgendwie Oberflächliches. Ja? Also es ist ja immer das Bestreben nach beidem. Und das ist, macht ja auch eine gute Komödie aus, dass sie eben nicht nur Schenkelklopfer produziert, sondern auch immer irgendwas dahinter auch steckt. So, Humor ist die Maske der Wahrheit. Ganz alter Spruch.

0: Sie hören Wartburg Radio 96,5 mit Schiemedox Henschel. Wir sprechen über das Sommertheater 2026 in Eisenach, eine Produktion des Theater am Markt Eisenach mit dem Stück Pension Schöller, das vom 24. Juni bis 5. Juli im Stadtschloss Eisenach stattfindet. Zu Gast sind einmal Muira Hanel vom Theater am Markt. Sie ist Geschäftsführerin, künstlerische Leiterin und übernimmt die Organisation beim Sommertheater. Den Christian Mark vom Theater am Markt. Er ist Regisseur des Sommertheaters. Und Hannes Hähnlein, er ist FSJler im Theater am Markt und Regieassistent. Hannes, du bist ja Regieassistent bei diesem Stück. Was sind denn da so deine Aufgaben, was du da machen musst? Erzähl da vielleicht erstmal ein bisschen.
1: Ja, also die Aufgaben sind breit gefächert, so wie es vom Probenprozess anfängt. Also das begann dann mit den Leseproben, da, wo sich dann so ein bisschen rauskristallisiert hat, wen Christian gern besetzen wollen würde, anhand dessen, was wer gerne spielen würde. Und dann ist meine Hauptaufgabe halt, die Regie zu begleiten im Prozess bis zu den Proben und auch in den Proben danach. Also es geht von Probenplanerstellung bis hin zu terminlichen bzw. organisatorischen Sachen, die die Proben betreffen und halt an den Proben das Regiebuch festzuhalten, also Notizen zu machen, welche Inszenierungsideen jetzt festgehalten werden müssen und

0: kriegt, also ja, und wer am Ende die meisten Ideen hatte, da müssen wir auch noch drüber sprechen, aber was kriegt er dann? Haben wir das schon festgelegt?
1: Ihr habt keinen Wetteinsatz.
2: Ich glaube, wir haben geschwankt zwischen Kuchen und Kastenbier.
0: Kastenbier ist solide, Kuchen, ja, müssen wir gucken.
1: Oder also, vielleicht Absinth.
2: Absinth, ja.
1: Vielleicht war das ja was für das Sommertheater.
0: Ja, das passt ja.
2: Das Kultgetränk.
0: Das Kultgetränk für dieses Jahr.
3: Stelle ich gleich mal die Frage zum Kultgetränk. Warum Kultgetränk überhaupt?
1: Ja, ich glaube, das kennen recht viele, die das Sommertheater regelmäßig besuchen schon, dass Sven Raab, der die Eisemacher-Manufaktur, genau. Also Sven Raab stellt auf jeden Fall sehr gern Rum her. Und verschiedenst andere alkoholische Getränke. Oh je, ich habe das noch nie erzählt, was Sven da eigentlich macht. Auf jeden Fall macht er auch für jedes Sommertheater ein spezielles Getränk. Und dieses Jahr ist es Absinth. Es gibt auch noch andere Getränke, auch nicht alkoholische. Keine Sorge.
0: Natürlich. Und Sven Raab ist ein sehr engagierter Akteur des TAMS. Und deswegen kommt diese Verbindung zustande.
1: Genau,
0: und sitzt auch mit im Vorstand.
1: Da lässt sich auch gut noch hinzufügen, dass das ganze Sommertheater ja nicht nur aus den 15 ehrenamtlich tätigen SpielerInnen besteht, die übrigens auch zwischen 15 und 78 Jahren alt sind. Es ist also ein generationsübergreifendes Projekt, wie in den letzten Jahren auch. Sondern das Sommertheater besteht aus viel, viel, viel mehr ehrenamtlich tätigen Menschen. Es sind bestimmt 20 oder fast 30 Personen, die in der Maske mithelfen, die jetzt bei der Kostümauswahl tätig sind, die das Bühnenbild zum Beispiel letztes Wochenende zu Teilen gebaut haben, die dann die Kasse machen, die beim Aufbau helfen, die beim Abbau helfen. Es ist auf jeden Fall ein sehr, sehr großes Team, die im Hintergrund tätig sind und eben zum größten Teil im Ehrenamt das möglich machen, dass dieses Sommertheater überhaupt stattfinden kann.
0: Also das TAM hat ein sehr, sehr verbreitetes und kleingliedriges Netzwerk in dieser Stadt und kann auf so viel Unterstützung hoffen und mit viel Unterstützung rechnen. Und dadurch kommen ganz viele Menschen mit diesem Stück und der Produktion dieses Stückes in Berührung. Also das ist manchmal die Cousine vom Mann, von der Tante, die Enkelin kann da noch vielleicht was beisteuern oder so. Und das und diese Vernetzung, die spürt man halt sehr deutlich im TAM und in der Produktion, dass immer irgendwo irgendjemanden fragen kann, ob das und das möglich ist, ob das und das geht, ob er das und das bauen kann, ob er das und das zu Hause liegen hat als Requisit, keine Ahnung, oder da mal mit anpacken kann. Also das ist ein sehr, sehr über diese 15 Spielenden hinaus ist das ein unheimliches Netz an Menschen, die da zusammenkommen. Und ich glaube, das macht auch einen großen Teil in der Produktion einen großen Teil des Spaßes aus.
1: Da kann ich vielleicht als kleine Story mal noch einfügen, dass letztes Jahr haben wir ja eine Odyssee gespielt und wir haben ganz dringend noch Nebelmaschinen gebraucht und die waren bei der Generalprobe noch nicht da, weil die Lieferung sich verzögert hat. Es war große Panik und ich habe in eine Gruppe, nee, oder in zwei Gruppen reingeschrieben, wir brauchen dringend zwei Nebelmaschinen und innerhalb von 3 Stunden habe ich 2 Nebelmaschinen gehabt. Die Personen von irgendwoher, keine Ahnung wo, organisiert hatten und meinten, ja, kann ich morgen früh abholen, habt ihr abends. Mega toll. Also ja. Das ist doch mal eine Unterstützung. Und
3: auf jeden Fall.
1: Dieses Netzwerk genau. Hat sich da so richtig
0: genau,
1: bemerkbar gemacht.
0: Genau, sowas meine ich, ja.
1: Okay, wenn es brennt, dann sind Leute auf jeden Fall da und helfen. Und das ist natürlich wunderbar, mit so einer Voraussetzung ein Projekt zu planen.
3: Wie wird denn überhaupt so ein Projekt geplant, frage ich mal so rum. Also so ein Sommertheater hat ja seinen Ursprung, wie es beginnt und dann bis zu dem Endergebnis, was sind da so die Zwischenschritte, die da gemacht werden?
1: Das gehen wir meistens so an, dass wir schon im Spätsommer anfangen, das nächste Sommertheater zu planen. Also nach dem Sommertheater ist vor dem Sommertheater. Und zunächst steht da die Entscheidung, wer macht Regie und dann welches Stück. Das sind eigentlich erstmal so die zwei großen Fragen. Und ob wir es wieder im Schloss Innenhof machen, also im Innenhof des Stadtschlosses. Das findet ja immer Open Air statt für so 200 Personen pro Abend. Also für uns eine recht große Größenklasse. Genau, und wenn das alles geklärt ist, dann geht es darum, ab Winter um das Corporate Design, auch die T-Shirts, die wir heute anhaben, die ihr auf jedem Plakat seht, sobald ihr Sommertheater Eisenach 2026 eingebt, seht ihr ein Corporate Design, was BBS Medien auch in diesem

0: ja, netterweise wieder für uns gestaltet hat. Dann wird das gemacht, dann können alle Druckprodukte fertiggestellt werden, dann gehen wir in das Ticketing, was der Ticketshop Thüringen für uns macht. Und genau, dann fangen die Proben an, dann geht alles gleichzeitig parallel mit Bühnenbau, den Proben, Kostüme suchen, in unserem Fundus, Requisiten zusammensuchen und leihen. Und eine große Sache ist natürlich noch die Finanzierung, weil das Sommertheater sich, das ist auf null kalkuliert und finanziert sich selbst. Aber das kriegen wir nicht nur durch die Ticketeinnahmen hin, sondern eben auch durch sehr, sehr viele finanzielle UnterstützerInnen und Sponsoren und öffentliche Fördermittel. Das wäre doch vielleicht mein Moment, wo ich die alle nennen könnte.
1: Ja, das wäre jetzt meine nächste Frage gewesen. Wer sind denn die Fördermittelsponsoren?
0: Ja, das sind ganz viele und ich muss gestehen, ich kann mir viel merken, aber die habe ich mir nicht alle auswendig gemerkt. Deshalb lese ich das jetzt einfach mal vor. Wir haben als Hauptsponsor schon dieses Jahr zum zweiten Mal die Wartburg-Sparkasse, die uns unterstützt. Und weitere Sponsoren sind die EVB und die Sparkassenversicherung. Und als Spender haben wir die Löffler Kreativeinrichtung, Zweirad-Hanging. Wir haben Pollmeier wieder gewinnen können, wie auch schon in den ganzen Vorjahren. Max Martek ist mit dabei, die Peter-Medler-Stiftung, die SVA, das Sparkassen-Immobilienbüro hier aus Eisenach, Join und Syncure und werden gefördert von der Stadt Eisenach, die uns auch in verschiedensten Bereichen tatkräftig unterstützt und von Lottomitteln aus Überschüssen der Staatslotterie des Ministeriums für Soziales, Gesundheit, Arbeit und Familie. Dann gibt es auch noch einige UnterstützerInnen, die uns unterstützen, quasi auf eine Art, dass kein Geld fließt, aber die uns so unterstützen. Das ist zum Beispiel Eisemacher mit dem Absinth. Dann BBS Medien, die die ganzen Design- und Druckvorlagen für uns bereitet. Es ist die Brauerei, die Wartburg Brauerei, die auch dieses Jahr wieder das Catering machen während der Aufführungen. Es ist TWS, Volker Schlund mit den Überwachungskameras, dass wir auch da abgesichert sind, der Zollservice Alei und die Gerüstbaufirma Möller, die auch im letzten Jahr schon dabei war und die auch dieses Jahr wieder ein Gerüst stellen wird. So viel zum Bühnenbild. Es wird anders aussehen als letztes Jahr, wer sich erinnert, aber es wird wieder ein Gerüst geben.
1: Darf man denn schon verraten, wie ungefähr das Bühnenbild aussehen wird?
2: Ich kann von der Herausforderung sprechen, wie wir die gelöst haben. Sage ich natürlich nicht. Es gibt in dem Stück drei Orte. Und das eine ist ein Café in einer Großstadt. Der nächste ist die Pension Schöller selbst. Und dann das dritten Akt, das Landgut der besagten reichen Tante Klapproth, die dort auf dem Land lebt. Und diese drei Orte mussten wir irgendwie an einen und denselben Ort bringen. Mit einem Bühnen, also die Bühnen. Kulisse muss wechseln demnach und ja, ich glaube, wir haben eine einfache, einfach wirkende, aber nicht unaufwendige Lösung gefunden.
0: Beziehungsweise sind wir noch in der Suche nach ein paar.
2: Also es gibt noch ein paar Fragen, die da offen sind, aber ich denke, wir werden das schon irgendwie hinkriegen.
0: Ja.
1: Das hört sich auf jeden Fall schon gut an.
2: Alle gucken mich so an wie, nee, wir müssen dir da noch was sagen, Christian.
0: Ich bin auf jeden Fall, ehrlich gesagt, sehr erleichtert, dass jetzt schon so viel gebaut worden ist. Davor war ich schon so, ach du Scheiße, wie sollen wir das denn jemals schaffen? Aber das werden die ZuschauerInnen ja hoffentlich alles gar nicht merken, wie viele graue Haare ich da jetzt bekommen habe in den letzten Tagen.
2: Nein.
0: Sondern einfach nur ein fantastisches Bühnenbild sehen.
2: Ja, das ist ja bei gutem Theater sowieso immer so. Man darf die Arbeit dahinter nicht sehen. Das eigentlich beste Kompliment, was man haben kann oder kriegen kann bei sowas ist, na, das hätte ich auch hingekriegt. Ja, weil wenn es so leicht wirkt, dann hat man die Schwere und die Arbeit dahinter nicht gesehen und das ist auf jeden Fall immer erstmal positiv so.

0: Sie hören Wartburg Radio 96,5 mit Schiemedox Henschel. Wir sprechen über das Sommertheater 2026 in Eisenach, eine Produktion des Theater am Markt Eisenach mit dem Stück Pension Schöller, das vom 24. Juni bis 5. Juli im Stadtschloss Eisenach stattfindet. Zu Gast sind einmal Muira Hanel vom Theater am Markt. Sie ist Geschäftsführerin, künstlerische Leiterin und übernimmt die Organisation beim Sommertheater. Den Christian Mark vom Theater am Markt. Er ist Regisseur des Sommertheaters. Und Hannes Hähnlein, er ist FSJler im Theater am Markt und Regieassistent. Muira, du als künstlerische Leitung mit Denise, was ist da so deine Rolle bei dem Sommertheater?
1: Wir sind vor allem künstlerische Leitung, was die Produktion innerhalb des TAMs angeht. Beim Sommertheater ist das immer eher ja eine gemeinsame Entscheidung mit der Regie und auch Teilen des Vorstandes, welches Stück wir spielen. Genau, das heißt, Denise und ich, wir sind eher darauf fokussiert, welche Stücke wir sonst im TAM zeigen wollen. Es gibt ja noch 5 bis 6 weitere Inszenierungen, die Premiere feiern im TAM während des ganzen Jahres im Herbst, Winter und Frühjahr. Zum Beispiel hatten wir eine ganz groß gefeierte Standing Ovation Premiere von Mordsfrauen. Die war ganz, ganz toll. Und genau, sowas läuft ja alles nebenher noch im TAM, während wir auch das Sommertheater schon planen. Genau, Denise ist auch Dramaturgin beim Sommertheater, die ist künstlerisch da so ein bisschen tätiger als ich, würde ich mal sagen, weil ich eher so den Orga-Hut aufhab und die Kommunikation mit der Stadt und den ganzen Behörden und den Fördergeldgebenden und 100.000 anderen Menschen.
0: Wie ist das überhaupt, dass man überhaupt in dieses Stadtschloss, in diesem Innenhof da spielen kann? Wie kommt das dahin sozusagen? Also müsst ihr da irgendwie Genehmigungen einholen?
1: Ja, genau. Also wir müssen den Stadtschlosshof mieten von der Stadt. Aber da haben wir auch eine Mietminderung dankenswerterweise bekommen von der Stadtverwaltung. Und mieten den quasi auch schon seit ganz vielen Jahren. Das ist, glaube ich, das 6. oder 7. Sommertheater, was schon dort im Innenhof stattfinden kann. Es ist trotzdem ganz normal mit Veranstaltungsanmeldungen, wie bei jeder anderen größeren Veranstaltung auch, dass wir das anmelden und mit der Feuerwehr und dem Ordnungsamt und wem auch immer alles besprechen.
0: Ich würde gerne mal ganz kurz auf eure T-Shirts zu sprechen kommen. Ihr habt ja alle das Sommertheater-T-Shirt an, wie ich sehe. Erstmal die Frage, kann man sich das dann auch irgendwo erwerben, kaufen?
1: Nein.
0: Schade.
1: Die Frage hatten wir vorher schon. Nee, die T-Shirts, die sind für uns als Team, als Crew des Sommertheaters und auch als Erkennungszeichen dann auf dem Hof während der Aufführung, dass ihr genau wisst, wen kann ich bei Fragen ansprechen, die ich habe. Die Personen mit so einem T-Shirt werden das größtenfalls beantworten können.
0: Also sozusagen die Arbeitsuniform während des Sommertheaters.
1: Genau, unser Kostüm, weil wir stehen ja nicht auf der Bühne.
2: Es gibt im Theater die sogenannten Schwarzen. Sagt man im Theater, die Schwarzen, das sind die hinter der Bühne arbeiten, also Bühnenarbeiter, Maske, die so alle, die während der Vorstellung um das Geschehen drumherum springen müssen, ohne dass man sie sieht. Und die müssen laut Verpflichtung immer schwarz angezogen sein, damit sie nicht gesehen werden. Also selbst wenn sie mal im Bild sind, dass man sie nicht wahrnimmt. Das heißt, die dürfen keine. Und im TAM sind das sozusagen dann jetzt die Blaugrünen.
1: Ich würde gerne noch ein paar Sachen loswerden.
0: Ja, gerne, sehr gerne.
1: Und zwar freuen wir uns mega, dass wir wieder es hinbekommen haben, dank diesen vielen Fördergeldgebenden, eine Vorstellung in Gebärdendolmetschung zu zeigen. Oh. Da kommen 2 Personen, die gebärden. Die gucken sich einen Tag davor die Aufführung auch an und lesen sich das gesamte Textbuch durch und gebärden dann. Da gibt es auch noch Karten. Das heißt, falls ihr gerne eine Vorstellung sehen wollt und das für euch gut ist, wenn da gebärdet wird, dann meldet euch voll gern. Das ist am 26.06. die Vorstellung, der Freitag. Und wir haben auch während aller 10 Aufführungen eine mobile Ringschleife verlegt für Personen, die hörbeeinträchtigt sind. Und wir freuen uns auch sehr, dieses Jahr wieder eine SchülerInnenvorstellung anbieten zu können am 1.7. Das ist ein Mittwoch. Da können Schüler und SchülerInnen für 3 € pro Karte sich die Vorstellung anschauen. Da gibt es noch ein paar Tickets. Viele sind auch schon verbucht, aber ein paar gibt es noch. Das ist auch vielleicht generell so die Frage oder die Sache mit Tickets. Es ist schon recht gut vorverkauft, können wir sagen. Darüber freuen wir uns sehr. Es gibt bei fast allen Aufführungen noch ein paar Restkarten. Also gerne buchen über den Ticketshop Thüringen oder an der Touristeninformation beim Markt abholen. Ja, und ich glaube, schnell sein lohnt sich, weil das so gut losgestartet ist, der Vorverkauf.
0: Ich würde ganz kurz noch mal eine Zwischenfrage zu dieser Gebärdenvorstellung mal stellen wollen, weil es auch für mich interessant ist, wie läuft das dann ab? Also ich stelle mir das so vor, dass die Vorstellung normal läuft, sage ich jetzt mal, aber dann praktisch die zwei, die das in Gebärdensprache übersetzen, wie ist das?
1: Ja, die werden an Rand des Bühnenbildes gestellt und meistens so, dass sie entweder links oder rechts vorne am Rand gebärden und dann auch alle Personen, die das sehen wollen, die sitzen dann auch so, dass die Blickachse von den Gebärdenden auf die Bühne geht, dass sie nicht die ganze Zeit hin und her schauen müssen. Und die haben genau sich eben in das Textbuch eingearbeitet, die kennen die Personen und haben sich die Personen dann aufgeteilt, dass die quasi verschiedene Personen spielen, in Anführungsstrichen. Und genau, sind simultan Teil der übersetzt. Aufführung und werden, genau, ist wie eine Simultanübersetzung, nur in Gebärdensprache.
2: Ja.
0: Klingt auf jeden Fall sehr interessant.
1: Und das also sind auf jeden Fall auch zwei ganz tolle, die machen das auch schon seit ganz vielen Jahren fürs TAM und wir freuen uns sehr, dass die wieder Zeit haben.
0: Das klingt doch auf jeden Fall gut.

0: Und ich würde sagen, zum Abschluss fassen wir es einfach nochmal zusammen. Sommertheater, Pension, Schöller. Wer möchte nochmal zusammenfassen, wann, wie, wo, was, warum?
1: Pension Schöller, Premiere am 24.06. bis zum 5. Juli im Stadtschloss in Eisenach. Kommt vorbei.
0: Tickets sind noch erhältlich. Da würde ich sagen, danke ich euch drei für dieses Interview, für diesen Einblick in das Sommertheater. Im Studio waren Hannes Hähnlein, FSJler im Theater am Markt, auch Regieassistent. Muira Hane, Geschäftsführerin des Theater am Markt, beziehungsweise auch übernimmt sie die Organisation beim Sommertheater. Und Christian Mark, der Regisseur vom Theater am Markt. Ich bin Chi Medox Henschel. Ich danke fürs Zuhören und Sie hören Wartburg Radio 96,5.
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2: Mit G. Maddox Henschel und diesen Themen. Lutherhaus in Eisenach feiert Jubiläum. Austausch in Eisenachs Partnerstadt. Stadtspitze von Eisenach in Sedan. Gemeinde Hörselberg-Hainig plant Investitionen in der Infrastruktur. Und Verteiler in Eisenach eingerichtet. Das Lutherhaus in Eisenach hat am vergangenen Sonntag, den 17. Mai, sein 70-jähriges Bestehen als Museum der Evangelischen Kirche gefeiert. Besucher konnten sich über ein Familienprogramm mit Führungen, Mitmachangeboten und freiem Eintritt freuen. Zum Abschluss schnitten Landesbischof Friedrich Kramer, Landrat Dr. Michael Brotführer, Oberbürgermeister Christoph Ihling und Museumsdirektor Jochen Birkenmeier gemeinsam die Geburtstagstorte an. Das Museum gilt heute als eine der bedeutendsten Reformationsstätten Europas und erinnert mit seinen Ausstellungen an Martin Luther, die Reformation sowie die Geschichte der Kirche in der Zeit der Deutsch-Demokratischen Republik und der Zeit des Nationalsozialismus. Eine Delegation aus Eisenach besuchte auf Einladung der französischen Partnerstadt Sedan das mittelalterliche Festival Festival Médiéval de Sedan. Mit dabei waren Oberbürgermeister Christoph Ihling, Bürgermeister Steffen Liebendörfer, Julia Durner und Dr. Benno Kretschmer. Als Geschenk überreichten sie eine Schiefertafel zur Würdigung der 35-jährigen Städtefreundschaft. Neben dem Festivalprogramm gab es Gespräche mit Sedans Bürgermeister Didier Orbilon über die weitere Zusammenarbeit beider Städte. Themen waren unter anderem innere Sicherheit, Migration und demografischer Wandel. Die Städtepartnerschaft zwischen Eisenach und Sedan besteht seit 1991 und wird durch regelmäßige Besuche und gemeinsame Projekte gepflegt. Ziel ist die Förderung der Völkerverständigung, besonders in politisch schwierigen Zeiten. Die Gemeinde Hörselberg-Hainig will in diesem Jahr in die Infrastruktur im gesamten Gemeindegebiet investieren. Zu den größten Investitionen zählen der Baustart für einen Radweg zwischen Reichenbach und Beringen. Dafür sind rund 660.000 Euro eingeplant. Hinzu kommt die Sanierung der Ortsdurchfahrt Bollerroda mit 621.000 Euro. Rund 60.000 Euro möchte die Gemeinde den Angaben nach in Löschwasserzisternen in Hütscheroda und Beuernfeld investieren. Und für weitere Sicherungsarbeiten am Schloss in Beringen stehen 20.000 Euro bereit. Die freiwilligen Feuerwehren bekommen zwei neue Fahrzeuge und eine gebrauchte Drehleiter. Zudem ist neue Atemschutztechnik vorgesehen. Vor einer Woche hatte der Gemeinderat den Haushalt für das laufende Wirtschaftsjahr mit einer Gegenstimme und einer Enthaltung beschlossen. Der Verwaltungshaushalt umfasst 13 Millionen Euro und der Vermögenshaushalt 5 Millionen Euro. Damit der Vermögenshaushalt ausgeglichen ist, mussten über 1,7 Millionen Euro aus der Rücklage genommen werden. In Eisenach wurde im Sozialkaufhaus in der Gaswerkstraße ein neuer Verteiler eingerichtet. Die Initiative Foodsharing Eisenach-Herleshausen stellt dort kostenlos Lebensmittel mit bald ablaufendem oder bereits überschrittenem Mindesthaltbarkeitsdatum sowie gelegentlich Kosmetik oder Blumen zur Verfügung. Das Regal ist werktags von 8 bis 14 Uhr geöffnet. Haltbare Produkte stehen anschließend in einem Schrank vor dem Gebäude bereit. Die ehrenamtliche Initiative Foodsharing engagiert sich seit 2023 als Lebensmittelretter in der Region und arbeitet dabei mit geschulten Helferinnen und Helfern sowie regionalen Partnerbetrieben zusammen. Unterstützt wird das Projekt von der Sozialen Dienstleistungsgesellschaft Wartburg-Kreis MbH und der Wirtschaftsförderung der Stadt Eisenach. Außerdem werden weitere Mitstreiter gesucht. Das waren die Regionalnachrichten mit G. Maddox Henschel hier im Wartburg Radio 96,5.
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1: Der Anfang. Liebe Wartburger, was hat er wohl gedacht? Dieser erste Affe, der sich auf seine Hinterbeine erhob und den aufrechten Gang übte. Konnte er überhaupt schon denken? Diese Frage sei erlaubt. Sicher überwogen bei ihm die Instinkte. Auf jeden Fall merkte er wahrscheinlich sofort, dass er auf zwei Beinen den anderen Affen überlegen war. Sie schauten zu ihm auf und er schaute von oben herab auf die kriechende Masse seiner Artgenossen. Ein Urgefühl von Macht? Ja. Die anderen taten es ihm irgendwann gleich. Sie stellten sich ebenfalls auf die hinteren Extremitäten. Man hatte den Vorfall registriert und fragte sich, warum der und nicht wir? Anschließend musste es folglich um andere Vorzüge gehen. Denn dann waren alle wieder gleich. Sie hatten die nächste Stufe erreicht. Wer brüllt am lautesten? Wer macht die größten Schritte? Wer entdeckt die süßesten Früchte? Wer ist am schnellsten auf den Bäumen? Wobei Letzteres nicht gerade zur allgemeinen Anerkennung beitrug, eher zur Arterhaltung. Was auch schon etwas bedeutet in der Entwicklungsgeschichte der Art. Primus, unser erster menschenähnlicher Affe in der Evolution, musste sich etwas einfallen lassen. Er benutzte seine Körperhaltung und die Laute, die ihm eigen waren, dem ehemaligen Tier. Es waren keine Worte, es waren Brülllaute als Befehl für die anderen. Oder anerkennendes Knurren als Lob oder schmeichelndes Brummen, je nachdem, was er, der Primus, erreichen wollte. Sein ausgeprägter Wille war vielfältig. Kampf ums Überleben, Befriedigung von Hunger und Durst, Erhaltung der Art. Und aus diesen Tönen entwickelten sich nach und nach einzelne Wörter. Ob man zuerst Mama sagte, so wie es manche unserer Säuglinge vollbringen, oder vielleicht Papa oder eventuell irgendein Namen, das ist nicht überliefert. Auch wird es parallele Entwicklung auf den einzelnen Erdteilen gegeben haben. Voraussetzung war nur, dass dort auch Affenarten lebten. Fing die Geschichte der Menschheit so an, wie ich mir das vorstelle? Wahrscheinlich. Wissenschaftler werden es bestätigen, wenigstens so ungefähr. Und wenn wir nicht wollen, dass von uns nur Affen auf der Welt übrig bleiben, dann sollten wir langsam anfangen, unser Denken zu aktivieren. Jawohl, es wird Zeit.
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1: Es ist das einzige direkt gewählte Organ der Europäischen Union und vertritt die Stimmen von Millionen Bürgerinnen und Bürgern. Das Europäische Parlament. Hier werden wichtige Entscheidungen getroffen, die unseren Alltag in Europa beeinflussen, von Umweltpolitik bis hin zu Bildung und Digitalisierung. Was das Europäische Parlament ist, welche Standorte es hat und wie es zu dem Namen gekommen ist, das erzählt uns eine Schülerin aus dem Elisabeth-Gymnasium.
2: Das Europäische Parlament ist der offizielle Sitz des Parlaments der Europäischen Union, dessen zweiter Sitz in Brüssel liegt. Neu gewählt wird dieses alle 5 Jahre seit 1979 von den Bürgern der EU in den Europawahlen.
3: Wieso denn 2 Standorte?
2: Naja, die Arbeit der Politiker wie Besprechungen sind hauptsächlich in Brüssel, wobei die Abstimmungen zu Gesetzesbeschlüssen in Straßburg stattfinden. Besetzt ist das EU-Parlament mit der heutigen Präsidentin Roberta Metsola und insgesamt 9 Parteien sind auch vertreten, darunter auch die Linke und die Grünen.
3: Sicherlich ist es keine neuartige Institution, oder?
2: Ja, die Geschichte des Europäischen Parlaments startete schon mit der Vorgängerorganisation, die Europäischen Gemeinschaften für Kohle und Stahl, in 1952. Diese konnte sich mit der Zeit immer mehr Einfluss und vor allem Funktion aneignen und wurde dann nach 1957 mit dazugehörigen Gemeinschaften offiziell in das Europäische Parlament umbenannt.
1: Das war ein Beitrag zum Europatag von G. Maddox-Henschel hier im Wartburgradio 96,5.

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1: Liebe Wartburger, nachdenken. Da läuft die Zeit, hängt sich mit ihren Minuten und Sekunden an die Zukunft. Genau, sie strebt die Zeit, greift ständig nach vorn, wie ein Schwimmer im Wasser, der das Ufer erreichen will. Mit jedem Handschlag ein Stück näher am Ziel. Er will weiter, immer weiter. Er hat ein Ziel, der Schwimmer. Und die Zeit? Da ist kein Ufer für die Zeit. Endlose Weite. Kein Anhaltspunkt, an dem der Blick sich orientieren könnte. Die Zeit existiert unabhängig von unserem Sein und Wollen. Endlos, wie der Kosmos, Raum und Zeit. Sie nimmt uns einfach mit, die Zeit. Unsere Zeit, meine Zeit. Oder sie lässt uns zurück im Nebel der Vergangenheit, je nachdem. Manchmal tauchen Bilder auf, Töne, Gerüche, Farben, Vertrautes und fast Vergessenes. Und dann ist Stille, ein Horchen ins Innere, ein Erinnern an gute Tage, ein Lächeln im Gesicht, mitunter Entsinnen an Dinge, die man eigentlich vergessen wollte, die dann sicher doch noch an die Oberfläche kommen und recht verstören. Ein Unterdrücken hilft nicht, im Gegenteil, es frisst sich wieder ein, das ehemalige Erleben, unangenehm. Bringt auch durch zeitlichen Abstand keine Erleichterung. War das Erinnern noch zu früh? Ja. Vielleicht heilt Zeit die Wunden? Vielleicht. Ein Aufatmen, kleine Befreiung und dann weiter in unserer, in meiner Zeit. Ich bin nicht Spielball, ich kann etwas bewirken. Ich muss nicht alles hinnehmen, was andere mir vorsetzen. Ich habe ein eigenes Gehirn. Das sollte ich nutzen. Ich kann nachdenken, manchmal auch vordenken. Und viel Spaß bereitet mir das Dazwischendenken, mit dem man herrlich die breiten, bequemen Denkstraßen verlassen kann und manchmal auf holprigen Waldwegen landet. Da ist die Luft so frisch. Und wenn man einhält, dann ist plötzlich Stille. Ja, Fantasie fehlt in vielen Köpfen. Würde es einen Menschen geben, der ohne Fehler ist, dann könnten wir die Monarchie wieder einführen und einen König oder Kaiser, eben diesen Menschen ohne Fehler, wählen, seine weisen Ratschlüsse befolgen und unsere eigenen Gehirne ausschalten. Den gibt es aber nicht, den Fehlerfreien unter uns. Wie uns die angeblich Blaublütigen in anderen Ländern fast täglich beweisen. Eine neue Zeit hat angefangen. Viel Glück uns allen.
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1: Thüringische Dialekte. Die thüringischen Dialekte sind ein wichtiger Teil des kulturellen Erbes der Region. Sie tragen zur regionalen Identität bei und bewahren historische Sprachformen. In den letzten Jahrzehnten sind jedoch viele dieser Dialekte durch die zunehmende Mobilität und den Einfluss der Hochsprache bedroht. Es gibt ostthüringische, nordthüringische, südthüringische und westthüringische Dialekte. Zu letzteren zählt man die Gegend um Eisenach und Gotha. Und nun 25 Dialektperlen aus dem Herzen Thüringens. Bämme, eingeschmiertes Brot, Geigeln, Unfug treiben, Flotter Otto, das ist das Wort für Durchfall, Wurscht, es ist mir egal, einen Laufen haben, bedeutet sich unvernünftig verhalten, lustige Mundartwörter bereichern die deutsche Sprache mit viel Charme und skurrilen Bildern, Highlights sind Grasdackel, ein Tollpatsch, vor Honebibeln veräppeln. Und wie begrüßen sich Thüringer? Na, wien? Es gibt aber auch typische Ossi-Wörter. Bräuler, das Brathähnchen. Plaste, Kunststoff. Datsche, das beliebte Gartenhaus. Fleppe, der Führerschein. Auch Begriffe wie Dreiviertel für Uhrzeit sind Überbleibsel aus der DDR-Zeit. Ein lustiger Spruch wird auch heute noch benutzt. Mach mal die Gusche zu oder horche mal. Und da beißt die Maus keinen Faden ab. Also da ist nichts zu machen. Ich könnte noch viele Mundartwörter nennen, aber zu guter Letzt ein Witz. Zwei Frauen unterhalten sich auf der Straße. Ich muss noch bei Aldi, sagt die eine. Kommt ein ausländischer Mitbürger vorbei und korrigiert zu Aldi. Was staunt die Frau, Aldi hat zu. Das war ein Beitrag von Elke Ziegler.

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1: Ja, hallo, Sie hören Wartburg Radio 96,5 mit G. Maddox Henschel. Ich bin hier der FSJler im Wartburg Radio und ich bin aber heute nicht alleine im Studio, sondern ich habe neben mir den FSJler Luca. Luca, schön, dass du heute im Studio bist.
2: Hallo G, ich freue mich heute auch ganz besonders.
1: Wir wollen ja natürlich über unser drittes Bildungsseminar heute sprechen. Wir waren ja vom 20. April bis 24. April im Urwald Life Camp Lauterbach bei unserem dritten Bildungsseminar von der LKJ. Und es wird ein bisschen darum gehen, was haben wir die Woche gemacht. Ich habe in der Woche sogar einige Freiwillige gefragt, wie sie die Workshops finden, wie sie die Bildungsseminare finden, was auch beim dritten Bildungsseminar anders ist oder anders war als beim ersten Seminar. Und bevor wir das natürlich machen, hast du uns einen Song mitgebracht.
2: Ja, ich habe tatsächlich von meinem Lieblingskünstler den größten Hit mitgebracht und der wird jetzt abgespielt, Tilo, Sehnsucht. Du sagst, es geht.

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1: Ein sehr schöner Song zum Einstieg, oder Luca?
2: Ja, perfekt.
1: Ja, wir haben natürlich auch zahlreiche Musikwünsche in unserer Sendung von den einzelnen Freiwilligen, die ich befragt habe. Aber jetzt wollen wir natürlich erstmal sprechen, was haben wir denn überhaupt in der Woche gemacht? Luca, erzähl doch mal, was haben wir denn eigentlich in der Woche gemacht?
2: Also wir sind erstmal alle schön am Montag angekommen, haben uns alle wiedergesehen, weil es sind ja schon einige Monate vergangen seit dem letzten Bildungsseminar in Präsenz. Und die ersten zwei Tage ging es erstmal so um Werte, Normen. Und da hat man einfach auch Gruppenarbeit wieder gemacht, wurden in Kleingruppen eingeteilt. Und ich muss sagen, ich fand es wirklich wieder schön, mit den ganzen Leuten zusammenzuarbeiten.
1: Und es gab ja natürlich auch ab Mitte der Woche auch jede Menge Workshops. Weißt du denn noch, was wir denn so an Workshop-Angeboten hatten?
2: Also ich weiß noch, wir hatten hier so Art und Activism, also Kunst und Aktivismus. Dann hatten wir noch so Argumentationsworkshops. Wir beide waren ja in Stimm- und Sprechtraining in dem Workshop. Also ich würde sagen, es gab wirklich so für jeden etwas.
1: Und es war, hat man ja dann auch gesehen bei der Gruppenverteilung, dass auch die Workshops-Gruppen gleich, sag ich mal, von der Anzahl her waren. Also es war wirklich, ja, man hat gesehen, für jeden etwas dabei gewesen. Und wir hatten natürlich auch schöne Abende gemacht. Was haben wir denn immer abends gemacht?
2: Ja, stimmt. Also am allerersten Abend hatten wir erstmal so einen coolen Quizabend gehabt, wo es viel um Geografie ging. Da war wirklich auch sehr interessant und ich fand, es waren auch alle wirklich komplett dabei. Also jeder war Feuer und Flamme. Und der erste Abend hat schon richtig Bock gemacht auf die nächsten Tage.
1: Ich weiß nicht, liebe Hörerinnen und Hörer, ob Sie das Spiel Untertag kennen, weil das war nämlich das Spiel, was wir gespielt haben, wo es darum ging, dass eine Aussage oder eine Frage gestellt wurde und wir mussten halt das Land sozusagen erraten, beziehungsweise ob das jetzt in der nördlichen Richtung, südlichen Richtung, westlichen Richtung oder östlichen Richtung liegt. Und das Spiel nennt sich halt Untertar, weil halt das Land gar nicht genannt wurde, sondern es war ja halt unsere Aufgabe, das Land zu erraten. Was haben wir noch gemacht?
2: Der zweite Abend, da hat man so einen Spieleabend und da konnte, glaube ich, also die Gruppen hatten sich aufgeteilt und jede Gruppe hat so ein bisschen ihr eigenes Ding gemacht. Wir hatten zum Beispiel in der Gruppe, wo ich war, wir hatten Werwolf zusammengespielt und das war auch wirklich ein total schöner Abend und wir hatten richtig viel Spaß zusammen gehabt.
1: Wir hatten zum Beispiel mit unseren, mit den Co-Teamern aus beiden Gruppen, also der Gruppe Chrissy und Gruppe Franzi, beziehungsweise jetzt Gruppe Tamara, also mit Malte und Ronja, haben wir Hitzer gespielt und ja, wir hatten eine kleine Angewohnheit gehabt, dass wir nach 10 Karten weiterspielen und nicht aufhören. Und das Resultat war dann Dienstagabend, ja, 5 Stunden Hitzer gespielt und das am Stück. Ja, was haben wir denn Mittwoch gemacht?
2: Mittwochabend gab es ein Lagerfeuer, wo auch zwei Mädchen wirklich das richtig gut organisiert hatten und ich denke, es war wirklich eine richtig tolle Veranstaltung einfach. Das hat wirklich super funktioniert. Ich war mit meiner Gruppe, wir waren so ein bisschen für uns und haben uns einfach einen ganz ruhigen Abend mal gemacht für zwischendurch.
1: Ja, und wir haben auch wieder, sag ich mal, waren auch wieder für uns und haben diesmal nicht Hitzer gespielt, doch Hitzer haben wir danach gespielt, sondern wir haben Just One gespielt, also das, wo man halt Begriffe hat und man muss halt den Begriff aufschreiben oder die anderen müssen die Begriffe aufschreiben, wo man dann und die sich dann nicht überschneiden dürfen und derjenige, der den Begriff auf der Karte erraten musste, musste halt nur anhand dieser Begriffe, die gegeben wurden, erkennen, welcher Begriff er sucht.
2: Klingt auch wirklich sehr, sehr cool.
1: Das war auch sehr cool. Wir hatten tatsächlich am Anfang viele Überschneidungen gehabt, wo viele Begriffe rausgefallen sind, aber im Laufe des Spiels hat sich das gebessert. Also da sind wir dann auch unterschiedlich geworden, was die Begriffe angeht.
2: Ja.
1: Und Donnerstag war ja der letzte Abend. Was haben wir denn da gemacht?
2: Also der letzte Abend, ich finde, das ist immer so mein absolutes Highlight, weil da hat man den Karaoke-Abend gehabt und ich finde, das ist immer so der schönste Abend von dieser Bildungswoche. Und es war wirklich wieder richtig, richtig toll, mit den ganzen Leuten zusammen da zu singen, abzuhängen. Und es ging auch wirklich diesmal sehr, sehr lange wieder.
1: Auf jeden Fall. Ich glaube, bis Mitternacht, gell, haben wir Karaoke gemacht. Und danach haben wir uns ja auf einen Song dann festgelegt, den wir alle, gell, nochmal zusammen gesungen haben. Das war dann von Frozen, Let It Go. Das war der allerletzte Song, den wir im Karaoke-Abend gesungen haben. Also es war natürlich wieder viel los sozusagen.
2: Ja, war nochmal ein richtig toller Abschluss zum Schluss, fand ich.
1: Ja.
2: Auch die, die vorher nicht mitgesungen hatten, sind mal mit vorgekommen und haben mitgesungen. Das war wirklich nochmal so ein schönes gemeinschaftliches Ding.
1: Und dass man sich auch einfach mal getraut hat, gell? Weil es kann ja nichts passieren eigentlich.
2: Ja.
1: Das fand ich schön. Das
2: ist richtig. Wir sind ja so eine Gemeinschaft, ne? Und trotzdem ist es halt trotzdem schwierig, so sich hinzustellen und vor den ganzen Leuten zu singen. Weil man denkt sich immer noch, oh, wenn ich jetzt den einen Ton schief singe oder so, werde ich dann schräg angeguckt von den anderen. Dabei ist das ja gar nicht so.
1: Nee.
2: Weil ich denke, jeder, der vorne steht, der hat es verdient, mit Respekt behandelt zu werden. Und ich denke, das haben wir in der Gruppe auch immer sehr, sehr gut hinbekommen. Aber wir sind immer respektvoll miteinander umgegangen. Allgemein der Umgang miteinander war wirklich super.
1: Was ich auch gut fand, ist, dass wir gleich am Montag beide Gruppen so ein bisschen gemischt haben, also beide Seminargruppen. Wir erinnern uns noch beim ersten Bildungsseminar, da waren wir ja erst jede Seminargruppe für sich und nicht gleich zusammen. Und das haben wir ja diesmal nicht gemacht, sondern wir waren ja wirklich gleich in einer Gruppe sozusagen. Das fand ich auch gut. Und Freitag war ja dann nur noch so ein bisschen Auswertung von der Woche. Was haben wir die Woche gemacht? Wie hat uns die Seminarwoche gefallen? Und dann ging es nach dem Mittagessen schon wieder nach Hause.
2: Ja, also wirklich interessant, wie es diesmal zwischen den Seminargruppen war. Weil beim ersten Seminar ist es wirklich noch so dieses Alien-Gefühl, sag ich mal. Also es war so richtig befremdlich und wir sind so unsere Gruppe, ihr seid so eure Gruppe, lasst uns in Ruhe, wir wollen nichts mit euch zu tun haben, gefühlt. Aber so nach ein paar Tagen ist man sich dann doch ein bisschen näher gekommen und das hat man jetzt gleich gemerkt am Anfang des dritten Bildungsseminars. Es war ein ganz andere Atmosphäre als davor.
1: Das stimmt. So, und ich würde sagen, wir haben jetzt ein bisschen genug geredet. Jetzt kommt Musik und die kommt diesmal von mir. Und das ist auch ein Lied, das habe ich sogar am letzten Abend gesungen, bevor du deinen großen Auftritt sozusagen hattest. Und zwar kommt der aus dem Musical MJ, das Michael Jackson Musical, was in Hamburg im Stage-Theater an der Elbe läuft. Und um es vielleicht kurz mal zu erklären, es geht um die Entstehung der Dangerous Tour von 1992. Und da wird auch viele Szenen in den Proben gespielt, aber es wird natürlich auch in die Vergangenheit von Michael Jackson reingeschaut. Und ich habe mir jetzt das große Finale von dem Musical rausgesucht. Das ist nochmal so ein Abschluss, wo das komplette Ensemble nochmal drei Liedchen singt. Und zwar wird Jam dabei sein, Black or White und Wanna Be Startin' Somethin'.

0: Was für ein gute Laune-Song aus dem Musical MJ, das Michael Jackson Musical. Ich habe natürlich auch in der Woche vom 20. April bis 24. April auch andere Freiwillige befragt, wie sie denn die Woche so finden, in welchen Workshops sie sind. Und ich habe an dem Dienstag meine beiden Zimmergenossen Hannes und Elia mal gefragt. Sie sind so ein bisschen, Hannes hat sich so selber als Zwischenstands-Interviewpartner beschrieben und sie erklären auch nochmal, welche Workshops in der Woche stattgefunden haben.
1: Sie hören Wartburg Radio 96,5 mit SheMaddox Henschel. Wir sind auf unserem dritten Bildungsseminar wieder im Urwald Life Camp Lauterbach und ich habe jetzt neben mir zwei meiner Zimmergenossen. Vielleicht stellt ihr euch erstmal selber kurz vor.
2: Ja, ich bin wieder mit Jean, Elia und diesmal mit Luis zusammen auf einem Zimmer. Ich bin Hannes und freue mich, dass wir wieder Zimmergenossen sind.
3: Und ich bin Elia und freue mich auch wieder über die ehemaligen und den neu hinzugewonnenen Zimmergenossen.
1: Wir sind ja jetzt sozusagen schon ein bisschen vorangeschritten mit dem FSJ. Wie ist es bisher euch ergangen?
2: Sehr gut. Also ja, top. Perfekt. Also es ist tolle Einsatzstelle, tolle Menschen, tolle Arbeit. Ich bin vollkommen zufrieden.
1: Wie ist es dir ergangen, Elia?
3: Ich sag jetzt einfach mal verhext. Weil in meiner Einsatzstelle, dem Museum Schloss Wilhelmsburg in Schmalkalden, habe ich mich in diesem Dreivierteljahr, das ist ja jetzt fast mittlerweile, sehr stark mit der Hexenforschung beschäftigt.
1: Klingt sehr interessant.
3: Es wurde dabei unterschiedlich angegangen. Zum einen gab es Zuarbeit für unseren Museumsdirektor, der auch jetzt sein neues Buch veröffentlicht hat über Hexenprozesse. Zum anderen arbeite ich seit Anfang März selbst an ein paar Hexenprozessen, um diese auszuwerten, und die Auswertung soll dann auch veröffentlicht werden.
1: Jetzt sind wir ja hier auf unserem dritten Bildungsseminar wieder im Urwald Life Camp Lauterbach. Wir waren ja schon im November 2025 hier. Zwei Tage sind schon rum. Was sagt ihr bis jetzt? Wie hat es euch bis jetzt gefallen?
2: Ja, wir sind ja immer so die Zwischenstandsinterviews, wo es noch nicht so richtig angelaufen ist. Ich glaube, wir brauchen alle noch ein bisschen Reaktionswärme, bis es dann so ein bisschen an die Workshops geht und wir uns in den Gruppen spezialisieren. Bisher ist es so, wir haben jetzt allgemeine Themen, die wir in den kleinen Gruppen zusammen ausarbeiten, über Vielfalt, Diskriminierung, Rassismus, alle möglichen Themen, die gesellschaftliches Zusammenleben betreffen. Und

0: Genau, da sind wir Montag und heute am Dienstag noch dabei. Und ab morgen werden dann die Workshop-Leitenden vorgestellt und wir haben 2 Tage intensive Arbeiten.
1: Magst du uns kurz vielleicht für die Hörerinnen und Hörer erzählen, was denn diesmal für Workshops angeboten wird?
2: Also es sind insgesamt 5. Ob ich jetzt auf alle komme, weiß ich nicht. Also es gibt einen auf jeden Fall zu Nachwendekindern und wie sich der Ost-West-Konflikt da trotzdem fortsetzt. Es gibt ein also ein Stimmtraining, wo es sowohl ums Sprechen als auch um Gesang gehen soll. Dann gibt es einen Workshop zum Argumentieren, halt unter dem Rahmen des auch der Diskriminierung, wie man da in Alltagssituationen dagegen vorgehen kann. Dann gab es noch einen zu kreativem Schreiben, auch hier unter dem Aspekt der von Diskriminierung und Vielfalt. Und als letztes war noch mal ein künstlerisches Projekt, zu dem ich jetzt aber nichts Genaues sagen kann.
1: Und ihr beide wart ja schon auf dem ersten Bildungsseminar hier im Urwald Life Camp Lauterbach. Könnt ihr denn schon einen Vergleich ziehen in Bezug auf das jetzige Seminar als auch auf das vorherige? Was ist bisher besser, sage ich jetzt mal? Oder ja.
0: Es ist irgendwie entspannter, es ist so ein bisschen der Druck weg. Man kennt sich mittlerweile und man kennt die Gegebenheiten, die örtlichen. Und man weiß ungefähr, was kommen kann und dass es auch gut sein kann. Und gut wird auch, man weiß, dass man hier gut aufgehoben ist. Und das ist so, was mich halt total entspannt oder im ersten Seminar so ein bisschen nicht gestresst hat, aber immer angeklungen ist, dass ich nicht weiß, was passiert, was kommt.
1: Und du, Elia?
2: Na, zum einen haben wir jetzt eine Kaffeepause, in der es auch Kuchen gibt. Das ist natürlich eine enorme Steigerung. Zum anderen finde ich auch, dass das jetzige Seminar informativer ist als das erste. Das erste war noch stark geprägt vom sich gegenseitig kennenlernen. Und jetzt hat man eher so das Informative im Vordergrund.
1: Hannes, Elia, ich danke euch für das Gespräch. Ich danke auch nochmal an Hannes und Elia für das Interview. Und Hannes hat mir natürlich auch einen Musikwunsch mitgegeben und der heißt, wenn alle das täten.
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1: Das war Wenn alle das täten, ein Musikwunsch von dem Freiwilligen Hannes, den ich mit Elia zusammen interviewt habe. Und wir kommen zum nächsten Interview und das habe ich mit Leonie geführt. Leonie war auch beim ersten Bildungsseminar im November 2025 schon dabei und sie erzählt uns, wie sie die Woche so gefunden hat und was denn so auch ihr Highlight im FSJ war.
2: Wir sind auf dem dritten Bildungsseminar im Urwald Life Camp Lauterbach und ich habe jetzt gegenüber die Leonie sitzen. Leonie, wie ist es denn bisher in deinem FSJ ergangen? Was ist bisher passiert? Weil es ist ja jetzt schon einige Zeit vorangeschritten.
3: Also ich muss sagen, ich habe sehr viel in meinem FSJ gelernt. Sehr viel Neues, was ich auch für meine Zukunft später verwenden kann. Sei es Holz oder Steinfaken, da wir das ja alles malen können müssen. Ja, ich habe es geschafft, jetzt während meiner Zeit im FSJ mir eine Ausbildungsstelle zu suchen und auch zu kriegen. Und ja, ich habe gemerkt, ich bin an mir selber gewachsen. Also ich bin offener und selbstbewusster geworden.
2: Wir sind ja jetzt auf dem dritten Bildungsseminar hier im Urwald Life Camp Lauterbach. Du warst ja schon auf dem ersten Bildungsseminar mit dabei. Was ist bisher hier anders als jetzt im Vergleich vom ersten Bildungsseminar, beziehungsweise gefällt es dir auch hier wieder im dritten Bildungsseminar?
3: Also ich muss sagen, anders ist jetzt außer halt, dass wir neue Seminarleiter haben, da ja Chrissy nicht mehr da ist. Ansonsten ist eigentlich alles gleich. Das Essen ist gleich mittelmäßig wie das letzte Mal auch. Die Betten, ja. Ich muss sagen, die Atmosphäre hier ist cool. Alle haben Bock, mehr oder weniger. Und wir haben schon echt viel Spaß hier. Also es ist schon schön.
2: In welchem Workshop hast du dich denn eingewählt und was macht ihr da so?
3: Also ich bin im Workshop Art und Aktivismus. Und was wir da machen, ja, wir reden sehr viel über Aktivismus an sich. Was dazugehört, wie man den Begriff definiert. Dazu hatten wir jetzt noch ein paar praktische Aufgaben, die sich damit bezogen haben oder darauf bezogen haben, dass wir halt Sachen gestickt haben. Erst unsere Namensschilder und jetzt haben wir halt die Aufgabe, eine Geschichte zu sticken, die ein politisches Thema, was uns selber betrifft, darstellt.
2: Klingt auf jeden Fall sehr interessant. Leonie, ich danke dir und am Ende jedes Interviews frage ich natürlich auch die einzelnen Interviewpartner, die einzelnen Personen nach ihrem Musikwunsch. Auch die Frage an dich, was ist dein Musikwunsch? Gibt es Lieblingsmusik, die wir spielen können, wollen?
3: Tatsächlich hätte ich einen Musikwunsch und das wäre Smells Like a Freak Show von Avatar, der schwedischen Metalband.
2: Ich danke dir, Leonie.
1: Ich danke auch Leonie für das Interview in der Woche und ich spiele natürlich jetzt den Wunschsong Smells Like a Freak Show von Avatar, Wunschmusik von der Freiwilligen Leonie.

0: Das war Smells Like a Freak Show von Avatar. Sie hören Wartburg Radio 96,5 mit Ski-Maddox Henschel und dem FSJler Luca. Der sitzt immer noch hier bei mir im Studio und wir haben ja schon im ersten Teil zwei Interviews gehört, einmal von Hannes und Elia und einmal von Leonie. Und jetzt kommen wir zu einer Freiwilligen, nämlich Caro, die mit mir auch ein Interview geführt hat und die auch erzählt hat, was denn so ihr Highlight im Freiwilligendienst bisher war, beziehungsweise was sie auch in der Bildungsseminarwoche so gut fandet. Ich spreche jetzt mit einer Freiwilligen hier im Urwald Life Camp Lauterbach auf dem dritten Bildungsseminar des Freiwilligendienstes. Liebe Caro, wie ist es dir bisher ergangen in deinem Freiwilligendienst? Hast du denn ein Highlight, wo du sagst, das war richtig gut in meinem Freiwilligendienst?
1: Boah, klar, also ich habe schon ziemlich viel erlebt. Am besten sind natürlich immer die Premieren. Wir hatten jetzt Premiere von Metamorphosen. Das war richtig, richtig stark und cool auch zuzusehen, weil man, desto länger man da ist, auch mitkriegt, wie die ganzen Stücke entstehen. Und das macht einfach richtig Spaß, dabei zuzusehen und auch Teil zu sein und mit daran zu arbeiten.
0: Kannst du den Hörerinnen und Hörern kurz sagen, welche Einsatzstelle du hast?
1: Ich bin im Theater Die Schotte in Erfurt.
0: Und du warst auf dem ersten Bildungsseminar auch mit dabei
1: gewesen. Genau, ja.
0: Und wie ist denn jetzt so dein Eindruck jetzt von dem jetzigen Bildungsseminar, von dem dritten Bildungsseminar? Was hat sich vielleicht für dich verändert im Gegensatz zum ersten Bildungsseminar? Was ist vielleicht gut und was vielleicht auch nicht?
1: Ich glaube, es ist einfacher, weil man die Abläufe kennt. So langsam kennt man auch so Einzelpersonen, mit denen man so am Nachmittag abhängen kann. Und es hat mehr, nicht Alltag, aber Rhythmus drin, ne? Weil man weiß, wo man essen geht und man weiß, was man alles noch braucht, so was man beim letzten Mal vergessen hat. Und so ist es ein bisschen einfacher und auch ein bisschen heimischer, könnte man sagen.
0: Was gefällt dir hier jetzt auf dem dritten Bildungsseminar? Gab es ein Highlight, wo du sagst, das fand ich richtig schön?
1: Als wir alle am Feuer saßen und Stockbrot gemacht haben, man hatte so seine Unterhaltung und dann wurde zu Cotton Eye Joe getanzt und das war einfach richtig schön.
0: Und magst du uns erzählen, welchen Workshop du besucht hast und was ihr da so gemacht habt?
1: Ich habe den Workshop Kunst und Aktivismus besucht und darum ging es auch ziemlich viel. Wir haben viel uns Bilder angeschaut von Künstlern und besprochen, wie die da Aktivismus eingebaut haben. Und im Endeffekt haben wir eine Flagge oder eine Stickerei zu einem uns beliebigen politischen Thema gemacht.
0: Das klingt ja richtig interessant und sehr kreativ auch. Liebe Caro, ich danke dir für das Gespräch. Und am Ende jedes Interviews frage ich natürlich auch die Einzelnen, welchen Musikwunsch sie haben. Und diese Frage würde ich auch an dich weitergeben. Was ist dein Lieblingssong, den wir im Radio spielen können?
1: Oh, ich glaube, also das Letzte, was mir jetzt eingefallen ist, ist Hold On Tight. Ich weiß aber nicht von wem.
0: Ich danke dir, Caro. Wir spielen natürlich den Song Hold On Tight. Der ist nämlich von S-Bar. Und danach gibt es noch einen Song, der heißt Silver Springs von Fleetwood Mac. Ein Wunschsong von einer Freiwilligen namens Tamara, die wir auch gleich im Interview hören werden.

0: Das waren jetzt zwei Songs am Stück. Einmal Hold on Tight von Aespa, Wunschsong von der freiwilligen Caro, die wir ja schon im Interview gehört haben. Und danach gab es Silver Springs von Fleetwood Mac, Wunschmusik von der freiwilligen Tamara, die wir jetzt zusammen mit Sophie und zwei anderen Freiwilligen im Interview hören. Und sie erzählen uns auch, was sie denn in ihrem Freiwilligendienst schon alles erlebt haben, welches Highlight es in der dritten Bildungsseminarwoche gab und welchen Workshop sie besucht haben.
1: Ich stehe jetzt hier vor vier Freiwilligen und vielleicht stellt ihr euch erstmal kurz selber vor, wer ihr seid.
2: Ich bin Sophie und ich mache mein FSJ bei der SPD-Fraktion im Thüringer Landtag.
3: Hi, ich bin Tamara. Ich mache mein freiwilliges soziales Jahr in der Kinder- und Jugendbibliothek in Erfurt.
4: Ich bin Jette und meine Einsatzstelle ist die Erfurter Herbstlese.
5: Ich bin Leni und ich mache mein FSJ im Kulturhaus Sacherröden in Erfurt.
1: Was ist denn bisher so in eurem FSJ passiert? Weil wir sind ja jetzt schon einige Zeit vorangeschritten. Gab es denn irgendein Highlight, wo ihr sagt, das fand ich jetzt richtig gut?
2: Also im Landtag ist es ja sehr politisch und ich muss sagen, meine Highlights sind meistens, wenn Plenum ist. Also die Plenartage sind immer sehr spannend und da gibt es immer viel vor- und nachzubereiten.
3: Genau, also bei mir ist viel mit Menschen arbeiten, vor allem wenn man an der Theke sitzt und die Bücher zurückgegeben werden. Aber das Highlight ist auf jeden Fall die Veranstaltungen, wenn ich mit Kindern arbeiten darf. Das macht mir sehr viel Freude.
4: Mein Highlight sind bestimmt so die Veranstaltungen und auch das Bilderbuchkino mit den Kindern. Das ist immer sehr, sehr süß.
5: Ich würde sagen, mein Highlight sind die Lesungen in der Frühlingslese.
1: Wie gefällt euch bisher das dritte Bildungsseminar?
2: Also ich muss sagen, es hat ein bisschen stockend angefangen, weil es am Anfang sehr viel Input war und sehr viel Inhaltliches. Aber jetzt, wo wir uns in die Workshops gewählt haben, muss ich sagen, es ist eigentlich ganz schön. Wir haben tolles Wetter und ja, die Zeit geht eigentlich ganz schnell rum.
3: Bei mir ist das auch so. Der Anfang ist immer ein bisschen schwierig, vor allem, wenn man sich natürlich nicht so gut kennt und nicht weiß, wie soll man mit den anderen agieren. Aber die Workshops machen auf jeden Fall trotzdem viel Spaß.
4: Ich muss sagen, eigentlich ganz gut. Vor allem jetzt nach dem digitalen Seminar ist das hier im Vergleich einfach viel schöner.
5: Ja, ich würde auch sagen, ganz gut. Mir gefällt das auf jeden Fall besser als das erste und ich finde auch unseren Workshop ganz cool.
1: Wart ihr beim ersten Bildungsseminar schon dabei? Alle vier?
2: Ja.
1: Gut. Zieht ihr denn einen Vergleich zum ersten Bildungsseminar im Gegensatz jetzt zum dritten Bildungsseminar? Was ist anders? Was ist eventuell auch gleich geblieben?
2: Also ich muss sagen, es hat sich natürlich verändert, dass man jetzt schon ein paar Leute kennt. Letztes Mal sind wir hierher gekommen und kannten ja alle nur so von einem Tag, wo wir uns mal ein bisschen kennengelernt haben. Und dadurch ist es jetzt eh entspannter, einfach weil die Gemeinschaft größer ist oder man halt mehr Leute hat, mit denen man so ein bisschen connectet. Vom Inhaltlichen finde ich es auch dieses Mal besser, aber wahrscheinlich auch einfach, weil man wusste, was auf einen zukommt. Letztes Mal war es so super ungewiss und jetzt hatte man ja schon so eine klare Struktur. Deswegen, ja, würde ich sagen, diesmal ist es besser, aber ich glaube, das hat jetzt nicht unbedingt was mit den Inhalten zu tun.
3: Ja, ich kann mich da nur anschließen. Das erste Mal war halt, man wusste nicht, was mache ich jetzt hier, wie wird der Ablauf sein. Und hier kann man sich oder hat man sich schon ein bisschen darauf vorbereitet. Und deswegen ist das dritte Seminar jetzt auf jeden Fall das, was länger bleibt in meinem Kopf und was mir mehr Spaß macht.
4: Ja, da würde ich mich auch anschließen. Also es ist halt, jetzt hat man seine Leute schon. Vielleicht haben sich sogar auch jetzt so Grüppchen gebildet. Und das ist alles so. Es macht auf jeden Fall mehr Spaß mit den Leuten jetzt als beim ersten Seminar, weil man sich besser kennt. Aber an sich ist es auch irgendwie ähnlich zum letzten, einfach weil es ja der gleiche Ablauf immer ist.
5: Ja, ich kann mich da auch nur anschließen. Mir gefällt es aber jetzt auch deutlich besser. Natürlich auch unter dem Aspekt, dass man sich jetzt schon ein bisschen besser kennt. Aber auch, weil mir einfach das Thema diesmal ein bisschen besser gefällt und ich die Workshops auch einfach cooler finde.
1: In welchen Workshops seid ihr denn und was macht ihr da so?
2: Also wir sind alle vier im selben Workshop und wir haben uns für den Sprech- und Stimm-Workshop entschieden. Genau, da trainieren wir ein bisschen jetzt unsere Stimme und schauen, wo unsere Stimme eigentlich herkommt. Und das hat bis jetzt auch sehr viel Spaß gemacht.
1: Ihr vier, ich danke euch und am Ende jedes Interviews frage ich natürlich auch nach Musikwünschen. Habt ihr denn einen Musikwunsch?
2: Ja, wir würden gerne Chöre von Mark Forster als Lied haben, das wäre ganz toll.
3: Ich würde gerne Silver Springs von Fleetwood Mac hören.
1: Ich danke euch, ihr vier.
0: Silver Springs von Fleetwood Mac haben wir ja schon gehört. Das war Wunschmusik von Tamara. Und jetzt gibt es natürlich einen Song, den können wir alle mitsingen. Und den hat sich Sophie gewünscht. Und zwar von Mark Forster, Chöre.

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0: Das war Chöre von Mark Forster, Wunschmusik von der Freiwilligen Sophie. Und wir kommen jetzt zu einer Mädelstruppe, nämlich Amy, Milena, Marla und Emily. Und ich kann auf jeden Fall sagen, Milena und Emily machen ihren Freiwilligendienst in der Stadtbibliothek in Eisenach, also direkt nebenan vom Wartburg Radio 96.5. Und wir hören jetzt auch da rein, was sie denn so erlebt haben, wie sie die Woche so fanden und was denn auch ihr Highlight im Freiwilligendienst bisher war.
1: Ich bin immer noch auf dem dritten Bildungsseminar im Urwald Life Camp Lauterbach und habe jetzt neben mir vier Freiwillige sitzen, die wir auch schon in der Sendung vom ersten Bildungsseminar gehört haben, nämlich einmal Amy, Milena, Emily und Marla. Und erstmal die Frage an euch, wie ist es denn bisher in eurem FSJ ergangen? Was gab es für ein Highlight, wo ihr sagt, das war jetzt richtig gut, das fand ich richtig gut?
2: Also es macht natürlich immer Spaß. Wir hatten zum Beispiel ein Bluesfasching bei uns im Kunsthof in Friedrichsrode, meine Einsatzstelle. Aber worauf ich mich am meisten freue, kommt eigentlich noch, das ist nämlich der Kunstmarkt am 20. Juni. Sind auch alle herzlich eingeladen ab 10 Uhr in Friedrichsrode. Und da bin ich gerade dabei, das so vorzubereiten und das wird ganz toll.
3: Also bei uns, wir haben gerade noch nicht so Veranstaltungen wirklich. Also wir haben jetzt einen beiden Comic-Tag und wir müssen gerade sowas, so Fake News, sag ich mal, im Radio aufnehmen. Das ist auch so ein Escape-Game quasi. Das ist eigentlich auch ganz cool. Und ich freue mich auf jeden Fall auf meine Bildungstage, die ich mache. Die mache ich im Landestheater Eisenach. Und ja, da freue ich mich auch schon drauf auf jeden Fall.
4: Ich muss natürlich ein bisschen schleimen. Ich muss sagen, das Allerbeste ist natürlich im Radio zu sein und dich besuchen zu gehen, weil du ja genau neben Anna arbeitest. Ja, nee, aber das ist auf jeden Fall ganz cool, wenn man da mal ein bisschen was anderes macht als sonst und mal ein bisschen andere Bereiche reinschnuppert. Und ich freue mich mehr oder weniger auf meine zugeteilten Bildungstage, die ich nächste Woche in Erfurt mache, aber wird bestimmt ganz witzig. Ja, und eigentlich hat Milena schon das gesagt, was bei uns gerade so abgeht, ne? An Veranstaltungen.
5: Ja, also ich habe jetzt meine Bildungstage letzte Woche gemacht in Erfurt und es war auch wirklich sehr schön. Und wir sind jetzt gerade am Theater Nordhausen dabei, die Sondershäuser Schlossfestspiele vorzubereiten, die dieses Jahr auch 20 Jahre Jubiläum haben und da freue ich mich auf jeden Fall drauf. Das wird auch nochmal was anderes als unsere Vorstellung im Haus gerade. Das ist alles Open Air. Und ja, wir freuen uns natürlich, wenn da jemand vorbeikommen möchte.
1: Ihr vier wart ja schon auf dem ersten Bildungsseminar hier im Urwald Life Camp Lauterbach. Wie gefällt euch denn jetzt das dritte Seminar? Und wenn ihr jetzt den Vergleich zieht, was hat sich vielleicht verändert?
2: Also, ich glaube, mir gefällt das dritte mit am besten. Es ist einfach, wir kennen uns viel besser. Es ist entspannter. Wir kommen alle viel besser miteinander zurecht jetzt, weil wir uns eben schon so gut kennen. Und natürlich ist das Wetter am schönsten bei dem Bildungsseminar.
3: Also ich finde auch tatsächlich das am besten jetzt, weil Amy hat ja schon gesagt, wir haben schon Freundschaften und so geknüpft. Und man kennt sich einfach viel besser, man kennt sich hier auch besser aus. Und man war vorbereitet auf alles so mäßig, auf die Betten, denen man nicht gut schlafen kann. aber genau, also ich finde es auch besser, dass sie jetzt so die Pausen besser eingetaktet haben, die Abläufe, weil wir haben jetzt mehr Pausen so zwischendurch und auch so eine Kaffeepause. Das ist eigentlich ganz entspannt. Beste. Genau.
4: Ja, ich würde auch sagen, also, es ist schön, so die ganzen Leute wieder zu sehen, die man auf der ersten Fahrt schon kennengelernt hat. Die Zimmeraufteilung ist relativ ähnlich geblieben, denke ich mal. Wir haben auch wieder gute Workshops und ja, wie gesagt, die Kaffeepause ist natürlich ein absolutes Highlight und vor allem, dass es jetzt auch noch mal ein bisschen anderes Essen gibt als das letzte Mal, weil das Essen war letztes Mal wirklich eine Katastrophe. Diesmal geht's. Und ja, ich bin mal gespannt, was noch so kommt. Wir haben am Anfang abgestimmt, was wir für ein Abendprogramm machen wollen jeden Tag und überraschenderweise ist die Abstimmung auf sehr ähnliche Dinge gefallen, was wir das letzte Mal gemacht haben, also Lagerfeuer, Karaokeabend und so. Das hat ja auch ganz gut gezogen. Und Lagerfeuerabend hatten wir ja gestern schon, das war auch sehr schön und hat mich auch ein bisschen so daran erinnert, wie es das letzte Mal war.
5: Ja, also mir gefällt es auch immer noch sehr gut. Also ich mag auch die Seminare in Präsenz am liebsten, einfach weil man natürlich auch sich mit den anderen Freiwilligen sehr gut austauschen kann. Und man sieht halt auch mal die Leute wieder, mit denen man sonst vielleicht eher nicht so irgendwie in einer Stadt wohnt oder so. Man kann sich ein bisschen austauschen, wie so das letzte halbe Jahr gelaufen ist. Und das ist richtig schön. Und wir haben wirklich gutes Frühlingswetter momentan. Also wir können auch viel draußen sitzen und Dinge machen.
1: In welchem Workshop seid ihr denn und was macht ihr da genau?
2: Also ich bin beim kreativen Schreiben mit dabei und es macht echt viel Spaß. Also wir kriegen immer wieder verschiedene Aufgaben zu einem Thema. Also zum Beispiel beschreibe deine Sinne. Wir sollten uns dann hinsetzen in die Wiese und was wir hören, schmecken, fühlen, riechen, beschreiben. Das war ganz cool. Aber ich finde auch gut, dass wir so unsere eigenen Ideen so ein bisschen weiterentwickeln können. Also unsere Workshopleiterin. Die ist dann wirklich sehr, die geht auf uns ein, wir können das mit ihr besprechen und es macht sehr viel Spaß.
3: Also ich bin in dem DDR-Politik-Wende so Workshop, da reden wir halt ein bisschen. Also gestern haben wir erstmal so allgemein über DDR gesprochen, was wir damit, damit verbinden und über so Ossi-Wessi sowas geredet, wie das jetzt heute so noch ist. Und wir haben auch ein bisschen über so Diskriminierung geredet, wie das, weil damals war es ja auch schon so, dass man halt als Ossi dann ein bisschen schlechter geredet wurde. Und heute machen wir quasi so ein Cluster, wo wir einfach aufschreiben oder malen, was wir so in unserer Zukunft und was wir uns so vorstellen, wie es dann so weitergeht, auch mit so Gebäuden, vielleicht die verlassen werden oder mit der Politik allgemein, so DDR, ob das vielleicht irgendwas wiederkommt. Und es ist eigentlich sehr interessant, weil Geschichte finde ich allgemein interessant und das macht mir eigentlich viel Spaß.
4: Ja, wie schon Amy gesagt hat, wir sind im Schreibworkshop und ich finde einfach, also ich habe mich schon von Anfang an entschieden, dass ich einen Schreibworkshop will, weil ich halt einfach sehr gern schreibe und ich finde es sehr cool, dass wir auf sehr viele unterschiedliche Bereiche eingehen und auch eingehen können, dass ich sage, okay, wir haben jetzt hier viele Geschichtenschreiber, dann gehen wir wahrscheinlich auch eher in die Richtung, wir kriegen viele kleine Aufgaben, dass unsere Kreativität ein bisschen eingeschränkt ist und wir vorgegeben bekommen so ein bisschen, welche Richtung wir uns entwickeln können. Und es ist einfach mal schön, jemanden zu haben, der einem so zuhört, wenn man was von seiner Arbeit vorliest. Weil ich schreibe auch so sehr gern, aber ich schreibe das halt dann nur für mich. Und wirklich zu jemanden zu haben, der sagt, ey, das ist voll cool, was du da schreibst. Und das so ein bisschen, dass man da so ein bisschen appreciated wird. Und das jetzt arrogant klingen will, ist echt cool, macht auch sehr viel Spaß, die Aufgaben. Ja,
5: ja, also ich bin auch im Schreibworkshop und ich kann mich allen erstmal anschließen auf jeden Fall. Und ich finde es auch sehr schön, dann auch zu sehen, wie andere eine Aufgabe vielleicht anders interpretieren oder so ein paar unterschiedliche Sachen in unterschiedlichen Stilen auch von anderen zu hören und dann darüber zu reden und so. Und ja, es ist eine sehr angenehme, schöne Truppe.
1: Ihr vier, ich danke euch für die tollen Eindrücke, die ihr uns gegeben habt. Am Ende jedes Interviews frage ich natürlich auch nach euren Musikwünschen. Gibt es denn Lieblingsmusik, die ihr hören wollt?
2: Oh ja, ich wünsche mir Your Love von The Outfield.
3: Ich wünsche mir Mr. Brightside von The Killers.
4: Ich wünsche mir Neuanfang von S1 Reina, glaube ich.
5: Und ich wünsche mir Dreams von den Cranberries.
1: Ich danke euch. Das waren das Interview mit Amy, Milena, Marla und Emily. Und wir wollen natürlich zwei Musikwünsche jetzt hintereinander aus der Truppe spielen, nämlich die Musikwünsche von Milena und Marla. Und von Amy und Emily, die kommen im Laufe der Sendung auf jeden Fall noch. Aber wir hören jetzt erstmal Mr. Brightside von The Killers und danach gleich im Anschluss Dreams von The Cranberries.

0: Das waren jetzt Mr. Brightside von The Killers und Dreams von The Cranberries. Einmal Wunschmusik von der freiwilligen Milena und Wunschmusik von der freiwilligen Mala. Sie hören immer noch Wartburg Radio 96,5 mit der Sendung zum dritten Bildungsseminar. Ich bin G mit Ox Henschel und neben mir sitzt immer noch der FSJler Luca.
1: Hallo, ich bin auch noch da.
0: Du hast ja jetzt längere Zeit nichts mehr gesagt. Was
1: ja,
0: war da
1: richtig.
0: Los?
1: Stimmt.
0: Aber du wolltest mich doch unbedingt was fragen.
1: Ja, stimmt. Ich hätte noch eine Frage gehabt. Und zwar, G, wie fandest du denn eigentlich unsere Seminarwoche?
0: Also, ich muss sagen, ich fand, diese Woche ging mega schnell rum. Also noch schneller als beim ersten Bildungsseminar. Ging dir bestimmt genauso, oder?
1: Ja, auf jeden Fall. Also, ich hatte, bei mir war es ähnlich, auf jeden Fall.
0: Und mir hat es auf jeden Fall sehr großen Spaß gemacht. Mir hat es auch Spaß gemacht, dass wir auch gleich gesagt haben, vom ersten Tag an, wir mischen beide Gruppen, also Gruppe Chrissy bzw. Gruppe Tamara, dass die ja beide Gruppen in einem machen konnten. Ich fand tatsächlich auch die Kleingruppenarbeit sehr interessant, wo wir ja natürlich erstmal angefangen haben, was alles zum Menschen gehört, vom Aussehen bis zu den Gefühlen, bis zu den Fehlern und allem, was dazugehört.
1: Ja.
0: Das fand ich auf jeden Fall interessant, dass man sich auch selber mal Gedanken zu seinen Privilegien mal machen konnte. Also auch ein bisschen Selbstreflexion war dabei und ich war ja mit dir auch dann ab Mittwoch in dem Stimm- und Sprechworkshop.
1: Ja, das war eine ganz verrückte Erfahrung.
0: Es war eine sehr verrückte Erfahrung, aber auch eine Erfahrung, die ich schön fand. Also man hat sich ja vorgestellt, okay, Stimme- und Sprechtraining, wir sprechen nur oder singen vielleicht auch mal was.
1: Da war es was ganz anderes.
0: Es war ja eigentlich noch viel mehr. Sie hat uns ja gezeigt, wo uns unsere Stimme überhaupt herkommt, dass sie nicht aus dem Hals kommt, sondern aus dem Zwerchfell. Und das Zwerchfell sitzt ja unten im Bauch.
1: Ja, wir haben überhaupt erstmal gelernt, wie man überhaupt richtig atmet beim Sprechen.
0: Auf jeden Fall. Wir sind ja teilweise durch den Raum gelaufen und dann hat es gesagt, so, jetzt bleibt man mal stehen. Eine Sache, die ihr fühlt, eine Sache, die ihr seht, eine Sache, die ihr hört. Und das ist auch teilweise auch ganz unterschiedlich sein kann. Und am Ende des ersten Tages, muss ich ganz ehrlich sagen, haben wir eine dynamische Meditation gemacht. Die fand ich sehr verrückt.
1: Auch sehr intensiv und anstrengend. Und
0: auf jeden Fall. Also wie wir da uns bewegt haben und dann auch mal eine Ruhephase gab. Also ich glaube, wir waren alle danach fix und fertig.
1: Ich auf jeden Fall. Also ich war danach irgendwie noch wie so ein Rausch gefühlt. Das war ganz, ganz komisch, das Gefühl.
0: So ging es mir auf jeden Fall auch, aber es war jetzt auch nicht so, dass ich mich jetzt ins Bett legen konnte und schlafen konnte.
1: Also nee, bei mir auch nicht. Nee.
0: Es ging auf jeden Fall, aber es war eine Erfahrung, die ich so noch nicht gemacht habe.

0: sind, also auch so in dem gesanglichen Bereich schon. Also da, was haben wir da gemacht? So ein Sprechkanon haben wir da gemacht.
1: Ja, wir haben dann zusammen versucht, eine Frequenz zu finden in der Gemeinschaft. Und wir haben auch gelernt die Woche, die Stimme ist das Persönlichste, was wir als Mensch besitzen.
0: Auf jeden
1: Und jede
0: Fall.
1: Stimme ist einzigartig und individuell.
0: Ja, das stimmt. Das hat ja.
1: Und was auch den Workshop so ausgemacht hat, war natürlich, man musste sich öffnen, man musste sich überwinden. Und so ging das auch die ganzen 2 Tage. Es waren wirklich immer Überwindung nach Überwindung. Und ich denke, das ist auch gar nicht so einfach, so in der Gruppe das zu schaffen.
0: Auf jeden Fall, also. Und natürlich auch von der Woche generell fand ich die Abende schön. Also die Quiz Night, die wir an dem Montag hatten,
1: Ja.
0: mit den Geografiewissen. Ja, da hat sich mein Geografie-Leistungskurs ein bisschen bemerkbar gemacht. Ja, aber es war schön auf jeden Fall. Es war auch lustig hier mit Ronja da.
1: Ja, es war wirklich total cool.
0: Dann auch die Spieleabende, wo wir Hitster gespielt haben oder andere Spiele hatten, die fand ich sehr schön. Ich war auch mal ganz kurz beim Lagerfeuer mal dabei, habe mal reingeschaut und natürlich das Highlight, ich glaube, das Highlight ging ja auch so Karaoke-Abend an
1: Ja,
0: dem Donnerstag, wo wir nochmal
1: immer.
0: richtig losgelegt haben. Und auch, muss ich tatsächlich sagen, unsere freiwillige Arona, die hat da stimmlich, ist die top.
1: Ja,
0: Also.
1: also ich muss auch sagen, das war wirklich einfach atemberaubend, ne?
0: Die
1: Du
0: hat
1: hattest
0: ja
1: Gänsehaut am ganzen Körper
0: auf jeden
1: gehabt, ne?
0: Fall,
1: Als die angefangen hat zu singen.
0: die hat ja von Whitney Houston I Will Always Love You gesungen, aber sowas von akkurat perfekt und die hohen Töne, mein lieber Schwan, da ging es aber ab.
1: Die hat uns mal gezeigt, wie es richtig geht, ne?
0: Oh, auf jeden Fall. Also allen im allen, also Fazit, die Woche war richtig cool und ja, oder?
1: Ja, also ich schließe mich deiner Meinung an auf jeden Fall und danke fürs Beantworten der Frage.
0: Gerne. Und wir wollen natürlich jetzt Wunschmusik von Amy, von der freiwilligen Amy noch spielen, und zwar Your Love von The Outfield.

0: Das war Your Love von The Outfields und jetzt freue ich mich natürlich ganz dolle, was jetzt kommt, weil jetzt kommst du im Radio nochmal.
1: Ja, genau. Sie hören jetzt ein Interview von Emil und mir und ich wünsche ganz viel Spaß mit dem Interview. Sie hören immer noch Wattburg Radio 96.5.
0: Wir sind hier im Urwald Life Camp Lauterbach bei unserem dritten Bildungsseminar von unserem Freiwilligendienst und ich habe jetzt neben mir Luca und Emil sitzen. Die beiden haben wir schon in der Sendung vom ersten Bildungsseminar gehört und jetzt möchte ich euch zwei erstmal fragen, wie ist es euch bisher in eurem FSJ ergangen, weil es ist jetzt schon einige Zeit vergangen. Gab es denn ein Highlight, wo ihr sagt, das fand ich richtig gut?
2: Also ich würde erstmal sagen, diese ganze Woche ging viel schneller rum als die erste auf jeden Fall. Es war irgendwie, alles ging so richtig schnell vorbei. Ich weiß nicht, irgendwie auch die Workshops, die haben sich gefühlt halb so lang angefühlt wie die vom letzten Mal. Also insgesamt würde ich sagen, die Woche war trotzdem sehr cool. Es waren sehr viele spaßige Abende dabei auch. Und ich würde sagen, mein Highlight war der Quizabend, den wir gewonnen haben als Team.
3: Bis jetzt läuft das FSJ echt gut, muss ich sagen. Sind schon viele Sachen passiert, viele Wochenenden, wo auch Dinge anstanden. Ich glaube, mein Highlight war wahrscheinlich Jugend musiziert, der Landeswettbewerb in Thüringen, wo ich mit im Organisationsteam war, oder bei den Landesjugendensembles, wo ich bei Arbeitsphasen auch mit dabei war. Das waren so, glaube ich, die coolsten Sachen. Und dass ich auch zum Teil ein eigenes Projekt im Unternehmen angeleitet habe. Genau.
0: Luca, gab es denn bei dir in deiner Einsatzstelle ein Highlight bisher in deinem FSJ?
2: Also ich würde sagen, das größte Highlight für mich kommt noch. Das ist die Entwicklung eines eigenen Rätselheftes zusammen mit einer Grafikerin. Aber das wird jetzt erst in den nächsten Wochen final. Daher warte ich noch auf diesen Moment. Andererseits hatten wir bei uns in der Ausstellung die Jubiläumsausstellung zu 200 Jahre Georg II. Das wäre eigentlich so ein Highlight gewesen, wo ich aber dann leider krank war.
0: Ich möchte mit euch kurz über das Bildungsseminar sprechen, auch jetzt im Vergleich zum ersten Bildungsseminar. Was sagt ihr, was war vielleicht für euch anders, das jetzige Bildungsseminar, als das vom ersten? Gab es etwas, wo ihr sagt, das ist anders gewesen?
3: Ja, so finde ich schon auf jeden Fall, weil man kannte natürlich jetzt die Person schon und deswegen hat man sich einfach gleich ein bisschen willkommener gefühlt und man wusste schon, okay, wie läuft das hier? Man ist nicht mit so einer Null-Erwartung beziehungsweise mit Null-Wissen hier reingekommen, weil man kannte es ja schon und deswegen war man viel mehr vorbereitet und genau.
0: Wie hat euch das dritte Bildungsseminar gefallen? Was war da das Highlight? Du hast ja eben schon gesagt, Luca, Quiz Night war das Highlight. Gibt es vielleicht noch irgendwas?
3: Ja, es gab mehrere. Also die gemeinsamen Abende waren immer recht lustig. Oder auch die politischen Diskussionen, aber einfach generell die Diskussion. Und es hat einfach Spaß gemacht, sich mit Leuten zu unterhalten über verschiedene Themen und sich auszutauschen und dann einen Konsens zu finden. Das fand ich auch ganz cool. Genau. Das war so, glaube ich, mein Highlight oder meine Highlights, ja.
0: In welchem Workshop habt ihr besucht und was habt ihr dort so gemacht, erlebt?
2: Also ich war im Workshop Stimm- und Sprechtraining, genau wie du, Jean. Und ich muss sagen, es war irgendwie eine ganz interessante Erfahrung. Man hat sich eben mit Dingen beschäftigt, mit denen man sich vorher so noch nie wirklich auseinandergesetzt hat. Und man hat so ganz neue Methoden gefunden, um wirklich nochmal auf bestimmten Ebenen im Körper zu achten. Also zum Beispiel das Zwerchfell, was viele sonst eben nicht so wahrnehmen im Alltag, was aber natürlich sehr sinnvoll ist, das zu gebrauchen, wenn man einfach, keine Ahnung, Sänger ist oder Lehrer ist, einfach diese ganzen Sprechberufe. Und ich finde einfach, unsere Workshop-Leiterin hat das echt super gemacht und ich fand, das war wirklich zwei schöne Workshop-Tage.
3: Genau, ich war bei diesem Ost- und West-Diskriminierungs-Workshop. Ich hätte es mir anders vorgestellt tatsächlich, aber im positiven Sinne tatsächlich, weil ich dachte, es ist mehr so, okay, wir gucken uns die einzelnen Daten und Zahlen an und reden darüber, aber es war wirklich interessant und es waren auch coole Methoden dabei und völlig anders eigentlich, als ich reingegangen bin mit der Erwartung. Aber es hat wirklich Spaß gemacht. Genau.
0: Ich danke euch zwei für das Gespräch und natürlich am Ende jedes Interviews frage ich nach dem Musikwunsch. Was ist euer Musikwunsch?
2: Ich wünsche mir Loose Seven, Melodien im Kopf.
3: Toter Schmetterling von Klangkünstler.
0: Vielen Dank euch zwei. Ja, das war das Interview mit dir, Luca und Emil. Und ihr habt ja natürlich auch Musikwünsche. Und du hast ja ein Lied von dir dir gewünscht.
1: Ja, ist richtig.
0: Und bevor wir das natürlich jetzt spielen, bin ich erstmal neugierig, worum geht es denn überhaupt in dem Lied?
1: Also erst einmal in Melodien und Kopf geht es um diese Gedanken und Gefühle, die dich nach einer intensiven, aber ungesunden Beziehung einfach nicht loslassen können. Diese in Erinnerung sind wie so Melodien und die laufen die ganze Zeit im Kopf weiter. Gleichzeitig geht es aber auch um das Gefühl, anders zu sein, nicht richtig dazuzugehören und trotzdem seinen eigenen Weg weiterzugehen und einfach nicht aufzugeben.
0: Wie ist denn der Song überhaupt entstanden? Was ging dir da so durch den Kopf?
1: Also ich muss sagen, ich habe das Lied aufgenommen und habe da irgendwie jede einzelne Zeile so aus dem Kopf heraus irgendwie formuliert. Und irgendwie, ich weiß nicht, sind so ganz verschiedene Emotionen auf mich eingeprasselt. Auch so ein bisschen was aus der Vergangenheit noch so im Kopf herumgeschwirrt ist. Und das kam einfach dabei zustande.
0: Und ich würde sagen, den Song spielen wir jetzt. Hier ist Melodien im Kopf von Lou Seven.

0: Das war Melodien im Kopf von Lou Seven, nämlich von dir, Luca.
1: Ja, genau.
0: Und wir sind schon wieder am Ende unserer Sendung.
1: Ja, es ging schon wieder so schnell vorbei, ne? So,
0: ja.
1: Gerade erst angefangen, jetzt ist es schon wieder durch.
0: Auf jeden Fall, wie unsere Bildungsseminarwoche, oder?
1: Ja, eigentlich schon. Echt verrückt, wie die Zeit vergeht momentan.
0: Wir fassen am besten nochmal kurz zusammen, was wir denn überhaupt alles erzählt haben in der Sendung. Also wir haben ja viel erzählt, was die Woche so abging, was wir gemacht haben, dass wir auch viel Kleingruppenarbeit gemacht haben zum Thema Werte, Normen und Privilegien.
1: Ja, auf jeden Fall.
0: Es gab ganz viele Workshops, wo für jeden was dabei war, wie zum Beispiel Kunst und Aktivismus, kreatives Schreiben.
1: Oder Stimm- und Sprechtraining.
0: Oder auch Stimm- und Sprechtraining, genau. Und wir hatten natürlich auch ganz viele Musikwünsche, oder?
1: Ja, die waren diesmal wirklich sehr, sehr divers und ich finde, sie haben wirklich die Sendung richtig aufgewertet.
0: Auf jeden Fall, aber wir sind noch nicht ganz fertig mit unseren Musikwünschen.
1: Nein, wir haben noch zwei im Petto nämlich.
0: Wir haben noch zwei im Petto, aber erstmal wollen wir uns von Ihnen verabschieden, liebe Hörerinnen und Hörer. Das war die Sendung vom dritten Bildungsseminar unseres FSJs. Das waren G. Maddox Henschel und Luca Elias Tröger hier im Wartburg Radio 96,5. Und jetzt kommt der Musikwunsch von einem freiwilligen Emil, nämlich Toter Schmetterling von Klangkünstler. Und danach der Song Neuanfang von S1 Wainers, Wunschmusik von der freiwilligen Emily.
1: Viel Spaß!

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1: Nicht nur wir im Wartburgradio haben dieses Jahr Jubiläum, sondern auch der Gospelchor Eisenach. Herzlichen Glückwunsch, ihr werdet 20 Jahre. Und aus diesem Grund habe ich, Selina Lampe, hier am Mikrofon einen kleinen Teil des Chores hier ins Studio vom Wartburgradio eingeladen. Vielen Dank, dass ihr euch die Zeit genommen habt.
2: Gerne.
3: Gerne, vielen Dank für die Einladung.
1: Wer sitzt denn gerade vor mir? Vielleicht stellt ihr euch mal kurz vor.
2: Ja, vielleicht fange ich an. Ich bin der Thomas Wagler, ich bin der Chorleiter vom Gospelchor Eisenach, komme aus Wildeck-Bosserode und genau, jetzt geht's weiter zu meiner Linken.
3: Und ich bin Christine Göpel. Ja, ich bin, solange es den Chor gibt, auch schon in dem Chor, also Gründungsmitglied, jetzt 20 Jahre im Gospelchor Eisenach. Ich habe mit 19 dort begonnen und ja, fahre jeden Montag fröhlich zur Probe und verstärke dort den Sopran. Und ich gebe nach links weiter.
4: Da sitzt meine Wenigkeit. Ich bin Anton Wenzel, mittlerweile 23 Jahre jung und komme hier aus Eisenach. Und ich bin mittlerweile seit knapp 3 Jahren im Gospelchor Eisenach dabei und ja, habe auch vor, dabei zu bleiben.
1: Seit wann genau gibt es euch eigentlich? Also wann war der offizielle Start?
2: Ja, das war im Winter, 2006. Und zwar, wir haben einen Gospel-Workshop hier in Eisenach gehabt. Und Hintergrund ist, ich bin ja Chorleiter im Gospelchor. Also damals habe ich relativ frisch beim Evangelischen Sängerbund angefangen. Und mein Wunsch war eigentlich immer, einen Chor zu haben, einen eigenen Chor. Weil ich nicht irgendwelchen Leuten was von Chor erzählen will und selber habe ich wenig Erfahrung. Deshalb haben wir gesagt, wir wollen ganz gerne einen Chor hier gründen in Eisenach und habe deshalb diesen Gospel-Workshop ins Leben gerufen. Und tatsächlich kamen dann irgendwas um die 80, 90 Leute zusammen und wir haben dann ein schönes Wochenende hier gehabt mit Band, mit Konzert und Gottesdienst und allem. Und es war richtig cool und schon während des Workshops und während des Gottesdienstes und des Konzerts haben wir dann eingeladen zur Gründung eines Chors hier, Gospelchor. Und das war relativ spannend am Anfang. Wer kommt überhaupt? Wie funktioniert das? Gibt es eine Gruppe, die singfähig ist? Und tatsächlich in der ersten Probe waren dann an die 16 Leute, glaube ich, waren wir dann zusammen und es hat sofort geklungen, hat Spaß gemacht und die Leute kamen wieder.
1: Wie seid ihr im Moment aufgestellt? Wie viele Mitglieder seid ihr? Welche Stimmen gibt es denn so?
2: Ja, ich meine, bei uns gibt es immer so ein bisschen Kommen und Gehen, aber generell sind wir immer so um die 45 Sängerinnen und Sänger, überwiegend Frauen, vom Alter auch gemischt. Also bei uns gibt es ältere Leute bis hin zu jüngeren Teenies, vielleicht nicht unbedingt, aber so in der Preisklasse haben wir alles mehr oder weniger vertreten.
3: Also ich meine, 18-Jährige gehören schon auch noch mit.
2: Absolut.
3: In die Teenie-Welt vielleicht hinein.
2: Genau. Also wir haben natürlich sehr, sehr viele Frauen. Das ist so ein kleines bisschen die Herausforderung immer wieder. Also wir singen natürlich vierstimmig im Regelfall. Und es wäre immer cool, wenn noch ein paar Männer mit dazu kämen, aber macht trotzdem auch Spaß. Die Männer sind dann mehr gefordert, weil halt jeder dann da sein muss und sein Mann stehen muss.
1: Ihr habt das ja eben gerade schon angesprochen, dass ihr so unterschiedliche Altersklassen habt. Wie funktioniert da so das Zusammenspielen? Merkt ihr das irgendwie so, wenn ihr gerade so als Chor sozusagen zusammen agiert? Gerade wenn natürlich Jüngere und Ältere zusammen singen.
3: Also ich würde jetzt mal sagen, ich merke das nicht, weil ich glaube, singen ist nicht unbedingt eine Frage des Alters, sondern eher eine Frage der Leidenschaft. Ich verbinde mit Gospelmusik Leidenschaft und ja einfach so einen gemeinsamen Groove. Und ich glaube, da spielt das Alter eher weniger eine Rolle.
2: Ja, jedenfalls, das ist ja eine Sache, man wird ja getragen im Chor. Ja, man kommt in den Chor rein und singt in einer Stimme mit und kann sich so in diese Stimme reingeben. Und das ist ja auch das Geheimnis letzten Endes vom Chor, dass es diesen Gesamtklang letzten Endes gibt und diese Freude am Miteinander musizieren und am gemeinsamen was auf die Beine stellen, was zum Ausdruck bringen, gemeinsam zu musizieren. Und das macht es ja letztendlich dann aus.
1: Ja, und wenn jemand vielleicht euren Chor noch nicht kennt, wie würdet ihr so die Atmosphäre beschreiben? Ihr habt ja jetzt schon ein bisschen so schon Anspielungen drauf gemacht, dass es so um den Groove, um die Leidenschaft geht. Gibt es da vielleicht noch was anderes?
3: Ich glaube, wenn man unsere Mitglieder fragen würde, dann würden die sagen, wir sind so ein bisschen was wie eine Familie. Es gibt Jung, es gibt Alt, es gibt Stärken und Schwächen, die der Einzelne so mitbringt. Und insgesamt werden wir halt zu einem Ganzen. Und wenn man beschreiben müsste, was wir so für Musik machen, dann würde ich sagen, das ist gar nicht so einfach in Worte zu fassen, ne? Welche Art von Gospel wir...
2: Da gehen auch die Meinungen weit auseinander.
3: Wahrscheinlich, ja.
2: Die einen, die wollen mehr so die fetzigen Sachen singen. Bei dem anderen reicht es, wenn es, ich sag mal, getragen mehr um das Klangliche geht. Und das sind die Geschmäcker einfach ganz verschieden. Aber trotzdem, wir finden uns zusammen und trotz der Unterschiedlichkeit.
3: Und ich glaube, da hat auch alles seine Daseinsberechtigung. Ne? Sowohl die Balladen mit so einem Worship-Charakter als auch eben die Uptempo-Nummern. Auch die gehören halt in so einen Gospelchor rein.

0: 20 Jahre Gospelchor, das ist ja schon eine große Zahl. Und jetzt würde mich interessieren, wie war so gerade die erste Zeit als Gospelchor hier in Eisenach?
1: Ja, wir mussten uns natürlich erstmal finden. Also wie gesagt, wir waren 16 in der ersten Probe. Und dann war immer so ein bisschen Kommen und Gehen. Also sprich, wer wirklich am Anfang im Chor war, der musste damit rechnen, dass dieselben Lieder immer wieder wiederholt werden und neu geprobt werden. Gerade für die, die halt neu in den Chor kommen. Und das war schon eine harte Nummer für die Alteingesessenen sozusagen, die am Anfang wirklich durchgehalten haben. Genau, aber wir haben dann bei Zeiten Auftritte gehabt und da war das schon so, dass wir uns ja gezeigt haben und auf uns aufmerksam gemacht haben und das war schon eine sehr spannende Zeit und es hat funktioniert. Wir waren dann lange Zeit um die 20, 25 Leute und das war schon eine gute Größe. Wir hatten immer wieder auch gute Leute im Chor, sodass es einfach gut geklungen hat.
0: Und weil du das ja eben schon angeschnitten hast mit so den ersten Auftritten, erinnert ihr euch da noch dran und wie hat sich das so damals angefühlt?
2: Oh, also ich glaube, unser allererster Auftritt war im Krankenhaus, oder?
1: Das war auf einer Baustelle, glaube ich.
2: Und in kleiner Besetzung, die vier Lieder, die wir das ganze Jahr über geprobt hatten, genau. Die saßen, die haben wir gesungen und also ich kann mich dann noch ganz gut dran erinnern, ich war total unsicher. Das war mein erster Auftritt vor Publikum und ich war aufgeregt und ich war mir sicher, ich kann, obwohl ich die Lieder ja ein ganzes Jahr lang geprobt habe, ich war mir sicher, ich kann sie nicht. Also so, ne, wenn man so zurückdenkt, denkt man so, wow, ne? Wie lang das her ist, wow.
0: Und wenn ihr so ein bisschen jetzt gerade so zurückblickt, was hat sich in den 2 Jahrzehnten so am meisten verändert?
1: Das ist vielleicht gar nicht so einfach zu erklären. Ich meine, wir haben jetzt mittlerweile ja schon so ein Level erreicht, wo es immer darum geht, daran gemessen zu werden. Und das will man immer wieder gern erreichen. Und trotzdem ist es wieder eine neue Herausforderung, weil eben neue Leute im Chor sind. Weil die Gegebenheiten eine andere sind, weil wir uns auch selber verändern, einfach als Person oder auch als Chor. Man ist nicht jeden Tag derselbe und man muss dann immer wieder abliefern, bei jedem Konzert wieder neu. Das ist nicht, dass man da irgendwas eingetütet hat, sondern man muss da dranbleiben.
0: Gab es besondere Momente, die ja bis heute euch so im Kopf geblieben sind? Also wir hatten ja gerade schon so euren ersten Auftritt, aber gab es vielleicht noch was anderes, wo ihr sagt, boah, das war wirklich besonders?
2: Wir hatten ganz viele besondere Momente. Und ich glaube, in jedem Konzert war irgendwo was Besonderes dabei. Also ich könnte jetzt gar nicht sagen, dieses Konzert, das hat mich ganz besonders berührt. Weil ich glaube, ich hatte in jedem Konzert irgendwo einen Moment, der besonders war. Manchmal besonders berührend, manchmal besonders skurril vielleicht auch. Ich könnte jetzt kein Konzert heraussuchen, ich weiß nicht.
3: Also ich würde auf jeden Fall auch mit dir gehen, Christine, dass man in jedem Konzert so ein kleines Highlight für sich einfach auch vielleicht selber auch erstellt. Aber ich bin jetzt zwar nun seit 3 Jahren erst dabei, aber für mich gab es auf jeden Fall ein oder 2 Highlight-Momente. Das war zum einen mein allererstes Konzert, was ich von euch besucht habe, wo ich also noch gar kein Mitglied bei euch war. Und ich erinnere mich noch ganz genau, als ihr in die Kirche eingelaufen seid, von links und rechts, das war damals in der Georgenkirche in Eisenach. Und ich saß in der, ich glaube, 3. oder 4. Bankreihe, da war noch ein Platz frei. Und dann seid ihr zu dem Lied eingelaufen, habt das schon gesungen, habt euch dann vorne formiert. Und das war schon direkt auf dem ersten Moment, habt ihr mich damit gecatcht. Das war auf jeden Fall ein Highlight, was mich auch geprägt hat. Und das zweite war, das war vor 2 Jahren, glaube ich, da waren wir in einem Altenheim und haben um die Weihnachtszeit rum da nochmal ein paar Lieder zum Besten gegeben und auch mit den Bewohnern dort ein bisschen gesungen. Und ich weiß noch, ich stand zwar nur am Rand und habe ab und zu auch mal so in die Chorsingenden geschaut und bei fast allen liefen da wirklich die Tränen. Also das war so ein rührendes Konzert. In Kreuzburg war das, genau. Ja, das wäre

0: oder so schwierige Zeiten, wie man das so manchmal sagt?
1: Ja, die gab es sicher auch. Also heftig war natürlich die Zeit, wo wir Corona gefeiert haben, also wo wir nicht so richtig wussten, wie machen wir weiter. Wir haben uns auf dem Parkplatz getroffen draußen und bei Nieselregen und schlechtem Wetter gesungen und alle haben gedacht, hoffentlich geht das irgendwie vorbei und hoffentlich überstehen wir diese Zeit. Und ja, das war auch eine Zeit, wo die Leute unterschiedlich mit umgegangen sind und das war schon herausfordernd.
0: Vielleicht für die Hörer da draußen, könnt ihr den Eisenacher Gospelchor in 3 Worten beschreiben?
2: Also ein Wort, was mir sofort einfällt, wenn ich an uns denke und gerade auch so an die Altersspanne, die wir abdecken, denke ich auf jeden Fall, dass vielfältig ein Wort ist, was uns sehr gut beschreibt. Also hinsichtlich sowohl der Typen, die da jeden Montag kommen, also egal welcher Intention heraus, hinsichtlich des Alters, hinsichtlich der Stimmgruppen. Also wir sind wirklich eine bunte Truppe.
3: Ja, Anton, ich hätte jetzt gesagt Gemeinschaft.
2: Ja.
3: Und das meine ich so, wie ich es sage. Also weil wir gemeinsam eben auch viel schaffen. Also wir sind eine Gemeinschaft.
1: Also mir ist wichtig, irgendwas zum Ausdruck zu bringen, dass das, was das musikalisch beschreibt. Ich weiß nicht, ob man das durch Intensität irgendwie greifbar machen könnte, dass wir miteinander die Musik letzten Endes auch ein Stück weit feiern wollen.
0: Ja, das sind schöne 3 Begriffe, also Vielfältigkeit, Gemeinschaft und Intensität.

0: hören das Wartburg-Radio und am Mikro ist Selina Lampe. Heute im Gespräch mit drei Mitgliedern, einmal Anton, Christine und Thomas aus dem Gospelchor aus Eisenach. Wir haben ja jetzt schon mal einen guten Eindruck von euch bekommen, was der Gospelchor ist und auch teilweise wie er auch entstanden ist. Wo kommt Gospelmusik eigentlich so ursprünglich her? Wir reden ja schon die ganze Zeit über Gospelmusik, aber das ist natürlich eine wichtige Frage.
1: Ja gut, man kennt ja die Geschichte, dass die Sklaverei in Amerika sozusagen Hintergrund ist, wo sich die Schwarzen durch die Musik Mut zugesungen haben und das verbunden haben mit der biblischen Botschaft. Und das hat sie natürlich auch weiterentwickelt. Aber im Zentrum steht dann schon diese Botschaft, die sozusagen in der Bibel verankert ist, wo ja dieser Glaube, diese Intensität und dass das wirklich trägt im Leben und das verbunden ist mit dieser ja, Intensität von der Musik, was sie im Rhythmus spiegelt, was sich in Harmonien spiegelt und gerade in diesem gemeinschaftlichen Singen auch.
0: Und was für euch persönlich bedeutet Gospel oder Gospelmusik?
1: Na, ich kann ja mal anfangen. Für mich ist es schon ein Zeichen oder ein Ausdruck des Glaubens oder meines Glaubens. Also ich bin Christ und stehe hinter dem, was in den Liedern ausgesagt wird. Und eigentlich ist es ein sozusagen Reflektieren oder ein nach außen Tragen, was einem selber trägt und geprägt hat. Und letztendlich geht es auch um die Freude, die Glauben bedeutet oder ausdrücken möchte. Also Glaube hat ja auch was ganz viel damit zu tun von Freiheit, dass man halt nicht abhängig ist von irgendwelchen Dingen, sondern man weiß sich getragen in Gott sein und in, ja, in der Gewissheit, dass es sozusagen nicht nur dieses irdische Dasein ist, sondern wir haben eine Zukunft als Christen, wir haben Freude dadurch, dass unsere Schuld vergeben ist zum Beispiel. Das drückt sich ja in der Gospelmusik ganz stark aus und das ist auch eine Sache, was mich auch prägt.
2: Und ich glaube, neben dem ganz zentralen Element, nämlich dem Glauben, also wir könnten ja auch normale Kirchenlieder singen, wollen wir aber nicht. Wir haben uns für den Gospel entschieden, weil, ja, also mich nimmt Gospel eben nochmal ganz anders mit. Ja, da sind Rhythmen, das sind Klänge, die wir in der normalen Kirchenmusik so gar nicht finden. Und die holen mich total ab, die geben mir die Möglichkeit, mich auszudrücken. Und es ist ja auch, ne, es ist nicht jede Probe gleich, nicht jeder Probenmontag gleich. Und ich kann da so mit meinem Ballast kommen, mit meinen Sorgen auch kommen und die kann ich in der Probe lassen und verarbeite die in Musik. Das ist eigentlich das, was mir Gospel gibt.
3: Ich kann mich da auf jeden Fall dir auch anschließen. Also mir geht es auch sehr ähnlich. Vielleicht, um das dazu Kontext zu geben, in der katholischen Kirche bin ich auch sehr häufig tätig und da ist es auch eben so, die Kirchenlieder, klar, das ist auch eine gewisse Art von Glauben leben, aber beim Gospel, wie du schon gesagt hast, das ist einfach, da steckt viel mehr Emotion drin. Und genauso ist es auch bei den Proben, also das ist ja auch eine Form von sich mit dem Glauben auseinandersetzen und was da in den Liedern gesungen wird, kommt schon mal dazu, dass wir uns da auch drüber austauschen, worum es da jetzt eigentlich geht, wie wir dazu stehen. Und deswegen denke ich schon, es ist auf jeden Fall eine ganz andere Art, mal Glauben zu leben, als das, was jetzt so üblich ist.
0: Thomas, zu dir. Du hast ja jetzt auch schon gesagt, was Gospel für dich ist, aber jetzt würde mich auch sehr interessieren als Chorleiter, wie du selbst zur Gospelmusik so gefunden hast.
1: Ja, ich muss sagen, es gab so einen Erlebnis, möchte ich es mal nennen, war Anfang der 90er Jahre. Ich habe jemanden getroffen, hat gerade sein Auto geparkt auf dem Parkplatz und ich weiß noch genau, dass ich zu dem hin bin. Und derjenige hat gesagt, hier, ich will dir mal was vorspielen. Und hat so eine Kassette gehabt von einem skandinavischen Chor, dem Oslo Gospel Choir. Und ich weiß noch genau, ich habe diese Musik gehört, ich habe diese Intensität, diese Lebendigkeit, sowas habe ich noch nie gehört vorher und dachte ich, Mensch, und das in einer super Qualität. Da habe ich so gedacht, Mensch, das ist so eine geniale Musik und das hat mich total gleich gepackt irgendwie und habe gedacht, sowas in die Richtung, das wäre so dein Ding.
0: Und bei euch, gibt es da vielleicht so einen Grund auch oder wie ihr selbst zur Gospelmusik gekommen seid, jetzt direkt durch den Gospelchor Eisenach oder vielleicht durch andere Erlebnisse?
2: Also ich glaube, habe mir den Weg zur Gospelmusik so ein bisschen erarbeiten müssen. Und das ging mehr über die Musik, über die Melodien. Ja, ich bin halt auch so ein Kind der 2000er, ne? 90er und 2000er. Und da fand ich die Größen, Mariah Carey, Whitney Houston, ne? Also alles, was so in Richtung Soul geht, das hat mich total abgeholt. Das habe ich hoch und runter gehört und habe dann den Weg darüber zum Gospel gefunden.
3: Ja, bei mir, ich hatte es ja vorhin schon mal ein bisschen erwähnt, vorher kannte ich den Gospelchor Eisenach wirklich gar nicht und hatte auch nie irgendwie Berührungspunkte damit gehabt. Und dann hatte ich zwei Bekannte, die mir da mal von erzählt haben und meinten, ach Mensch, komm doch mal vorbei. Und dann war mein erstes Treffen auf euch als ganze Gruppe gar nicht mal eine Probe, sondern das war die Weihnachtsfeier mit dem großen Weihnachtsessen. Und ja, das war natürlich auch eine wunderbare Atmosphäre, um erstmal anzukommen und die Leute kennenzulernen. Weil während der Probe ist es ja doch so, dass man dann, ne, auch eher auf die Lieder fokussiert ist. Und so ging es wirklich erstmal so um das Miteinander, um die anderen Menschen so ein bisschen kennenzulernen. Und das war ein sehr sanfter und sehr genussvoller Einstieg auf jeden Fall.
0: Ja, ihr habt ja jetzt schon immer mal über Proben geredet. Für die Hörer da draußen vielleicht, wie verlaufen so eure Proben regelmäßig oder wie ist da vielleicht der Ablauf?
1: Wir müssen natürlich die Stimme ein bisschen lockern und den Körper letztendlich auch ein bisschen in Gang kriegen. Deshalb, es gibt das Einsingen am Anfang, verbunden mit irgendwelchen Lockerungsübungen. Manchmal bauen wir noch Rhythmusübungen noch mit ein. Und dann geht es an die Lieder, dass wir gucken, dass jede Stimme sicher sitzt, dass jeder seinen Ton findet, seine Töne findet. Und dass wir sozusagen wieder den gleichen Klang dann kriegen. Also es ist ganz unterschiedlich. Mal wird in die Tiefe gegraben, mal wird ein Lied erarbeitet, Text erarbeitet. Und das nimmt natürlich dann unterschiedlich viel Raum ein. Aber im Grunde, ja, singen wir schon eine gewisse Anzahl an Liedern in jeder Probe.
0: Und wie lang geht so ungefähr immer eine Probe?
2: Ja, also wir beginnen 19.30 Uhr, montags 19.30 Uhr. Wir sind in der landeskirchlichen Gemeinschaft in der Barfüßerstraße 4a hier in Eisenach. Ja, und in den anderthalb Stunden schaffen wir recht viel. Ja, also wie du schon sagst.
1: Ja.
0: Wie kann man sich denn so den Ablauf vorstellen, wenn ihr dann auch eine Aufführung habt? Gerade wenn der Termin dann im Kalender steht, der rückt ja dann immer näher. Gibt es dann vielleicht nochmal so andere Treffen oder dass ihr dann sagt, boah, wir müssen jetzt die Woche nochmal dreimal proben, damit das alles sitzt? Oder wie ist das da vielleicht?
3: Also was es seit geraumer Zeit auch gibt, ist, dass vor der regulären Probe schon um 19 Uhr sich ab und zu einzelne Stimmgruppen treffen, die dann zum Beispiel der Alt nochmal besondere Stellen üben, wo Thomas eben merkt, ne, da könnte es noch...
1: Das ist nicht nur der Alt.
3: Ja, manchmal auch der Bass, der kommt auch manchmal. Und ja, das hilft einfach ungemein, dann wirklich, weil man wirklich Zeit hat, sich nur auf seine Stimme zu konzentrieren und da nochmal echt viel mitnimmt.
2: So ein kleiner Feinschliff halt.
3: Ja, genau.
1: Ja, aber das hat eigentlich nichts mit den Auftritten zu tun. Also letzten Endes geht es darum, wenn wir Konzert dann in greifbarer Nähe haben, dann wollen wir schon, dass wir einfach das Lied oder die Songs als Ganzes dann auch empfinden und lassen dann die Lieder auch gerne mal durchlaufen, sodass dann wirklich dieses Empfinden da ist, gerade auch wie lange so ein Song geht und was es für eine Energie dann letztendlich dann bis zum Ende des Songs braucht.
0: Ja, Christine, du singst ja immer auch mal ein Solo bei euren Auftritten. Wie erarbeitest du dir explizit einen Song?
2: Da gibt es, glaube ich, auch gar nicht so die Regel. So, manchmal höre ich das und spüre so die Emotionen. Und manchmal gehe ich sehr sachlich daran. Ne? Dann schaue ich mir den Text an, schaue, was möchte ich ausdrücken? Wie möchte ich das interpretieren? Und gucke dann mit meinen Gesangsfähigkeiten, wie ich das umsetzen kann. Aber so einen ganz klaren roten Faden gibt es bei mir nicht. Also das hängt immer mit Emotion und Gefühl zusammen. Wichtig ist mir, dass ich authentisch bin in dem, was ich tue. Ich will hier nichts vorsingen oder ja, vortragen, sondern das bin ich. Und ich komme hier und zeige mich auch verletzlich. und zeig mich einfach, wie ich bin.

0: Sie hören das Wartburg-Radio und hier ist am Mikrofon Selina Lampe. Heute mit den Gästen, dem Thomas, Christine und Anton aus dem Gospelchor in Eisenach. Wir haben hier jetzt schon ganz viel über euch erfahren, wie so eure Proben ablaufen, was für euch Gospel ist. Und wenn man euch jetzt so zugehört hat und man jetzt vielleicht auch Lust bekommen hat, auch gerne selber mitsingen zu wollen, was muss man da wissen und was muss man dann auch machen?
1: Also wir treffen uns jeden Montag um 19.30 Uhr in der Barfüßerstraße 4a hier in Eisenach. Und was man noch wissen muss oder was man mitbringen sollte, sind eigentlich nur seine eigene Stimme, gute Laune vielleicht noch und ansonsten kommt der Rest schon von ganz allein.
2: Also was man nicht haben braucht, ist Angst. Man kann sich getrauen, dass man zu uns kommen kann.
3: Ach ja, und vorsingen muss man auch nicht. Wir haben gelernt, dass das doch für den einen oder anderen ein wichtiges Argument war, in den Chor einzutreten.
1: Genau, und falls man selber noch gar nicht so weiß, genau in welcher Stimme man eigentlich singen kann und möchte, ist das auch überhaupt kein Problem. Also bei uns kann man erstmal ankommen und sich ausprobieren, in welcher Stimmlage passt es einem, und dann kann man ruhig nochmal wechseln vom Alt zum Sopran oder vom Tenor zum Bass zum Beispiel.
3: Oder vom Bass zum Sopran oder so, ne? Wie auch immer.
1: Genau.
0: Und wie ist das dann? Kann ich dann einfach sozusagen kostenlos bei euch vorbeikommen und sagen, boah, ich will jetzt einfach mitmachen, oder gibt es da nochmal was anderes zu bedenken?
1: Genau, also die Regel ist, dass man dreimal zu den Proben kommen kann und schnuppern kann, mitsingen kann, mitgospeln kann mit uns zusammen. Und dann fragen wir quasi nach einer Entscheidung, möchtest du jetzt mit uns weiter gospeln oder nicht? Also wenn man sich dann für uns entscheidet, dann erheben wir den Mitgliedsbeitrag nach dem Solidaritätsprinzip. Das heißt, jeder kann eben so viel geben, wie er kann. Als Richtwert haben wir angegeben mindestens 25 Euro im Monat. Wenn das aber für den einen oder anderen nicht machbar sein sollte, kann man dann natürlich immer noch mal das persönliche Gespräch suchen. Also das ist auch überhaupt kein Problem.
0: Ihr habt ja den Sitz sozusagen in Eisenach, aber wo tretet ihr so hauptsächlich überall so auf?
2: Ja, Eisenach ist dann schon so eine Adresse, sage ich jetzt mal. Also in verschiedenen Kirchen haben wir schon gesungen, aber wir sind natürlich auch im Umfeld hier und da unterwegs gewesen und haben Kontakte auch darüber hinaus. Also sprich, wir waren schon in Süddeutschland, in Stuttgart, waren beim Gospelkirchentag in verschiedenen größeren Städten, also in Essen, in
3: Karlsruhe, Hannover.
2: Sind schon ein paar Adressen zusammengekommen.
0: Kann man euch auch für Veranstaltungen buchen, wenn man sich jetzt so denkt, boah, das klingt toll, das will ich unbedingt auf meinem Fest oder Geburtstag haben?
3: Also klar, Fragen geht doch immer. Und dann müssen wir gucken, was der Terminkalender sagt, ob wir da können oder nicht. Aber klar, traut euch und bucht uns.
0: Und gibt es vielleicht für euch so im Repertoire ein Lied, was für euch was ganz Besonderes ist?
3: Für mich gibt es nicht das Lied, das besonders ist. Ich habe viele Lieder. Ich habe auch ein paar Lieder, die ich nicht so mag. Habe aber ganz viele Lieder, die ich mag. Das variiert je nach Stimmung. Wenn ich so ein bisschen down bin und zur Probe gehe, dann gibt es Lieder, die mich aufmuntern. Und wenn ich schon voller Energie zur Probe komme, da gibt es Lieder, die mich in meiner Energie noch mitnehmen. Ich kann gar nicht so richtig sagen, das ist mein Lieblingslied.
2: Also selbst für mich ist es ja spannend zu beobachten, wie es mir mit verschiedenen Liedern geht. Bei manchen habe ich auch so ein bisschen Bedenken oder sage von vornherein, mein Lieblingslied wird es vielleicht doch nicht. Aber dann merke ich, wie das Lied an Kraft gewinnt, wie es an Intensität gewinnt und wie das sich bei mir einnistet und mir lieb wird. Das ist schon spannend.
1: Ja, mir geht es tatsächlich genau andersrum. Also ich würde schon sagen, dass ich für so eine gewisse Zeit ganz oft wirklich ein Lieblingslied habe. Und klar, in den Proben, es gibt viele tolle Lieder, aber ich gebe ehrlich zu, also manchmal wartet man dann schon so auf dieses eine Lied, ob das vielleicht heute kommt in der Probe. Und dann feiert man das natürlich schon ein bisschen intensiver als die anderen. Also so geht es mir auf jeden Fall.
0: Und jetzt will ich wissen, was das für ein Lied ist.
1: Also aktuell ist es ein deutsches Lied tatsächlich und das heißt Dir allein gehört der Dank. Es hat einen sehr simplen Text, simple Melodie, ist auch auf Deutsch gehalten, wie schon gesagt. Ja, einfach das Zusammenspiel aus den verschiedenen Harmonien und auch dadurch, dass es eben nochmal auf Deutsch ist und nochmal anders verständlich ist, ist das aktuell so mein Favorite-Hit.
0: Wir sind ja hier im Radio und genau deshalb wird jetzt auch das Lied gespielt, wovon Anton jetzt geredet hat, aber die englische Version, also Reach in Heaven, und die deutsche Variante, die gibt es nur bei euch im Gospelchor in Eisenach. Also, wenn ihr da draußen das tolle Lied auf Deutsch hören wollt, dann ist das hiermit der Aufruf, euch dem Gospelchor Eisenach live zu erleben und zu Konzerten zu gehen, euch zu verfolgen und das Lied Dir gehört der Dank live zu hören. Aber jetzt die englische Version Reach in Heaven von dem Oslo Gospel Choir.

0: Ja, jetzt haben wir euch ja wirklich sehr gut kennengelernt und wir dürfen natürlich auch das diesjährige Highlight nicht vergessen, weil ihr werdet ja 20 Jahre, also 2 Jahrzehnte, und das ist da wirklich ein Grund zum Feiern. Und wie genau feiert ihr euer Jubiläum?
1: Wir haben uns überlegt, wir feiern nicht nur einen Tag, wir möchten am besten gleich ein ganzes Wochenende feiern. Und so machen wir das auch. Und beginnen tun wir am 19. Juni mit einem Gospel-Workshop. Und zu diesem Gospel-Workshop, da dürft ihr euch gerne anmelden. Wir freuen uns auf ganz viele Mitsänger und wir freuen uns vor allen Dingen, dass diesen Workshop-Chor ein Chorleiter leitet aus Stuttgart, nämlich der Thomas Dillenhöfer vom Gospel im Osten. Habe ich das richtig gesagt, Thomas?
2: Genau. Also er nennt sich Tom Dillenhöfer. Ja. Das ist ein faszinierender Mensch, der leitet in Stuttgart Gospel im Osten. Ich weiß gar nicht, die singen mit mehreren hundert Leuten zusammen jede Woche. Und das ist gigantisch, was er dort auf die Beine gestellt hat. Und ich bin so froh, dass wir ihn gewinnen konnten, dass er hier nach Eisenach kommt. Und ich hoffe, dass er Gospelfeuer hier in Eisenach entzünden kann. Und ich hoffe, dass ihr mit dabei seid.
1: Das heißt, wir haben also vor, wir wollen Freitagabend, den ganzen Abend proben. Dann schlafen wir ein bisschen, dann treffen wir uns Samstag früh wieder. Und dann proben wir weiter. Und dann treten wir Samstagabend zum großen Jubiläumskonzert gemeinsam auf.
2: In der Georgenkirche.
1: In der Georgenkirche, 19 Uhr. Tragt euch das ganz fett in den Kalender ein. Das wird eine fette Gospelparty.
3: Und die Anmeldung läuft zwar schon, aber es gibt auf jeden Fall auch noch freie Plätze. Also scheut euch nicht und kommt gern mit vorbei.
2: Ja, und dann am Sonntag lassen wir es dann ausklingen und singen dann noch bei der Fête de la Musique.
1: Ja.
2: In der Stadt in Eisenach.
1: Genau. Da ja, können wir noch gar nicht so viel sagen. Ne? Wir wissen noch gar nicht, auf welchem öffentlichen Platz wir singen, aber wir wissen, dass wir singen. Ja. Und folgt uns gerne auf Instagram, folgt uns auf Facebook oder stöbert mal auf unsere Homepage. Dann wisst ihr immer, wo wir so sind, was wir so treiben, und meldet euch auf jeden Fall für den Workshop an über unsere Website.

0: Was wünscht ihr denn dem Gospelchor zum 20. Geburtstag?
1: Also ich wünsche dem Gospelchor Eisenach ganz viel Happiness, also ja, ganz viel happy sein, oh happy day quasi. Ich wünsche dem Gospelchor, dass es uns weiterhin gelingt, Menschen anzuziehen, Menschen zu finden, die uns gerne hören, Menschen zu finden, die gerne bei uns im Chor mitsingen wollen. Und wir möchten einfach so ein Stückchen auch zurückgeben.
2: Ja, wir wollen Menschen berühren. Berühren mit der Botschaft, mit den Liedern, durch das, was uns berührt in der Musik. Und ja, einfach Leute mit reinnehmen in dieses großartige Musizieren, in das Singen.
3: Ich wünsche dem Gospelchor Eisenach auf jeden Fall, dass wir weiterhin die Kraft haben und auch schöpfen können, weiter so zu gospeln, wie wir das jetzt tun, und die Leute, wie du schon gesagt hast, auch mitzureißen, mitzunehmen in unseren Konzerten, und dass natürlich vielleicht auch der ein oder andere Mann sich in den Bass verirrt.
2: In den Tenor.
3: Es wird händeringend gesucht.
0: Also, gerade an die Männer da draußen, kommt gerne zum Gospelchor Eisenach. Bevor wir zum Schluss kommen, wäre es doch schön, ein kleines Ständchen zu singen. Vielleicht so als kleine Kostprobe auch.
2: Das müssen wir nochmal proben.
3: Ja. Einmal bitte.
1: Vielleicht klappt es gleich beim ersten Mal. Wer weiß das denn so genau?
2: Amen.
4: Hast du jetzt ihre Stimme gesungen?
1: Nee, seine.
4: Ach, du hast deine gesungen. Gib mir mal einen Ton. Das ist der Anfangston.
2: Amen.

0: Ja, wirklich, wirklich schön. Ein toller Abschluss. Aber ich habe natürlich noch eine letzte Frage. Nach 20 Jahren gemeinsam singen, was wünscht ihr euch für die nächsten Jahre?
1: Ja, für die nächsten Jahre, ich wünsche mir, dass es so weitergeht, dass es den Gospelchor gibt, dass wir miteinander singen, dass wir auftreten, dass wir Menschen begeistern, dass ich weiter begeistert zum Chor gehen kann, da meinen Beitrag leisten kann. Das ist, was ich mir wünsche.
2: Und vor allem, dass ihr weiter zu unseren Konzerten kommt. Also wenn ihr uns kennt, dann auf jeden Fall weiter uns unterstützen. Es macht nur so viel Gospel-Spaß, wenn auch die Kirche voll ist und Leute da sind, die mit einem feiern. Denn ohne euch hätte das Gospel fast keinen Sinn. Und solltet ihr uns noch nicht kennen, dann ist das jetzt auf jeden Fall eine Gelegenheit, am 19. bis 21. Juni uns kennenzulernen.
0: Thomas, hast du noch was, was du dir für die nächsten Jahre wünschst? Als Chorleiter auch.
3: Ja, ich meine, die Musik bleibt ja nicht stehen, die Entwicklung der Musik. Es gibt immer wieder neue Songs, neue Klangfarben, neue Klangbilder auch. Der Sound entwickelt sich ja weiter, die Musik. Wir werden auf jeden Fall gucken, dass wir neue Lieder erarbeiten, die sozusagen dieser Entwicklung auch gerecht werden. Und ich hoffe, dass wir immer wieder Menschen begeistern, mit uns zu singen, uns zu hören und mit uns zu feiern.
0: Damit sind wir am Ende der Sendung über das 20-jährige Jubiläum vom Gospelchor. Und vielen Dank, dass ihr da wart und ja auch vielen Dank, dass ihr den Leuten da draußen den Gospelchor auch einfach mal näher gebracht habt und ja, dass jetzt hoffentlich ganz viele einen tollen Eindruck von euch bekommen haben.
3: Vielen Dank, dass wir hier sein konnten.
1: Ganz herzliches Dankeschön.

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1: Ich habe hier im Studio meinen Interviewgast und zwar ist das der Markus Berg vom Kulturkollektiv. Hallo Markus.
2: Hi, grüß dich. Danke für die Einladung.
1: Ja, sehr gerne. Wir wollen ein bisschen uns unterhalten über das Kulturkollektiv und ja, was es dieses Jahr an Events und an Konzerten gibt. Bei uns in Eisenach, aber auch in der Wartburgregion seid ihr aktiv.
2: Genau.
1: Und ja, was mich zuallererst mal interessiert, Kulturkollektiv. Da bist du, welche Position bist du da tätig und genau, wie seid ihr überhaupt auf den Namen gekommen? Wie ist das entstanden?
2: Also ich bin einer von zwei Geschäftsführern, mein Kollege Philipp Koch, der ist noch dabei. Wir betreiben das ja quasi hinter den Kulissen, würde ich mal sagen, sind quasi die Hauptakteure zwischen 1000 anderen Helfern. Ja, wie es dazu gekommen ist, ist eigentlich eine relativ witzige Geschichte. Wir waren in Weimar und haben halt ein bisschen Brainstorming gemacht und dann saßen wir irgendwann in der Kneipe und Philipp ist dann irgendwann auf den Namen Kulturkollektiv gekommen und ich habe gesagt, das ist es, das ist jetzt unser neuer Firmenname. Nach über 10 Jahren SHC-Events treten wir jetzt quasi mit dem Kulturkollektiv nach draußen hin auf. Quasi als, ja.
1: Als Kollektiv, genau.
2: Ja, genau.
1: Und seit wann nennt ihr euch denn Kulturkollektiv?
2: Das dürfte so 2023 gewesen sein. Genau, kann ich es jetzt gerade nicht mehr genau sagen, aber so in der Drehe. Wir haben nämlich auch den Weihnachtsmarkt in der Wandelhalle gemacht und den haben wir den Kulturzauber genannt.
1: Mhm.
2: Das war quasi so unsere Premierveranstaltung damals, quasi um unsere neue Firma so ein bisschen, oder was heißt neue Firma, aber um unser neues Kollektiv quasi so ein bisschen publik zu machen. Das war so die erste Idee.
1: Ja, sehr gut. Also ich finde, Kollektiv passt ja gut zu einer Gruppe von Kreativen und Machern, so, ne, die alle eine bestimmte Sache vorhaben. Und ihr habt ja mit dem Kulturkollektiv, finde ich, nach außen nochmal eine ganz andere Note gesetzt. Ihr habt letztes Jahr, glaube ich, das erste Mal Konzerte auf der Wartburg gehostet gespielt.
2: Davor,
1: wie ist denn die Geschichte?
2: Davor, genau. 2024, haben wir so ein, sagen wir mal, Pilotprojekt mit Para for Cuba gemacht. Noch weniger Leute und einfach erstmal so gucken, läuft das? Und letztes Jahr war dann quasi, sind wir ins Volle gegangen mit den 4 ganzen Konzerten. So war das letztes Jahr.
1: Genau. Und ich kenne euch, beziehungsweise SHC-Events war das vorher, noch vom Medieval-Festival in Lauchröden findet das statt jedes Jahr. Letztes Jahr war es ja das erste Mal wirklich, wo Bands aufgetreten sind, Singer, Songwriter, ganz große Namen auch, ne? Zum Beispiel die Mighty Oaks waren letztes Jahr auf der Wartburg.
2: Genau.
1: Genau. Erzähl doch mal, wie das so ein bisschen entstanden ist.
2: Also da muss man unterscheiden, also das Medieval selber, das hat letztes Jahr 10 Jahre Geburtstag gefeiert, würde ich jetzt mal so sagen. Mhm. Das bezieht sich jetzt rein auf elektronische Musik, also alles, was da in dem Kosmos, was es da so gibt, von Techno bis Drum & Bass. Und jetzt mit dem Kulturkollektiv wollten wir uns quasi so ein bisschen breiter oder neu aufstellen, weil Medieval schon in den Köpfen als elektronische Musik so bekannt ist und wir wollten das auch dabei belassen. Und das Kulturkollektiv sollte eher in die Nische Kulturveranstaltung schon schlagen. Und deswegen haben wir halt dann halt auch so mit Bands gearbeitet. Und da komme ich auch nochmal zurück auf den Weihnachtsmarkt damals in der Wandelhalle. Da haben wir wirklich vielen jungen Bands aus der Region auch eine Chance gegeben, dort aufzutreten. Kam bei den Leuten, die da waren, sehr gut an. ja, so geht es so ein bisschen so voran. Also wir probieren immer mal was Neues aus. Wichtig ist für uns immer, eine besondere Location zu haben. Also da versuchen wir immer schon lang in die Akquise zu gehen, wo ist denn was möglich, dass der Ort schon quasi so, ja, so ein Alleinstellungsmerkmal hat. Und das dann mit noch einer geilen Band zu verbinden, ist dann quasi so, ja, das ist dann...
1: Ja, das steckt so. Ja auch so ein bisschen im Namen drin, ja. Ne? Kult, Kultur, Kultur und Thüringen.
2: Genau. Ja? Genau, das war genau die Kultur und Thüringen, das war so das.
1: Genau, super. Ja, und Thüringen hat ja viele ganz tolle Burgen, Schlösser und vor allem Burgruinen. Und da gab es ja letztes Jahr den Geburtstag, 10 Jahre Medieval. 17. bis 19. Juli in Lauchröden, das Medieval-Festival, zum 11. Mal dieses Jahr.
2: Exakt, genau.
1: Okay. Gibt es da besondere Highlights, was man da vielleicht noch rausstechen kann? Und gibt es Tickets? Und ja, wo kann man sich die besorgen?
2: Also Tickets gibt es noch auf jeden Fall. Also der Kartenvorverkauf läuft sehr gut. Also alle, die das hören, haltet euch ran.
1: Ja, sehr wichtig.
2: Dieses Jahr können wir uns da nicht beklagen. Medievalfestival.de oder über unsere Instagram-Seite, ja, die Tickets, da ist das alles verlinkt. Aktuell gibt es noch genügend, aber wie gesagt, es läuft sehr gut.
1: Wir machen mal ein bisschen Musik zwischendurch, und zwar hören wir Red Lotus mit Fight the Funk.

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1: Bei mir ist Markus Berg vom Kulturkollektiv im Studio und wir talken ein bisschen weiter über die Konzerte und über die musikalischen Highlights. Würdest du da uns gerne mal ein paar musikalische Highlights rauspicken beim Medieval Festival? Auf die anderen Kulturkonzerte würde ich gerne nochmal einzeln gleich eingehen.
2: Also interessant ist bestimmt, ja, es ist so viel. Also wir haben, ich fange mal so an. Gerade dieses Jahr werden wir das Medieval Festival nochmal ein bisschen umstrukturieren. Es wird weiterhin 4 Bühnen geben, aber 2 neue Bühnen. Eine Newcomer Stage, das ist jetzt gerade aktuell noch nicht veröffentlicht worden. Das wollen wir demnächst erst publik machen, wo sich auch junge Künstler oder Künstlerinnen aus der Region bewerben können und einfach mal zeigen können, was sie so können. Das ist so die Idee dahinter.
1: So ein bisschen wie letztes Jahr Women in Techno? So in der
2: ja,
1: Art?
2: So,
1: das war so Workshops, ne? Habt ihr
2: ja,
1: angeboten?
2: Ja, das gibt es zusätzlich noch. Mhm. Also wenn man es so sehen will, haben wir dann 5 Bühnen, also nochmal eine Bühne mehr. Wir haben dann die Workshop-Bühne auch noch, die wir jetzt auf einen anderen Ort legen. Also das würde jetzt hier in dem Interview wahrscheinlich zu weit führen.
1: Okay.
2: Also alle, die sich
1: alle, die
2: da gerade so speziell dem bei Medieval auf dem Laufenden bleiben wollen, folgt einfach unserem Instagram-Kanal. Dem bedienen wir dahingehend sehr gut. Da werdet ihr auf jeden Fall immer abgeholt. Wir haben auch ein Newsletter. Da könnt ihr euch auch anmelden, wenn ihr auf unsere Internetseite geht. Da ist der verlinkt. Da werden wir alle Infos zu unseren Änderungen einfach ja, aktualisieren, weil ich glaube, hier im Gespräch wird das zu weit führen. Aber es wird auf jeden Fall dieses Jahr nicht langweilig werden. Viele Neuerungen, viele Änderungen und viele geile regionale Künstlerinnen.
1: Super. Es ist auf jeden Fall ein dreitägiges elektronisches Festival, kann man das so sagen? Mit elektronischer Musik?
2: Genau, also 3 Tage immer mal zum Augenzwinkern. Also eigentlich geht es Freitag, späten Nachmittag los bis in die Nacht und Samstag und frühen Morgen quasi wieder los bis Samstag bis spät in die Nacht. Also Sonntag ist dann eigentlich nichts mehr, aber ja, das reicht dann auch, glaube ich. Also, erfahrungsgemäß reicht es den Leuten dann.
1: Kann man noch ein bisschen auschillen sozusagen. Ja. Genau. Und es ist auf jeden Fall für alle Hörerinnen und Hörer, die das noch nicht gesehen haben, eine wahnsinnig tolle Atmosphäre. Es findet auf der Burgruine oder um die Burgruine Brandenburg in Lauchröden statt. Und allein, wenn man dort vorbeifährt oder auch mit dem Zug an dem Wochenende dort vorbeifährt, strahlt dieses Festival nach allen Seiten hin aus. Es ist bunt erleuchtet und ja, es bringt einfach die Region an der Werra da ein bisschen zum Strahlen, finde ich.
2: Ja, das würde ich auch so unterschreiben.
1: Genau. Das Kulturkollektiv macht darüber hinaus nicht nur das Medieval Festival oder veranstaltet das, sondern auch Konzerte auf der wunderschönen anderen großen Burg, die wir hier haben, nämlich der Wartburg.
2: Genau.
1: Das ist ein Highlight, würde ich sagen, dieser Ort für Konzerte und für Musik. Genau, was gibt es denn da dieses Jahr zu erleben?
2: Also in der Pipeline sind geplant gerade 6 Konzerte. Stand jetzt sind noch nicht alle veröffentlicht. Also wir haben da quasi auch noch ein paar Überraschungen.
1: Wo kann man sich denn da informieren, wenn man up-to-date bleiben will?
2: Da auf jeden Fall auch auf der Kulturkollektiv Internetseite, dort ebenfalls beim Newsletter anmelden. Mhm. Das geht da quasi ähnlich, also es wird quasi ähnlich dort gemacht wie beim Medieval Festival, dass wenn wir dort irgendwas Neues veröffentlichen, quasi die Leute, die sich beim Newsletter anmelden, als erstes informieren. Da spart man meistens sogar auch noch ein paar Prozente am Ticket. Also quasi, das ist quasi so ein kleines Gimmick an die Leute, die sich dort anmelden. Dort machen wir auf jeden Fall 2 elektronische Konzerte, Natascha Polke und einmal mit Dominik Euberg und Einmusik. Das schlägt so quasi in die Medieval-Schiene rein. Das ist auch so das, was wir ja auch immer noch so ein bisschen wollten. Deswegen nennen wir es auch Medieval in Concert.
1: Mhm.
2: Und dann gibt es dieses Jahr diese Singer and Songwriter Night. Letztes Jahr, vergleichsweise würde ich jetzt mal sagen, war das das Konzert mit den Mighty Oaks. Dieses Jahr quasi mit viel mehr Künstlern sogar.
1: Mhm. An einem Abend. Dann.
2: An einem Abend. Handgemachte, gute Musik. Also hört da gerne mal rein. Jack and Weatherman, Luke Noah und Birdie Newman. Also es sind alles wirklich drei super, super Künstler. Also ja, also lasst euch da überraschen. Also, aber da auch schnell sein, sage ich nur, weil da sind die Tickets fast ausverkauft.
1: Hört sich auf jeden Fall super an. Das Ganze findet am 29. Mai auf der Wartburg in Eisenach statt. Und wer noch Tickets möchte, es gibt noch ein paar Resttickets. Kulturkollektiv.de ist die Internetseite.
2: Genau.
1: Und hier kann man Tickets buchen oder auch, ja, genau, wer up to date bleiben will zu den anderen Konzerten, sich über den Newsletter anmelden.
2: Genau, Newsletter oder auch dort gerne auf Instagram folgen, Kulturkollektiv. Da, ja, ist man, glaube ich, immer am besten informiert.
1: Alles klar.

0: Ja, genau da befinden wir uns im Wartburgradio 96,5 hier in Eisenach. Ich habe einen Studiogast hier bei mir und das ist Markus Berg vom Kulturkollektiv und wir reden über die Konzerte auf der Wartburg, die bevorstehen und vor allem auch über das Medival. Das Kulturkollektiv macht darüber hinaus nicht nur das Medival Festival oder veranstaltet das, sondern auch Konzerte auf der wunderschönen anderen großen Burg, die wir hier haben, nämlich der Wartburg.
1: Genau.
0: Das ist ein Highlight, würde ich sagen, dieser Ort für Konzerte und für Musik. Genau, was gibt es denn da dieses Jahr zu erleben?
1: Also in der Pipeline sind geplant gerade 6 Konzerte. Stand jetzt sind noch nicht alle veröffentlicht. Also wir haben da quasi auch noch ein paar Überraschungen.
0: Wo kann man sich denn da informieren, wenn man up-to-date bleiben will?
1: Da auf jeden Fall auch auf der Kulturkollektiv Internetseite, dort ebenfalls beim Newsletter anmelden. Mhm. Dort machen wir auf jeden Fall 2 elektronische Konzerte, Natascha Polke und einmal mit Dominik Euberg und Einmusik. Das schlägt so quasi in die Medieval-Schiene rein, das ist auch so das, was wir ja auch immer noch so ein bisschen wollten. Deswegen nennen wir es auch Medieval in Concert. Mhm. Und dann gibt es dieses Jahr diese Singer and Songwriter Night. Letztes Jahr, vergleichsweise würde ich jetzt mal sagen, war das das Konzert mit den Mighty Oaks. Dieses Jahr quasi mit viel mehr Künstlern sogar.
0: Mhm. An einem Abend.
1: Dann. An einem Abend. Mhm. Handgemachte, gute Musik. Also hört da gerne mal rein. Jack and Weatherman, Luke Noah und Birdie Newman. Also es sind alles wirklich 3 super, super Künstler. Also ja, also lasst euch da überraschen. Also, aber da auch schnell sein, sage ich nur, weil da sind die Tickets fast ausverkauft.
0: Hört sich auf jeden Fall super an. Das Ganze findet am 29. Mai auf der Wartburg in Eisenach statt. Und wer noch Tickets möchte, es gibt noch ein paar Resttickets. Kulturkollektiv.de ist die Internetseite.
1: Genau.
0: Und hier kann man Tickets buchen oder auch, wer up-to-date bleiben will zu den anderen Konzerten, sich über den Newsletter anmelden.
1: Genau, Newsletter oder auch dort gerne auf Instagram folgen, Kulturkollektiv.
0: Gibt es denn bestimmte Sachen, wo du jetzt sagst, da wollt ihr vielleicht mal noch hin, das wollt ihr noch mal irgendwie so entwickeln, das wäre so ein Ziel, vielleicht auch so interessant für nächstes Jahr? Und meine nächste Frage, vielleicht kannst du die schon mal mit beantworten, gibt es denn irgendwie die Möglichkeit, vielleicht mitzumachen, mitzuhelfen, mitzuunterstützen bei den Festivals?
1: Also Projekte oder Ideen haben wir noch und nöcher in den Schubladen, also die quellen über. Dafür könnte man wahrscheinlich eine eigene Sendung machen. Mhm. Da mangelt es leider immer an der Zeit und der Umsetzung. Also da komme ich zum nächsten Punkt. Also wer sich da gerne irgendwie beteiligen möchte, es muss nicht mal unentgeltlich sein, ne? Also nicht mal unbedingt zwangsweise ehrenamtlich. Das ist natürlich immer gern gesehen. Aber mittlerweile, also wer da irgendwie Lust hat, da mal bei uns irgendwie reinzuschnuppern, kann sich da gerne

0: gerne bei uns melden. Ne? Also wir sind da offen für jeden, der da irgendwie Lust hat, sich irgendwie einzubinden. Weil ja, nur mit mehr Leuten, die Bock haben, kann man auch noch mehr schaffen, weil unsere Zeit ist leider begrenzt, auch wenn wir noch gern mehr machen würden. Was ich aber auf jeden Fall sagen kann, ist, dass wir jetzt im ähnlichen Kontext eine, ja, ich nenne es jetzt mal Event-Kulturscheune angepachtet haben seit 1. März. Vorrangig die natürlich Privatveranstaltungen, Hochzeiten etc., soll aber auch zu einer Art ja, Kulturscheune irgendwann mal umgebaut nicht werden, weil sie ist schon schön, wie sie ist, aber umgenutzt werden.
1: Super, das klingt ja auf jeden Fall richtig spannend. Klingt doch auf jeden Fall auch so ein bisschen geheimnisvoll noch. Ne?
0: Ja, man kann immer noch, man muss immer schon mal aufpassen, was man sagt, ja, weil da ist ja auch spannend. Noch nicht alles spruchreif, aber wir haben ja viel vor.
1: Sehr schön. Ja, Markus, du hast erzählt, dass man sich auch melden kann, wenn man mal in so einen Festivalbetrieb oder in so einen Eventaufbau sozusagen reinschnuppern möchte und auch mithelfen möchte. Ist ja bestimmt auch eine ganz besondere Atmosphäre, dort als Helfer dabei zu sein. Wie kann man sich denn registrieren oder bei euch melden?
0: Genau, also wenn ihr beim Medieval Festival helfen wollt, dann geht doch gerne mal auf unsere Internetseite medievalfestival.de. Dort gibt es einen Bereich Helfen, den kann man nicht übersehen und dort kann man sich einfach anmelden. Also da drückt ihr einfach auf melde dich jetzt an und dann gebt ihr kurz eure Kontaktdaten ein, was euch so vorschwebt und dann setzen wir uns mit euch in Kontakt und dann ja, schauen
1: Prima.
0: Wir mal.
1: Genau. Und das wäre jetzt nochmal so ein bisschen meine letzte Frage. Wie seid ihr denn so aufgestellt? Kann da jeder helfen? Jung, alt, keine Ahnung, ob ich vielleicht eine Beeinträchtigung habe oder nicht. Gibt es da irgendwelche Vorgaben oder ja, wen
0: also wir sind
1: sprecht
0: da,
1: ihr an mit
0: wir,
1: euren Sachen?
0: Wir sprechen generell immer alle an, sowohl beim Helfen als auch auf unseren Veranstaltungen. Also wir sind da ja, offen für jedermann, von jung bis alt, haben wir auch jetzt schon jeden dabei.
1: Mhm, super.
0: Natürlich muss man fairerweise sagen, wenn man Beeinträchtigungen hat, gerade körperliche Hinsicht, ist es natürlich oben auf der Burgruine teilweise schwierig, weil es halt einfach unwegsames Gelände ist, aber ich denke mal, wo ein Wille ist, ist auch ein Weg.
1: Also auch wir finden das würde
0: da,
1: gehen.
0: Auch das würde gehen, auch genau. Da finden wir irgendwie die passende Arbeit.
1: Ja, das finde ich immer ganz wichtig, auch nochmal im Radio hier zu betonen für Menschen, die vielleicht interessiert sind, mal so ein Konzert auf der Wartburg mitzuerleben. Ja, vielleicht kann man da eine Möglichkeit finden, wie auch Menschen, zum Beispiel mobilitätseingeschränkte Menschen, mit einem Fahrservice
0: genau.
1: bis nach oben gefahren werden können.
0: Genau, also ja? Das bieten wir tatsächlich auch schon immer an. Also,
1: super.
0: Weil wir wissen halt einfach, wie das ist. Und da kommunizieren wir auch immer ganz ehrlich mit den Leuten, dass sie wissen, auf was sie sich da einstellen. Aber von unserer Seite aus sind wir da immer offen und helfen den Leuten natürlich. Das ist selbstverständlich von
1: Sehr
0: unserer
1: schön.
0: Seite aus.
1: Super. Genau. Also das Kulturkollektiv in Person von Markus Berg war heute hier bei mir im Studio und hat berichtet über die Saison 2026. Der Sommer steht vor der Tür. Hoffen wir mal, dass das Wetter, toi toi toi, auch immer mitspielt. Das ist alles Open Air und Outdoor natürlich.
0: Alles Open Air und Outdoor.
1: Genau, genau. Also wir haben ja erst letzte Woche, nee, ich glaube schon anderthalb Wochen her jetzt den Sommergewinn in der Stadt gehabt. Und Frau Sunner hat gewonnen, also kann es ja eigentlich eben. Nichts mehr schief gehen.
0: Das würde ich auch sagen.
1: Vielen Dank für das Gespräch, dass du
0: dir
1: die Zeit genommen hast. Und hast du denn noch einen Musikwunsch?
0: Ja, also ich würde gern von Luke Noah Stingray spielen und einfach nochmal so, ja, das ist ein kleiner Sommervibe und vielleicht noch ein kleiner Reminder, hey, vielleicht sollte ich mir doch noch die letzten Karten für die Singer-Songwriter-Nächte ergattern.
1: Ja, genau. Checken Sie das gerne mal aus an den Computern und auch an den Radiogeräten. Jetzt läuft Luke Noah mit Stingray. Dankeschön.
0: Exakt. Gerne.
1: Und ja, schönen Tag dir noch.
0: Danke, dir auch.
1: Ciao, ciao.

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Willkommen zur Sendung Blues Time. Wurzeln, Kern, Substanz und Zukunft zeitgenössischer populärer Musik. Mein Name ist Norbert Egger und ich freue mich, dass ihr dabei seid. Im Blues Time gibt es abwechselnd ausführliche Features, die Blues Charts und Vorstellungen von Blues-Produktionen.

Willkommen zur nächsten Blues Time. Ihr hört die Blues Time 93, Teil 23 des Features zum Chicago Blues. In dieser Sendung erzähle ich von den Entwicklungen 1976 und spiele Chicago Blues aus jener Zeit.

0: Das war Otis Rush mit Torab.
1: Hier eine kurze Zusammenfassung der ersten Features zum Thema, welche übrigens in der Mediathek auf bluestime.eu/mediathek nachgehört werden können. In den bisherigen Teilen skizzierte ich die Entwicklung von Chicago zur Metropole. Ich behandelte die Geschichte des Blues ab den Anfängen als populäre Musik der Afroamerikaner. Die Geschichte begann 1912, als die ersten Blues veröffentlicht wurden, gegenüber dem Bluesboom der 1920er Jahre, den frühen Chicago Blues der 30er bis zur Entwicklung in den 1960ern. Ich berichtete von einigen der wichtigsten Musikerinnen jener Jahrzehnte, von Big Bill Brunsey über Memphis Minnie, Muddy Waters, Little Walter und Howlin' Wolf bis zur zweiten Generation der Chicago Blues Musikerinnen. Die gesamte Entwicklung des elektrischen Chicago Blues begann vor dem Hintergrund der großen Migration der schwarzen US-Amerikaner aus den rassistischen Südstaaten in die Industriestädte des Nordens. Dort wurde der Rassismus nicht so offen praktiziert und schwarze Menschen hofften auf die Chance auf ein besseres Leben. Allerdings war für die Afroamerikaner auch in den Industriestädten die Situation oft schwierig. Auch in Städten wie Chicago litt die schwarze Bevölkerung unter Rassismus, sozialen und kulturellen Nachteilen. Aber die erstarkende Bürgerrechtsbewegung und die Erkenntnis eines wachsenden Teils der weißen Bevölkerung über das verbrecherische Wesen des Rassismus führten nach und nach zu wichtigen Fortschritten der afroamerikanischen Emanzipationsbewegung. Zwischendurch noch einmal Otis Rush mit Right Place, Wrong Time.

Wir hörten Right Place, Wrong Time von Otis Rush. 1976 war wieder ein durch sehr heterogene Entwicklungen geprägtes Jahr. Kaum zu fassen, dass mit der Vertreibung der spanischen Militärs aus Spanisch-Sahara erst in diesem Jahr die spanische Kolonialgeschichte beendet wurde. In Argentinien wiederum putscht das Militär, errichtet ein brutales Regime und ermordet zigtausend Menschen. Im südafrikanischen Soweto beginnt der Aufstand gegen das faschistische Apartheid-Regime. In Portugal wurde die bestialische Militärjunta endlich zum Teufel gejagt und ein demokratisch gewählter Präsident übernimmt die Regierungsgeschäfte. In Thailand führen Rechtsextreme ein Massaker aus und eine Militärjunta übernimmt die Macht. In den USA wiederum werden die Republikaner für ihre verbrecherische Politik durch den Wahlsieg des Demokraten Jimmy Carter bei der Präsidentschaftswahl bestraft. Beschämenderweise zeigen die USA im gleichen Jahr ihre völkerrechtswidrige Position durch ihr Veto gegen eine UN-Resolution für einen unabhängigen palästinensischen Staat. Und wie sehr der Rassismus noch verbreitet und die Macht der Mörderorganisation Ku Klux Klan war, zeigen die durch weiße Rassisten 1976 ausgelösten Ausschreitungen an der Escambia High School in Florida mit Toten und vielen Verletzten. Das passt gerade zu der Albumtitel von Otis Rush, Right Place, Wrong Time. Hier ist aus diesem Album Natural Ball von Otis Rush.

Das ist ein Natural Ball von Otis Rush. Heute habe ich euch zwei Alben aus dem Jahr 1976 mitgebracht. Beide werden vom Downbeat Magazine zu den Top 50 Blues Albums gezählt. Das erste ist das genannte Album Right Place, Wrong Time von Otis Rush. Die zuvor gespielten Titel sind alle aus diesem Album. Und natürlich spiele ich euch noch mehr von dieser tollen Platte. Zum zweiten Album komme ich später. Otis Rush hatte ich euch ja bereits in früheren Folgen des Features zum Chicago Blues vorgestellt. Hier noch zwei weitere Titel von Otis Rush: Your Turn to Cry und Easy Go.

Wir hörten Otis Rush mit Your Turn to Cry und Easy Go. Das Album erschien 1976 bei Bullfrog Records, war übrigens aber schon 1971 aufgenommen worden. Produzent war der von Electric Flag bekannte Musiker Nick Ravenites. Und noch einmal zwei Titel von dem tollen Album, Otis Rush mit I Wonder Why und Three Times a Fool.

Wir hörten Otis Rush mit I Wonder Why und Three Times a Fool. Zu Beginn sagte ich ja, dass ich heute für euch zwei vom Downbeat Magazin zu den Top 50 Blues Alben gezählten Produktionen aus dem Jahr 1976 dabei habe. Die zweite Scheibe ist das Album Midnight Sun vom Chicago Blues Sänger-Gitarristen Sun Seals. Hören wir gleich rein. Hier sind I Believe und No No Baby von Sun Seals.

Wir hörten Sun Seals mit I Believe und No No Baby. Frank Sun Seals ist bei uns, obwohl er ein hervorragender Musiker mit tollen Veröffentlichungen war, leider nicht sehr bekannt. Geboren wurde 1942 in einem kleinen Ort nördlich von Memphis. Schon mit 13 Jahren wurde er bei Robert Nighthawk als Schlagzeuger Profimusiker und wechselte erst später zur Gitarre. Beeinflusst wurde er von verschiedensten Bluesgrößen, aber auch von Country Music. Mit 19 hatte er seine erste eigene Profiband und erst 1971, also im Alter von 29 Jahren, kam er nach Chicago. Der wichtige Produzent Bruce Iglauer entdeckte ihn auf der South Side of Chicago. Von dem Moment an ging es mit seiner Musikerkarriere voran. 1973 erschien sein erstes Album. 1976 dann das heute vorgestellte Spitzenalbum Midnight Sun. Von diesem Album zwei weitere Titel, Sun Seals mit Going Back Home und Don't Fool With My Baby.

Das waren Going Back Home und Don't Fool With My Baby von Sun Seals. Als Musiker war Sun Seals recht erfolgreich. Neben der Würdigung durch das Downbeat Magazine erhielt er 3 WC Handy Awards und wurde in die Blues Hall of Fame aufgenommen. Persönlich war sein Leben durch Schicksalsschläge gekennzeichnet. 12 seiner 14 Geschwister starben früh, seine Ehefrau schoss ihm während einer Auseinandersetzung ins Gesicht, er hatte schwere Diabetes, aufgrund derer er zuerst ein Bein verlor und an welcher er schließlich im Alter von nur 62 Jahren starb. Noch einmal Sun Seals mit 4 Full Seasons of Love.

Wir hörten Four Full Seasons of Love von Sun Seals. Ich spiele euch natürlich noch mehr von ihm. Aber vorher verabschiede ich mich von euch. Vielen Dank fürs Einschalten von Blues Time und hoffentlich bis zur nächsten Sendung. Und nicht vergessen, es gibt Blues Time jede Woche. Jeweils einmal im Monat das Feature und die Charts und in den Wochen dazwischen die Specials. Wer die Sendungen nachhören möchte, findet diese auf der Seite bluestime.eu/mediathek. Eine gute Zeit wünscht euch euer Norbert Egger. Zum Abschluss jetzt Sun Seals mit Don't Bother Me.

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